0: und seine Stirn so glänzend weiß, dass die Welt dadurch zugleich in Dunkelheit gehüllt wird und in hellem Lichte strahlt. Missbilliget aber nicht das Mal auf seiner Wange, hat doch auch die Anemone schwarze Pünktchen. Der Sultan, der ihn so zärtlich liebte, dass er es keine Stunde ohne ihn aushalten konnte, sagte eines Tages zu seinem Vezier: »Wackerer Vezier, ich fürchte, es könnte meinem Sohn ein Missgeschick treffen, darum möchte ich, um vor meinem Tode mich noch an ihm zu erfreuen, mich von der Regierung zurückziehen und ihm meinen Thron einräumen.« Der Vezier erwiderte: »Tapferer Fürst und mächtiger Löwe, meine Ansicht ist, dass du ihn zuvor vermählest, ehe du ihn auf den Thron erhebest, denn die Ehe hält den Mann in Schranken.« Die Ansicht des Veziers gefiel Schah Seman, und er beschloss, sich mit seinem Sohne darüber zu besprechen, und ließ ihn alsbald zu sich rufen. Kamr Essaman erschien, grüßte seinen Vater, küßte ihm die Hand und neigte bescheiden, wie ein wohlgebildeter Jüngling, den Kopf zur Erde. Der König sagte zu ihm: »Weißt du, mein Sohn, warum ich dich habe rufen lassen?« »Herr«, antwortete der Prinz, »Gott allein kennt das Verborgene. Ich weiß nicht, was du mir zu sagen hast.« »Es geschieht«, fuhr der Sultan fort, »um dir zu sagen, dass es mein Wunsch ist, dich vermählt zu sehen und mich daran zu freuen. Was hältst du davon?« Als Kamr Essaman die Worte seines Vaters hörte, stieg ihm die Röte der Scham ins Gesicht. Er schlug voll Verwirrung die Augen nieder und Schweißtropfen standen auf seiner Stirne. Endlich antwortete er: »Mein Vater, ich habe keine Lust, mich zu vermählen, und mein Herz fühlt keine Neigung zu den Frauen, wie sollte es auch, da doch ein Dichter gesagt hat: Fragt ihr mich über die Weiber, so weiß ich euch Bescheid zu geben, ich kenne ihre Fehler. Wenn des Mannes Haupt weiß wird oder sein Reichtum abnimmt, so hat ihre Liebe keinen Bestand. Ich kann deinen Wunsch unmöglich erfüllen, sollte mir auch aus meiner Weigerung Tod und Verderben erwachsen.« Der König war über den Widerwillen des Prinzen sehr betrübt. Seine Liebe zu ihm war aber so groß, dass er ihm nichts weiter sagte, sondern ein ganzes Jahr ruhig abwartete. Nach Verfluss eines Jahres ließ er ihn wieder zu sich rufen und sagte zu ihm: »Nun, mein Sohn, wirst du mir noch nicht gehorchen und mir gestatten, dir eine Gattin zu geben, damit ich vor meinem Tode mich an dir freue?« Der Prinz ließ den Kopf ein wenig sinken, dachte eine Weile nach, erhob ihn dann wieder und antwortete: »Mein Vater, mein Entschluss, unverheiratet zu bleiben, steht fest, solange ich lebe. Denn ich habe in Geschichtsbüchern und anderen Werken gelesen, wie viel Jammer und Unglück die Arglist der Weiber zu aller Zeit in der Welt verursacht hat. Wenn du es verlangst, so will ich dich mit ihrem Tun und Treiben bekannt machen. Sie sind voll List und Trug und treulos in Wort und Tat. Ein Dichter hat sie mit den Worten bezeichnet: Ihre Fingerspitzen sind gefärbt, ihre Haare geflochten, ihr Turban hängt auf die Seite und viel Kummer geben sie zu schlucken. Kannst du den Blitz in einem Netze fangen oder Wasser in einem Siebe schöpfen?« Damit verließ Kamr Essaman seinen Vater und ging seines Weges. Der König Schah Seman ließ seinen Vezier rufen und setzte ihn in Kenntnis von allem, was zwischen ihm und seinem Sohne sich zugetragen hatte. Dann sagte er zu ihm: »Da du mir doch den Rat erteilt hast, ihn zu vermählen, sage mir, was ich jetzt, da er sich so ungehorsam zeigt, mit ihm anfangen soll.« »Mein König«, antwortete der Vezier, »gib dem Prinzen noch ein Jahr Frist. Nach Verfluss des Jahres lässt du ihn wieder vor dem ganzen Divan zu dir rufen und sprichst wieder von seiner Vermählung. Er wird sich gewiss schämen und es nicht wagen, dir zu widersprechen.« Der König nahm diesen Rat an und wartete wieder ein Jahr. Dann versammelte er den Divan und ließ seinen Sohn rufen. Als er erschien, küßte er die Erde vor seinem Vater und blieb stehen. Sein Vater sagte zu ihm: »Mein Sohn, ich habe dich zu dieser Stunde vor dieser großen Versammlung hierher rufen lassen, um wegen deiner Vermählung mit dir zu sprechen, denn ich möchte, dass du heiratest und ich vor meinem Tode noch an deiner Familie meine Freude habe. Vielleicht schenkt dir Gott einen Knaben, wodurch unser Andenken erhalten und unser Reich bei unserem Geschlechte bleibt. Ich habe schon zweimal deshalb mit dir gesprochen und du hast das Gespräch abgebrochen. Deshalb habe ich dich jetzt hierher beschieden und verlange von dir eine Antwort.« Als Kamr Essaman dies hörte, geriet er vor Ärger ganz außer sich. Er neigte den Kopf eine Weile zur Erde, dann antwortete er, indem er schnell den Kopf in die Höhe warf, mit jugendlicher Tollkühnheit: »Ich habe schon tausendmal erklärt, dass ich nicht heiraten wolle. Du bist eben jetzt bejahrt und altersschwach, dein Verstand hat abgenommen, darum schwatzest du Unsinn und bist kaum mehr imstande, eine Herde Schafe zu hüten.« Der Sultan fühlte sich tief verletzt durch diese Worte vor den Anwesenden. Mit königlichem Stolze schrie er jetzt seinen Sohn an, dass er vor Schrecken bebte. Hierauf ließ er ihn durch seine Waffenträger und Mamelucken festnehmen und befahl ihnen, ihn in Ketten zu legen. Als sie ihn gebunden vor seinen Vater brachten, ließ er sein Haupt sinken und seine Stirne war mit Schweiß bedeckt. Der König schmähte ihn und sagte: »Wehe dir! Kann deinesgleichen mir eine solche Antwort geben? Doch hat dich bis jetzt noch niemand gezüchtigt.« Er befahl dann den Mamelucken, ihm die Bande abzunehmen und ihn einzusperren. Sie führten ihn in ein altes Gemach eines uralten Turms, in dessen Mitte eine römische Zisterne war. Alsbald kamen die Kammerdiener herbei, reinigten das Zimmer, brachten ein Ruhebett, eine Matratze, ein Kissen und eine Laterne und ließen dann den Prinzen allein. Nur ein Diener blieb vor der Türe stehen. Kamr Essaman stand auf, wusch sich, verrichtete sein Abendgebet und nachdem er noch einige Kapitel des Koran gelesen hatte, legte er sich nieder. Die Laterne stand zu seinen Füßen und eine Wachskerze brannte über seinem Haupte. Er schlief, bis ein Drittteil der Nacht vorüber war, ohne zu ahnen, was das geheime Geschick ihm bereitete. Sowohl das Gemach als der Turm waren nämlich seit Jahren nicht bewohnt und die römische Zisterne diente einer Fee zum Aufenthalte, einer von den Nachkömmlingen des verfluchten Iblis. Sie hieß Maimuna und war die Tochter Damajats, eines Königs der Genien. Es war um Mitternacht, als Maimuna sich nach ihrer Gewohnheit aus dem Brunnen emporschwang. Sie war sehr verwundert, in dem Turm, in welchem sich seit vielen Jahren niemand aufgehalten hatte, Licht zu erblicken, und da das Licht von dem Gemache herkam, schwebte sie hinein. Sie fand zu ihrem Erstaunen einen schlafenden Diener und ein Ruhebett, auf welchem ein junger Mann schlief. Da senkte sie ihre Flügel, näherte sich ihm und hob die Decke ein wenig auf und erblickte einen Jüngling, dessen Antlitz heller strahlte als die Flamme des Lichts neben seinem Bette. Sie war ganz betroffen über diese Fülle von Schönheit, Anmut und reizender Körperbildung und sprach zu sich selbst, nachdem sie im Stillen den Schöpfer gepriesen: »Bei Gott, ich will ihm nichts zuleide tun. Ein solches Gesicht verdient, vor jedem Unheil bewahrt zu werden. Allein ich begreife nicht, welchen Anlass er gegeben haben kann, dass er von seinen Leuten nach diesem verlassenen Orte gebracht worden ist.« Nachdem sie sich dann zu ihm niedergebeugt und ihn auf die Wangen, auf den Mund und zwischen die Augen geküsst hatte, legte sie die Decke wieder, wie sie zuvor gewesen war, und schwang sich gen Himmel empor. Als sie eine Weile so geflogen war, vernahm sie einen Flügelschlag, was sie bestimmte, ihren Flug in derselben Richtung zu nehmen. Bald gelang es ihr, dem Geräusche nahe zu kommen, und sie erkannte, dass es von einem ungläubigen Geiste herrührte, welcher Dahnesch hieß und ein Sohn des Schamhurasch war. Als Dahnesch die gegen ihn herfahrende Maimuna erkannte, zitterte er vor Angst und Schrecken und sagte mit bittendem Tone zu ihr: »Ich beschwöre dich bei dem hohen, verehrten, unaussprechlichen Namen, sei gnädig gegen mich und tu mir nichts zuleid. Ich war ja nie dein Feind und bin dir nicht ebenbürtig.« »Verfluchter Geist«, erwiderte Maimuna, »du hast mich bei dem Heiligsten beschworen, doch sage mir zunächst, woher du kommst und was du diese Nacht gesehen und getan hast.« Dahnesch antwortete: »Ich will dir etwas Wunderbares erzählen, was ich diese Nacht gesehen habe. Wisse, Herrin, ich komme diese Nacht von dem äußersten China, von den innersten Inseln, aber du versprichst mir doch, mir zu verzeihen und mich in Freiheit zu lassen, wenn ich deine Neugier befriedigt habe.« fahre fort, Verruchter«, erwiderte Maimuna, »und fürchte nichts. Hüte dich nur, mir etwas zu sagen, was nicht wahr ist, sonst reiße ich dir die Federn aus deinen Flügeln und schinde dir die Haut vom Leibe.« Dahnesch erwiderte: »Gut, meine Herrin, so wisse denn, dass ich von den innersten Inseln komme, über welche Gajur, der Herr des Meeres und der Inseln, herrscht. Er hat eine einzige Tochter von solcher Schönheit, wie man noch keine auf Erden gesehen hat. Oh, ich kann mit meinen Lippen und meiner Zunge nicht einmal einen Teil ihrer Reize schildern, doch will ich versuchen, sie zu beschreiben. Sie hat Haare so lang wie ein Rossschweif und in solcher Fülle, dass wenn sie frei herunterwallen, sie ineinander verschlungenen Trauben gleichen. Unter diesen Haaren wölbt sich eine Stirn, glatt wie ein hellgeschliffener Spiegel und leuchtend wie die Strahlen der Sonne. Augen hat sie wie Narzissen, doch kann sie der wackerste Jäger nicht fesseln. Das Weiße davon gleicht der Luft in der Morgendämmerung und das Schwarze der finsteren Nacht. Die Nase, fein und scharf wie eine geschliffene Schwertklinge, ist weder zu lang noch zu kurz. An diese schließen zwei Purpurwangen, deren Färbung von der Röte der Kirsche in der Weiße des Marmors verschwimmt. Ihr Mund ist klein und rot wie die aufbrechende Knospe der Granatblüte. Ihre Zähne gleichen einer Perlenschnur. Wenn sie die Zunge zum Sprechen bewegt, so ertönt eine süße und anmutige Stimme, und was sie sagt, bekundet die Schärfe ihres Verstandes und die Lebhaftigkeit ihres Geistes. Ihre Lippen sind wie Korallen von Honig angefeuchtet. Ihr Kopf wiegt sich auf einem Nacken, der einer silbernen Waschkanne über einem marmornen Halse gleicht. Sie hat eine starke Brust, die zum Genusse reizt. An diese schließen sich ein paar Oberarme, so rein und rund wie Perlen und Margarite. Die Vorderarme sind wie Silber mit Gold gepaart, ihre Brüste gleichen Granatäpfeln, ihre Taille ist so zart, dass man glaubt, sie wollte fliegen, und die runden, glatten Schenkel und Beine werden von zierlichen Füßchen getragen, die Gott, so klein sie sind, doch stark genug gemacht hat, um alles, was darüber ist, in schwebender Bewegung zu halten. Der Vater dieser Prinzessin ist ein rauer Krieger und gewalttätiger, unerschrockener Herrscher. Er besitzt große Heere und regiert über viele Länder, Städte und Inseln. Dieser König liebt seine Tochter so sehr, dass er ihr 7 Paläste hat bauen lassen. Der erste Palast ist von Bergkristall, der zweite von Erz, der dritte von feinem Stahl, der vierte von Blei, der fünfte von schwarzem Stein, der sechste von Silber und der 7. von gediegenem Gold. Alle sind mit unerhörter Pracht ausgeschmückt, mit den kostbarsten seidenen Teppichen und mit Gerätschaften und Gefäßen von Gold und Silber versehen. Man sprach bald in allen Ländern von der Schönheit und Anmut dieser Prinzessin, und Könige schickten Gesandte und ließen um sie werben. Wenn aber ihr Vater sich deshalb mit ihr besprach, sagte sie: »Ich habe keine Lust, mich zu vermählen. Ich bin Herrin und will mich nicht unter die Herrschaft eines anderen beugen.« Der König ließ sie geraume Zeit in Ruhe, bis einst ein gewisser Fürst um sie werben ließ und große Reichtümer als Morgengabe sandte. Da wiederholte der König seinen Wunsch, sie zu vermählen. Sie zeigte sich aber ungehorsam, schrie ihren Vater an und nannte ihn einen Schwachkopf. Schließlich sagte sie zu ihm: »Wenn du mit mir noch einmal von meiner Vermählung sprichst, so mache ich meinem Leben ein Ende, und du hast eine Tochter meinesgleichen verloren.« Der König geriet in Zorn darüber und sagte: »Wenn dies dein fester Entschluss ist, so musst du auch ein einsames, zurückgezogenes Leben führen.« Er ließ sie daher in ein einzelnes Gemach in einem seiner Paläste einsperren, wo selbst er ihr nur 10 alte Weiber zur Gesellschaft gab, und gestattete ihr nicht mehr, nach ihren Palästen zu gehen, und zeigte ihr, dass er sehr aufgebracht gegen sie sei. Zugleich ließ er durch seine Gesandten den fürstlichen Bewerbern sagen, seine Tochter sei geisteskrank geworden, er werde alles anwenden, um sie zu heilen, und sie dann dem zur Frau geben, den das Glück begünstigt. »Nun, Maimuna«, fuhr Dahnesch fort, »verfehle ich nicht, jede Nacht mich bei ihr einzufinden, ihre Schönheit und Anmut zu bewundern und sie zwischen die Augen zu küssen. Denn ich liebe sie so sehr, dass ich ihr nicht das geringste Leid zufügen kann. Ich beschwöre dich, meine Herrin, komm und sieh, wie schön sie ist, um dich mit eigenen Augen zu überzeugen, dass ich wahr gesprochen.« Maimuna brach in lautes Gelächter aus, spuckte gegen Dahnesch aus und sagte zu ihm: »Wehe deinem Gesichte! Ich erwartete Wunder, was du mir erzählen würdest, und du unterhältst mich von einer Nichtswürdigen? Pfui, schäme dich! Was würdest du, Verruchte, erst sagen, wenn du meinen Geliebten gesehen hättest, bei welchem ich diese Nacht war? Fürwahr, du würdest närrisch darüber werden und zerplatzen!«
1: »Herrin«, erwiderte Dahnesch, »wer ist der Geliebte, von dem du sprichst?«
0: »Wisse«, antwortete ihm Maimuna, »dass es ihm ebenso ergangen ist wie der Prinzessin, von welcher du mich hier unterhalten hast. Der König, sein Vater, wollte ihn mit aller Gewalt vermählen. Er weigerte sich, und sein Vater ließ ihn in einen alten Turm sperren, der mir zum Aufenthalt dient und wo ich ihn diese Nacht erblickt habe.«
1: Dahnesch versetzte: »Meine Herrin, du wirst mir doch gestatten, deinen Prinzen zu sehen, um ihn mit meiner Geliebten zu vergleichen, damit ich erkenne, wer am schönsten ist, denn ich behaupte, dass meine Geliebte an Schönheit ihresgleichen in der Welt nicht findet.«
0: »Du lügst, Verruchter«, entgegnete Maimuna, »ich will nicht den Eigensinnigen gegen dich spielen. Komm mit mir«, versetzte Dahnesch, »um meine Prinzessin zu sehen, und dann zeigst du mir deinen Prinzen.« Maimuna entschloss sich, dieser Aufforderung zu folgen, aber nur unter der Bedingung, dass Dahnesch eine Wette einging. Wenn ihr Prinz schöner wäre, sollte Dahnesch verloren, würde aber die Prinzessin schöner gefunden, so sollte er gewonnen haben. Nachdem Dahnesch seine Zustimmung hierzu gegeben, sagte Maimuna: »So folge mir denn.« Dahnesch erwiderte aber: »Komm du zuerst mit mir, da wir doch der Prinzessin näher sind.« Sie begaben sich hierauf zusammen in das Gemach der Prinzessin, und Maimuna fand sie so schön, dass sie zu Dahnesch sagte: »Ich beschwöre dich bei der Inschrift, die auf dem Siegelringe Salomos, des Sohnes Davids, eingegraben ist, nimm sogleich die Prinzessin und lege sie neben den Prinzen.« So flogen denn beide wieder fort und trugen die Prinzessin mit sich und legten sie an die Seite Kamr es-Samans auf das Ruhebett, dann deckten sie ihr Gesicht auf und sie glichen zwei leuchtenden Vollmonden, wie der Dichter sagt: »Mit meinen Augen sah ich zwei Schlafende auf der Erde, wohl wünschte ich, ich könnte ihnen meine Augenlider zum Bett anweisen. Sie sind wie zwei Halbmonde am Himmel, wie zwei Sonnen in der Mittagsstunde, wie zwei herrliche Gazellen, wie zwei blühende Zweige, in welche sich die Schönheit geteilt hat.« Als der Prinz und die Prinzessin also nebeneinander lagen, erhob sich zwischen dem Geist und der Fee ein Zwist über den Vorzug ihrer Schönheit. Dahnesch sagte zu Maimuna: »Nun siehst du, dass meine Prinzessin schöner ist als dein Prinz.« Maimuna erwiderte: »Du musst blind sein, wenn du nicht siehst, dass mein Prinz deine Prinzessin weit übertrifft. Betrachte seine Schönheit, seine Anmut, seinen Wuchs und das Ebenmaß seiner Glieder. Doch höre, wie ich ihn näher beschreibe.« Dann neigte sie sich über Kamr es-Saman hin, küsste ihn zwischen die Augen und sprach folgende Verse: »Was liegt daran, wenn mir auch deinetwegen die Freunde zürnen? Wo fände Trost, wer deine biegsame Gestalt gesehen? Das schwerste Missgeschick kann mich nicht verderben, wenn der Wein deiner Lippen mich erquickt. Dein Auge verschönert sich, so oft man es ansieht. Die treueste Geliebte kann sich nicht mehr von ihm abwenden. O du, der du meiner Sehnsucht dich entwindest, darf man so dem Versprechen der Liebe zuwiderhandeln? Die schwerste Liebespein bürdest du mir auf, während ich zu schwach und unmächtig bin, mein Gewand zu tragen. Du lässest mich so lange weinen, bis man fragt, fließen ihr nicht blutige Tränen aus der Nase? Wäre mein Herz so hart wie das deine, so wäre mein Körper nicht so geschwunden, dass er jetzt deiner Taille gleicht. Weh über den Anblick eines Mondes, dessen Schönheit und Anmut von allen Menschen gepriesen wird. Weh über dein hartes Herz, lernte es durch Biegsamkeit von deinem Wuchse, so wird es sich zärtlich mir zuneigen. O mein Gebieter, du hast über deine Schönheit einen Aufseher, der mir Unrecht tut, und einen Wächter, der grausam gegen mich ist. Wer da sagte, die Schönheit sei in Josef vereint, der hat nicht wahr gesprochen. Wie manchen Josef enthält deine Schönheit. Schwarz ist das Haar, leuchtend die Stirne, das Auge ist das einer Huri, und schlank ist der Wuchs.«
1: Als Maimuna schwieg, schüttelte Dahnesch lachend den Kopf und sagte: Bei Gott, Herrin, deine Beschreibung

welcher von den beiden Personen der Preis der Schönheit zukommen solle. Dahnesch behauptete, die Prinzessin sei schöner, während Maimuna dem Prinzen den Vorzug gab. Nach langem Streit sagte Dahnesch: »Ich glaube, o Herrin, dass es dir schwer fällt, die Wahrheit einzugestehen, darum wollen wir einen Dritten entscheiden lassen und seinen Spruch anerkennen.« Maimuna willigte ein und stampfte mit dem Fuß auf den Boden. Sogleich tat sich die Erde auf und daraus hervor stieg ein scheußlicher Geist. Er war bucklig und halb blind. Seine Augen waren der Länge nach gespalten. Er hatte 6 Hörner am Kopfe und 4 Haarbüschel hingen ihm bis zu den Füßen hinunter. Seine Hände waren wie die eines Kutrup und seine Füße wie die eines Werwolfs mit Nägeln gleich den Klauen des Löwen. Sobald er herauf war und Maimuna erblickte, so warf er sich ihr zu Füßen, küsste den Boden, legte die Hände hinter den Rücken und fragte, was seine Gebieterin zu befehlen habe. »Kaschkasch«, so hieß der Geist, sagte sie zu ihm, »ich rief dich, um einen Streit zu entscheiden, den ich mit diesem verfluchten Dahnesch habe. Wirf deinen Blick auf das Bett und sage uns, wer dir schöner dünkt, der Jüngling oder die Jungfrau.« Kaschkasch betrachtete den Prinzen und die Prinzessin, wie sie, in Schlaf versunken, nebeneinander lagen, unbewusst sich umarmend und an Schönheit und Liebreiz gleich, wie der Dichter sagt, »Halte fest an dem Gegenstand deiner Liebe und lass dich durch das Gerede des Neides nicht irren. Die Tadler führen zu nichts in der Liebe. Gott hat nichts Schöneres geschaffen als ein liebendes Paar auf einem Lager, das eins durch das andere beglückt, mit dem Ausdruck innigster Zufriedenheit im Antlitz sich fest umarmt hält. Ist einmal ein Herz mit der Liebe vertraut, so mag lange die Welt auf kaltes Eisen schlagen. O du, der du Liebende der Liebe wegen tadelst, bist du wohl imstande, ein krankes Herz zu heilen? Und begegnet dir in deinem Leben ein heitrer Tag, so sei zufrieden und lebe von diesem einen.« Nachdem der Geist beide eine Weile betrachtet hatte, sagte er zu Maimuna: »Herrin, keiner von beiden verdient den Vorzug. Es ist einer schöner als der andere. Aber es gibt ein Mittel, sich darüber aufzuklären. Das ist, sie nacheinander aufzuwecken und sich dahin zu vereinigen, dass welches für das andere durch seine Glut und Heftigkeit mehr Liebe bezeigt, gewissermaßen auch weniger Schönheit habe.« Der Rat gefiel Maimuna und Dahnesch, und Kaschkasch fragte die Erstere, ob er ihren Liebling aufwecken solle. Auf ihre Bejahung verwandelte er sich in einen Floh und sprang auf Kamra Esmans Hals. Er stach ihn so heftig, dass er aufwachte und mit der Hand nach der Stelle fuhr. Aber er fing nichts. Seine Hand fiel auf eine andere Hand, die zarter und weicher anzufühlen war als frische Butter. Er schlug die Augen auf und war höchst erstaunt, etwas der Länge nach neben sich liegen zu sehen. Er setzte sich aufrecht. Da lag vor ihm ein Mädchen, schön wie der Mond oder die Sonne, wie eine aufgeputzte Braut oder eine kostbare Perle, von schlankem Wuchs, blitzenden Augen und schön gewölbten Augenbrauen, wie der Dichter sagt: 4 Dinge haben sich vereint, um mein Herz zu verwunden und mir den Tod zu geben. Das Licht der Stirne, die Nacht der Haare, die Rose der Wangen und die Perlen des lächelnden Mundes.« Wie er sie so daliegen sah in dem feinen Hemde, das die Reize ihrer Gestalt nur halb verhüllte, die bloßen Arme mit kostbaren Spangen, die Hände mit Ringen und Hals und Busen mit goldener Kette geschmückt, die mit kostbaren Edelsteinen ausgestattet war, bemächtigte sich die Liebe auf die lebhafteste Weise seines Herzens, und er konnte sich nicht enthalten, auszurufen: »Welche Schönheit! Welche Reize! Mein Herz! Meine Seele!« Und indem er dies sagte, neigte er sich zu ihr hin, küßte sie auf die Wangen und sog an ihren Lippen mit immer steigender Leidenschaftlichkeit. Er wollte sie aufwecken, aber durch Dahneschs Bezauberung schlief sie sehr fest. Er schüttelte sie, während er zu sprechen fortfuhr: »Mein Herz, meine Seele, erwache doch! Ich bin der Prinz Kamr Esaman.« Aber sie wachte immer noch nicht auf, und Kamr Esaman wurde verlegen und nachdenklich. »Wenn mich meine Vermutung nicht täuscht«, sagte er bei sich selber, »so ist dies das Mädchen, welches der Sultan, mein Vater, mir zur Gattin geben wollte. Gleich in aller Frühe will ich hingehen und

0: ihn bitten, mir sie zur Frau zu geben, und ehe der Abend vergeht, wird sie mir als Gattin vorgeführt, und ich kann mich ihrer Schönheit und Anmut freuen.« Er neigte sich abermals über die Schöne, um sie zu küssen. Da fuhr ihm ein anderer Gedanke durch den Kopf, und indem er sich selbst bezwang, sprach er: »Vielleicht hat mein Vater dieses Mädchen abgeschickt und ihr befohlen, sich nicht wecken zu lassen und ihm zu berichten, was geschehen wird. Oder wer weiß, ob er sich nicht irgendwo versteckt hat, wo er alles sieht. Wenn ich mich nun von der Leidenschaft hinreißen lasse, wird er mir morgen Vorwürfe machen und mich beschämen. Er wird sagen: Hast du nicht behauptet, du habest keine Lust zu heiraten? Warum hast du dann dieses Mädchen geküsst und umarmt? Bei Gott, ich will sie nicht berühren oder lieber gar nicht mehr ansehen. Auf jeden Fall aber will ich mir ein Andenken von ihr nehmen.« Er ergriff dann ihre Hand und sah an ihrem Finger einen goldenen Siegelring mit einem Rubin aus Baldachin, auf welchem folgende Verse eingegraben standen: »Glaube nicht, dass ich vergessen habe, was du mir geschworen. Seitdem du mich verlassen, ist mein Herz auf glühenden Kohlen.« Diesen Ring zog er der Prinzessin vom Finger und steckte ihr den seinigen dafür an. Hierauf kehrte er ihr den Rücken zu, und es währte nicht lange, so schlief er wieder ein. Sobald er eingeschlafen war, sagte Maimuna zu Dahnesch: »Hast du gesehen, verfluchter Geist, wie wenig sich mein Prinz aus deiner Prinzessin macht? Er hat sie nicht umarmt, er hat ihr den Rücken zugekehrt und ist wieder eingeschlafen.« Dahnesch erwiderte: »Ich habe alles gesehen«, und verwandelte sich in einen Floh, sprang hin und stach die Prinzessin. Sie wachte auf und richtete sich empor, und als sie die Augen öffnete, war sie sehr erstaunt, sich neben einem Manne liegen zu sehen, mit Augen und Augenbrauen, wie sie kein Mädchen hatte, mit einem kleinen Munde und zarten Lippen, die Farbe der Wangen gleich einem Apfel. Kurz, seine Zunge vermochte seine Reize zu schildern, und es ließen sich die Worte des Dichters auf ihn anwenden. Man brachte die Schönheit selbst, dass sie sich mit ihm messe, und sie beugte beschämt ihr Haupt vor ihm. Man fragte sie: »Hast du je so etwas gesehen?« Und sie antwortete: »Nein, ein solcher Anblick ist mir noch nie zuteil geworden.« Als sie diese Reize eine Weile bewundert hatte, schrie sie: »Wehe, wehe, welche Schande, so neben einem Jüngling zu liegen! Hätte ich gewusst, dass du bei meinem Vater um mich geworben, ich hätte dich nicht abgewiesen. Wach auf, mein Geliebter, und ergötze dich an meinen Reizen.« Indem sie dieses sprach, fasste sie den Prinzen Kamr es-Saman und schüttelte ihn, aber er erwachte nicht, denn die Fee Maimuna hatte ihn durch ihre Bezauberung in einen tiefen Schlaf versenkt. Die Prinzessin schüttelte ihn auf diese Weise zu wiederholten Malen, und als sie sah, dass er nicht aufwachte, fuhr sie fort: »Mein Geliebter, ich beschwöre dich bei meinem Leben, erwache doch, dass wir uns freuen. Öffne deine Augen und sieh meine Narzissen, fühle meinen zarten Körper. Sollte ein auf unser Glück neidischer Nebenbuhler dich behext und in diesen unüberwindlichen Schlaf versenkt haben? Oder ist es vielleicht Veranstaltung von meinem unglückseligen Vater, dass du dich nicht mit mir unterhalten willst?« Aber der Jüngling erwachte nicht, und ihre Leidenschaft ward immer heftiger. Sie verschlang ihn mit Blicken, welche tausendfachen Schmerz in ihrem Busen zurückließen. Endlich küsste sie seine Hand und bemerkte ihren Ring an seinem Finger. Da seufzte sie tief auf und sagte: »Wehe dir, was verstellst du dich so? Gewiss hast du gewacht, während ich schlief, und hast mich geküsst, und, oh Gott, ja, diesen Ring nehme ich nicht zurück.« Sie küsste ihn dann zwischen die Augen, auf die Wangen und auf den Mund, öffnete seinen Hemdkragen und suchte nach etwas, das sie als Andenken nehmen könnte, fand aber nichts. Zuletzt streckte sie sich neben ihn hin, legte eine Hand unter, die andere über ihn, und in dieser Umarmung schlief sie wieder ein. Als sie fest schlief, sagte Maimuna zu Dahnesch: »Nun, du Verfluchter, hast du's gesehen? Bist du nun überzeugt, dass deine Prinzessin nicht so schön ist als mein Prinz? Doch ich verzeihe dir.« Und indem sie sich zu Kaschkasch wandte, fügte sie hinzu: »Geh mit Dahnesch und hilf ihm, die Prinzessin an ihren Platz zurücktragen, denn die Nacht ist vorüber und ich kann mein Ziel nicht weiter verfolgen.« Kaschkasch gehorchte, und die beiden Geister flogen mit dem Mädchen nach ihrer Heimat, wo dann jeder seines Weges ging, und Maimuna entfernte sich gleichfalls. Als der Prinz Kamr es-Saman am folgenden Morgen erwachte, blickte er um sich, fand aber das Mädchen nicht mehr. Da sagte er bei sich selber, »Ich hatte es mir doch gleich gedacht, dass mich mein Vater nur necken will.« Er rief dann dem Sklaven und sagte zu ihm, »Wehe dir, du nichtswürdiger Hund! Wie lange willst du noch schlafen? Steh einmal auf!« Der Diener stand ganz betäubt auf und brachte ihm Waschbecken und Wasser. Kamr es-Saman erhob sich von seinem Lager und wusch sich, und nachdem er sein Gebet verrichtet hatte, nahm er den Koran und las eine Zeit lang. Dann ging er wieder zum Sklaven und sprach zu ihm, »Wehe dir, wenn du mich belügst! Komm her und sage mir die Wahrheit! Wo ist das Mädchen hingekommen, das heute Nacht an meiner Seite geschlafen hat?« »Mein Herr«, versetzte der Sklave, »ich schwöre dir, dass ich nichts davon weiß. Wie sollte denn ein Mädchen hereingekommen sein, da ich doch an der Tür schlafe?« »Du lügst, verdammter Sklave«, erwiderte der Prinz, »du bist auch mit ihnen im Einverständnis.« Der Verschnittene wich erschrocken vor ihm zurück und wiederholte, »Bei Gott, mein Herr, ich habe nichts gesehen.« Aber Kamr es-Saman hieß ihn näher treten, fasste ihn an der Kehle, warf ihn zu Boden, kniete auf ihn und trat ihn mit Füßen. Dann schleppte er den Ohnmächtigen zum Brunnen hin, band ihm das Seil unter die Arme, ließ ihn daran hinab und tauchte ihn mehrmals mit dem Kopf unters Wasser. »Ich lasse dich nicht herauf«, rief er ihm zu, als er nach Hilfe schrie, »wenn du mir nicht sagst, wer das Mädchen ist und wie es zu mir hereingekommen ist.« Der Sklave dachte, ohne Zweifel hat der Prinz mein Herr den Verstand verloren und ich kann nur durch eine Lüge mich retten. »Mein Herr«, sagte er hierauf, »ziehe mich herauf, ich verspreche dir alles zu sagen.« Der Prinz zog nun den vor Furcht zitternden Sklaven wieder herauf, dieser sagte aber, »mein Herr, vergönne mir, meine Kleider zu wechseln, dann will ich dir über das Mädchen Auskunft geben.« »Ich gewähre es dir«, erwiderte Kamr es-Saman, »aber mach geschwind, du elender Sklave, hättest du nicht den Tod vor Augen gesehen, so würdest du mir nicht die Wahrheit eingestehen.« Der Sklave ging hinaus und lief, wie er war, in den Palast. Der König unterhielt sich eben mit seinem Großvezier über Kamr es-Saman. Er hatte eine lange schlaflose Nacht gehabt und an die Worte des Dichters gedacht, »Mir wird die Nacht so lange, während die Verleumder ruhig schlafen. Ist es nicht genug an einem Herzen, das unter Gram und Kummer erliegt? Während die Nacht noch immer nicht weichen will, rufe ich dem Tageslichte zu, willst du gar nicht mehr erscheinen?« Er konnte kaum den Morgen erwarten, bis er mit dem Vezier allein war. Dieser sagte, »Gott verfluche diese Welt, aber lasse den Prinzen eine Weile eingesperrt, bis die jugendliche Hitze verraucht, dann wird er deinem Wunsche, sich zu vermählen, willfahren.« Der Vezier endigte soeben diese Rede, als der Sklave in seinen durchnäßten Kleidern vor den König Schah Seman trat. »Herr«, sagte er zu ihm, »dein Sohn spricht von einem Mädchen, welches vergangene Nacht bei ihm geschlafen habe. Er ist rasend geworden und hat mich in den Zustand versetzt, in welchem du mich hier siehst.« Nachdem der König den Sklaven angehört hatte, warf er einen vorwurfsvollen Blick auf den Vezier und rief, »O mein Sohn, mein armer Sohn!« Hierauf befahl er dem Vezier, selbst hinzugehen und zu erforschen, was sich zugetragen. Der Vezier gehorchte auf der Stelle. Beim Eintritt in das Zimmer fand er den Prinzen lesend. Er grüßte ihn und Kamr es-Saman erwiderte den Gruß. Nachdem er sich hierauf neben ihm niedergelassen, sprach er zu ihm, »Gott verdamme deinen Sklaven, der dem König etwas eingeflüstert, das ihn in solchen Schrecken gesetzt hat.« »Wieso?« erwiderte der Prinz, »ich glaube doch eher, dass er mir was vorgeschwatzt hat.« »Prinz«, versetzte der Vezier, »verhüte Gott, dass dasjenige, was er von dir berichtet hat, wahr sei. Es wäre jammerschade um deine Jugend und Schönheit.« »Nun«, erwiderte der Prinz, »da ihr doch meinen Sklaven über seine Rede tadelt, so sage du mir, du bist doch ein verständiger Mann, wo das Mädchen ist, welches diese Nacht bei mir geschlafen hat.« Bei dieser Frage rief der Vezier, »Gott schütze dich, mein Sohn! Wie wäre es möglich, dass ein Mensch bei Nacht hier eingedrungen sein sollte, da doch die Türe verriegelt ist und ein Sklave vor derselben schläft? Nimm deinen Verstand zusammen!« Der Prinz geriet in heftigen Zorn und rief, »Wehe dir! Sage mir, wo das Mädchen hingekommen ist, das ich nur aus Furcht und Scheu vor meinem Vater unberührt gelassen!« Der Vezier war sehr erstaunt über diese Worte und rief, Es gibt keinen Schutz und keine Macht außer bei dem erhabenen Gott. Sage mir, mein Herr, hast du das Mädchen mit deinen eigenen Augen gesehen?«
1: »Ja, ja«, antwortete der Prinz, »ich habe sie gesehen und wohlgemerkt, dass sie eurer Weisung zufolge kein Wort mit mir sprach, doch habe ich an ihrer Seite geschlafen und des Morgens sah ich sie nicht mehr.«
0: Der Vezier versetzte, »Mein Herr, du hast vielleicht das Mädchen nur im Traume gesehen.«
1: »Du kommst also auch nur, um deinen Spott mit mir zu treiben«, erwiderte zornig der Prinz, »und um mir zu sagen, dass dasjenige, was ich dir erzähle, ein Traum sei. Der Diener wird aber sogleich kommen und mir die Wahrheit berichten.«
0: Mit diesen Worten griff Kamr Essaman dem Vezier in den Bart, schlang denselben um seine Hand und bearbeitete den Unglücklichen so lange mit Schlägen, bis er das Bewusstsein verlor. Sobald er sich erholt hatte, dachte er bei sich selber, »Hat sich doch der Diener aus der Gefahr zu ziehen gewusst, warum sollte ich nicht auch mein Leben retten?« Er rief daher dem Prinzen zu, er möchte aufhören, ihn zu schlagen, und als er einhielt, sagte er, »Entschuldige mich, mein Sohn, ich bin nur dem Befehl deines Vaters gefolgt, dem ich mich nicht widersetzen konnte. Warte nur, ich will dir alles erzählen.«
1: »So steh auf«, versetzte der Prinz, »und erzähle.«
0: »Mein Herr«, sprach der Vezier, »du willst über das schöne Mädchen Auskunft haben?«
1: »Ja«, antwortete der Prinz.
0: »Sage mir, wer sie hergebracht hat und wo sie jetzt ist, damit ich sie heirate. Sag dies meinem Vater und bitte ihn herzukommen und mir sie zur Frau zu geben. Mache geschwind.«
1: Der Vezier hörte kaum die Worte, als er sich auf den Weg machte, und zwar so schnell, dass er über die Schleppe seines Kaftans stolperte. Er glaubte sich nicht eher in Sicherheit, als bis er aus dem Turme war. Als er vor dem König erschien, fragte dieser, »Was bringst du?«
0: »Herr«, antwortete der Vezier, »dein Sohn ist wahnsinnig.«
1: Schah Seman sagte zu dem Vezier, »Daran ist der Rat schuldig, den du mir gegeben hast. Bei Gott, wenn meinem Sohne etwas widerfahren ist, so lasse ich dir den Kopf abschlagen und alles wegnehmen, was du besitzest.«
0: Hierauf erhob er sich und machte sich auf den Weg nach dem Turme. Der Vezier begleitete ihn. Als Kamr Essaman seinen Vater eintreten sah, stand er auf, küsste ihm die Hand, trat dann ehrerbietig wieder einige Schritte zurück und neigte sein Haupt, während ihm Tränen aus den Augen stürzten. Der König setzte sich auf den Divan, rief den Prinzen an seine Seite und wendete sich mit zornigem Blicke zuerst an den Vezier. »Wie kommst du dazu, von meinem Sohne zu sagen, er sei wahnsinnig, du Hund von einem Vezier?« Dann fragte er ihn, »Welchen Tag haben wir heute?« Er antwortete, »Freitag«, und zählte dann die Tage in ihrer Reihenfolge her bis Donnerstag, ebenso die 12 Monate des Jahres. Voll Freude darüber rief der König aus, »Gelobt sei Gott für dein Wohl, mein Sohn! Du Hund von einem Vezier, da siehst du, dass er den Verstand nicht verloren hat, wohl aber wird es bei dir nicht ganz richtig sein.«
1: Der Vezier schüttelte den Kopf und dachte, »Warte nur ein wenig, du wirst schon noch erfahren.«
0: Endlich sagte der König zu dem Prinzen, »Mein Sohn, sage mir doch, was für eine Bewandtnis es mit dem Mädchen hat, welches diese Nacht bei dir geschlafen haben soll.«
1: »Mein Vater«, antwortete Kamr Essaman, »ich beschwöre dich bei Gott, meinen Verdruss über diesen Gegenstand nicht noch zu vermehren. Beeile dich, sie mir zur Gattin zu geben.«
0: Ende von Abschnitt 41.
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0: Geschichte des Prinzen Kamr Essaman mit Bedur, Teil 2. Der König Schah Seman versetzte, »Besinne dich doch, und der Name Gottes schütze dich und bewahre deinen Verstand und deine Jugend. Bei dem erhabenen Gott, ich weiß nicht das Geringste von dem Mädchen, von welchem du redest. Gewiss warst du gestern Abend in einem aufgeregten Zustand und hast im Traum ein Mädchen gesehen. Drum nimm deine Zuflucht zu Gott vor dem Satan.«
1: »Mein Herr und Vater«, versetzte der Prinz, »lasse solche Reden. Ich will dir beweisen, dass das, was ich sage, kein Traum, sondern wirklich und wahrhaftig ist. Hat je in seinem Leben einer geträumt, er sei im Gefecht und kämpfe und hat beim Erwachen ein bluttriefendes Schwert gefunden?«
0: »Nein, mein Sohn«, antwortete der König, Das ist nie der Fall gewesen. Nun, fuhr Kamr es-Zaman fort, ich träumte gestern gegen Mitternacht, ich sei wach, und fand ein Mädchen an meiner Seite, hell leuchtend wie der Mond und mir gleich an Jugend und Gestalt. Ich wollte sie küssen, fürchtete aber, du möchtest dich irgendwo versteckt haben, um uns zu belauschen. Ich hielt daher an mich, nahm aber doch ein Andenken von ihr. Auf die Frage seines Vaters, worin dieses Andenken bestehe, zog er den Ring vom Finger und überreichte denselben seinem Vater. Der König rief in höchstem Erstaunen aus, »Ich stehe in Gottes Hand und wende mich zu ihm. Ich begreife nicht, wie hier jemand hat eindringen können.« Da sagte Kamr es-Zaman, »Bei Gott, mein Vater, wenn du mir nicht bald dieses Mädchen bringst, sterbe ich vor Verzweiflung.« Darauf sprach er folgende Verse. »Wollt ihr euer Versprechen, mich zu besuchen, nicht in Wirklichkeit halten, so erscheint mir wenigstens im Traume, denn ihr habt am Trennungstage in meinem Herzen eine brennende Flamme zurückgelassen. Doch hat ein Traumbild je einen Menschen besucht, den der Schlaf flieht? Meine Neider werden sich an meinem Zustande freuen, und während ich früher ein Beneideter war, bin ich jetzt ein Verschmähter.« Dann fuhr er fort, »Mein Vater, meine Leidenschaft ist schon so heftig, dass ich mich nicht stark genug fühle, ihr zu widerstehen.« Der König schlug die Hände übereinander und rief aus, »Es gibt keinen Schutz und keine Macht außer bei dem erhabenen Gott. Ich weiß kein Mittel, deinen Wunsch zu erfüllen.« Indem er dies sprach, fasste er den Prinzen bei der Hand und führte ihn wieder in den Palast, wo derselbe liebeskrank wurde und sich zu Bette legte. Der König setzte sich ihm zu Häupten und trauerte mehrere Tage mit ihm, ohne weder bei Tag oder bei Nacht von seiner Seite zu weichen, bis endlich der Wesir eines Morgens kam und ihm vorstellte, dass sein ganzes Heer und sein Volk über seine Zurückgezogenheit zu murren anfange. »Meine Meinung ist daher«, fuhr er fort, »den Prinzen nach dem inneren Schlosse mit Aussicht auf das Meer zu bringen und 2 Tage in der Woche den Regierungsangelegenheiten zu widmen. Die übrigen Tage bringst du dann bei deinem Sohne zu, bis Gott helfen wird.« Der König Schah Seman billigte diesen Rat, begab sich zu dem Prinzen in das innere Schloss, das mitten im Meere lag, zu welchem ein 500 Ellen langer Damm führte. Das Schloss hatte 40 Fenster nach dem Meere hin, der Boden war mit farbigem Marmor gepflastert, in die Wände waren die kostbarsten Steine eingelegt, die Decke war mit den verschiedenartigsten Malereien geschmückt. Es war mit seidenen Teppichen, Ruhebetten, Vorhängen und Polstern versehen. Der König verließ den Prinzen nur an den 2 Tagen, welche für die Besorgung der Staatsgeschäfte bestimmt waren. Die übrige Zeit brachte er an dem Bette Kamr es-Zamans zu, der wenig aß und schlief und bald sehr mager und blass wurde. So viel, was Kamr es-Zaman angeht. Was die Prinzessin Bedur betrifft, so hatten die Genien sie wieder in ihren Palast zurückgebracht und aufs Bett gelegt. Am Morgen beim Erwachen setzte sich die Prinzessin aufrecht und blickte rechts und links. Als sie aber ihren Geliebten nicht fand, geriet sie in die äußerste Unruhe und rief ihren Sklavinnen mit so lauter Stimme, dass diese schleunig herbeiliefen und ihr Bett umgaben. Die älteste von ihnen näherte sich und fragte, »Meine Gebieterin, was ist dir geschehen?« »Sage mir«, sprach die Prinzessin, »wo ist der Jüngling hingekommen, den ich von ganzem Herzen liebe, mit schwarzen Augen und zusammenlaufenden Augenbrauen?« »Gebieterin«, antwortete die Alte in höchstem Erstaunen, »was soll diese Rede bedeuten?« »Wisset«, fuhr die Prinzessin fort, »ein schöner Jüngling hat diese Nacht bei mir geschlafen, und ich habe ihn vom Abend bis zum Morgen in meinen Armen gehalten.« »Bei Gott, meine Herrin«, versetzte die Sklavin, »du willst uns sicherlich nur zum Besten haben. Aber spaße nicht, denn nach Mutwillen und Scherz kommt der Tod. Ich bin ein altes Weib und stehe am Rande des Grabes. Soll ich noch vor der Zeit sterben?« »Du verdammte Alte«, erwiderte Bedur, »du willst meiner spotten.« Die Prinzessin fiel hierauf über die Alte her, warf sie zu Boden und schlug sie, bis sie in Ohnmacht fiel. Als sie wieder zu sich kam, begab sie sich zu der Mutter der Prinzessin und erzählte ihr, was sich zwischen ihr und der Prinzessin zugetragen. Dann fuhr sie fort, »Eile zu deiner Tochter, denn sie ist von Sinnen.« Die Königin eilte zur Prinzessin. Nachdem sie sich gegenseitig begrüßt hatten, ließ sich die Königin neben ihrer Tochter auf den Divan nieder und erkundigte sich nach ihrem Befinden und nach dem Sinne ihrer an die Sklavin gerichteten Worte. »O meine Mutter«, antwortete die Prinzessin, »du willst mich auch verspotten, aber ich erkläre, dass ich eher keine Ruhe haben werde, als bis der liebenswürdige Jüngling, der die verflossene Nacht bei mir geschlafen hat, mein Gemahl ist.« Zugleich sprach sie folgende Verse eines Dichters. »Ach, wie wunderbar war seine Schönheit, und doch ist seine Schönheit nur ein geringer Teil seiner Eigenschaften. In allen seinen Bewegungen liegt ein Zauber. Wenn jemand zu dem Monde sagt, rühme dich, so würde er sprechen, ich verdanke meinen Glanz den Tulpen seiner Wangen. Wie der Punkt im Buchstaben, so entsage ich ihm doch nicht, möge ihm Gott auch diese als Tugenden anrechnen. Ich hörte nicht auf, von der Zeit zu fordern, dass sie mich mit ihm vereinige und er in meine Nähe komme, allein sich fernzuhalten scheint ihm eigen zu sein. Ich verzieh dem Schicksal all seine Ungerechtigkeit, als es ihn zu mir führte, und warf einen Schleier über all seine Unbilden. In fester Umarmung haben wir die Nacht zugebracht. Trunken war er von meinen Liebkosungen und ich von dem Becher seines Mundes. Ich drückte ihn fest an mich, wie ein Geiziger seinen Reichtum hält, aus Furcht, es möchte mir eine von seinen Schönheiten geraubt werden. Ich hielt ihn in meinen Armen, als wäre er eine Gazelle, von der ich besorgte, sie möchte mir entfliehen. »Wehe dir, meine Tochter«, erwiderte die Königin, »was sollen diese Reden bedeuten?« Die Prinzessin rief, »Verruchte Alte, der König, mein Vater, sucht schon lange, mich zur Vermählung zu bewegen, als ich keine Lust dazu hatte. Jetzt ist mir diese Lust gekommen, und ich will durchaus den Jüngling, der vergangene Nacht bei mir war, zum Gatten haben, oder ich bringe mich um.« Die Königin sprach, »Es ist kein Mann zu dir hereingekommen.« Die Prinzessin aber fiel über sie her, schnitt ihr die Haare ab und schlug sie, wobei sie immer wiederholte, »Du lügst! Du weißt es! Sage mir, wo mein Geliebter ist!« Die Königin rief, »Es gibt keinen Schutz und keine Macht, außer bei dem erhabenen Gott!« machte sich mit Hilfe der Sklavinnen von Bedur los und eilte fort zum König. Dieser war eben vom Bett aufgestanden, als die Königin eintrat und ihm zurief, »Stehe auf! Geh zu deiner Tochter, denn sie ist wahnsinnig geworden!« Der König machte sich auf und begab sich zu der Prinzessin. Er grüßte sie und Bedur erwiderte seinen Gruß und küßte ihm die Hand. Hierauf fragte der König, »Meine Tochter, welche Reden habe ich von deiner Mutter hören müssen?« Bedur antwortete, »Mein Vater, reden wir nicht davon. Gib mir nur schnell den Jüngling zum Gatten, der diese Nacht bei mir geschlafen hat.« »Was, meine Tochter?« versetzte der König. »Hat jemand diese Nacht bei dir geschlafen?« »Mein Vater«, erwiderte die Prinzessin, »es war ein schöner Jüngling mit schmachtenden Augen, und er lag in meinen Armen bis zum Morgen.« Als der König dies hörte, hielt er sie für besessen, kniete auf sie und ließ sie in ein Gemach bringen und verließ sie höchst traurig, nachdem er einige alte Frauen und Eunuchen vor die Türe gestellt hatte. Er berief dann den Wesir und die Großen seines Reiches und setzte sie in Kenntnis von dem, was seiner Tochter widerfahren war. Er sagte ihnen, dass er an ihrem Finger einen wertvollen Ring gesehen habe, und fügte hinzu, »Wenn jemand so geschickt ist, ihre Heilung zu unternehmen und zu bewirken, so will ich sie ihm zur Frau geben und ihm die Hälfte meines Reiches schenken. Wer aber ihre Heilung unternimmt und sie nicht zu bewirken imstande ist, dem schwöre ich zu, dass ihm der Kopf abgeschlagen wird und keine Fürbitte etwas nützt.« Als die Anwesenden die Worte des Königs vernahmen, wünschten sie ihm alle, dass Gott die Prinzessin heilen möchte. Unter den Anwesenden war auch ein Emir, welcher der Beschwörungskunst kundig war. Er sagte dem König, »Ich will sie heilen.« Der König hielt ihm nochmals die Bedingungen vor, unter denen er es wagen müsste. Jener bestand darauf, die Heilung zu versuchen. Er ließ sich von dem König zu Bedur begleiten und nahm allerlei Beschwörungen mit ihr vor. Als die Prinzessin den Mann sah, sagte sie zu ihrem Vater, »Wozu bringst du diesen Mann her? Schämst du dich nicht, einen fremden Mann herzuführen?« »Meine Tochter«, erwiderte der König, Ich habe ihn nur hierher gebracht, damit er den bösen Geist austreibe, der von deiner Seele Besitz genommen hat.«
1: »Von meiner Seele«, versetzte die Prinzessin, »hat niemand anders Besitz genommen als der schöne Jüngling, den ich von ganzem Herzen liebe.«
0: Der Emir erkannte wohl, dass ihr Wahnsinn nichts anderes als eine heftige Liebe sei. Er wagte es nicht, dies dem König zu erklären, sondern küßte die Erde vor ihm und sagte, »Mein König, ich weiß kein Mittel gegen ihr Übel.« Der König ließ ihn sogleich festnehmen und hinrichten. So blieb nun die Sache eine Zeit lang und dem König schmeckte weder Speise noch Trank. Er ließ in seiner Hauptstadt, auf den anderen Inseln, in den Festungen am Meere und in allen Ortschaften des platten Landes ausrufen, jeder Sterndeuter möchte zum König kommen. Da kam einer, den jemand im Spital getroffen hatte, und erbot sich, die Prinzessin zu heilen und willigte ein, sein Leben zu verwirken, wenn es ihm nicht gelingen sollte. Der König ließ ihn durch einen Diener zur Prinzessin führen. Als der Sterndeuter in Bedurs Zimmer trat und die Ketten an ihrem Hals erblickte, glaubte er nicht anders, als dass sie in der Tat wahnsinnig sei. Er zog aus seinem Sack kupferne Federn, Blei und Papier, zündete Feuer an, streute Weihrauch darauf, spielte die Mandoline und machte alle möglichen Beschwörungen. Die Prinzessin fragte, was alle diese Anstalten bedeuten. Der Sterndeuter antwortete, »Ich bin ein Sterndeuter und will den bösen Geist beschwören, von welchem du besessen bist. Ich will ihn in eine von diesen kupfernen Büchsen sperren, sie mit Blei verschließen und in das Meer werfen, wo es am tiefsten ist.« »Verfluchter, schweig«, rief die Prinzessin aus, »ein schöner, anmutiger Jüngling, der bis zum Morgen bei mir geschlafen, hat sich meines Herzens bemächtigt. Kannst du mir den wieder herbringen und mich mit ihm vereinen?« Bei diesen Worten fing die Prinzessin an zu weinen, und der Sterndeuter sagte zu ihr, »Wenn es sich so verhält, Gebieterin, dann wende dich an deinen Vater. Der und nicht ich kann dir verschaffen, was du begehrst.« Hierauf packte er seine Gerätschaften wieder zusammen und entfernte sich, höchst verdrießlich. Als er vor den König kam, sagte er, »Habt ihr mich zu einer Wahnsinnigen oder zu einer Verliebten gebracht?« Der König ergrimmte über diese Worte und ließ ihm den Kopf abschlagen. So kam noch ein dritter und vierter, welche dasselbe Los hatten wie die beiden ersten. Der König ließ ihre Köpfe auf der Zinne seines Palastes aufstecken, aber es kamen noch viele, bis endlich 150 Köpfe auf der Zinne des Schlosses hingen, zu deren Betrachtung täglich eine große Schar aus der Stadt herbeiströmte. Nun hatte die Amme der Prinzessin einen Sohn namens Marsawan, der mit Bedur erzogen und gesäugt worden, folglich ihr Milchbruder war und erst im Jünglingsalter von ihr getrennt worden war. Marsawan hatte Astronomie und Astrologie, Sympathie und Magie studiert und er war darin sehr geschickt geworden. Auch hatte er sich auf Reisen begeben und 10 Jahre lang unter Ärzten und Wahrsagern gelebt. Als Marsawan endlich in die Hauptstadt zurückkam, sah er die auf der Zinne des Palastes aufgesteckten Köpfe und er erkundigte sich nach der Prinzessin, seiner Milchschwester, und man erzählte ihm ihre Geschichte. Hierauf begab er sich zu seiner Mutter, die ihn alsbald fragte, ob er schon wisse, was seiner Milchschwester zugestoßen, und erzählte ihm alles ausführlich. Er erwiderte, er habe schon davon gehört, und fragte, ob sie ihm nicht dazu verhelfen könnte, die Prinzessin Bedur heimlich zu sehen, ohne dass der König, ihr Vater, etwas davon erfahre. Als Marsawans Mutter dies hörte, senkte sie den Kopf. Nach einer Weile erhob sie ihn wieder und sagte zu ihm, »Mein Sohn, warte bis morgen früh, dann werde ich ein Mittel ausfindig machen.« Sie wandte sich an den Diener, der die Wache an der Türe hatte, und sagte zu ihm, »Ich habe eine Tochter, die ich mit der Prinzessin gesäugt und vor einiger Zeit verheiratet habe. Sie denkt viel an die Prinzessin wegen des Unglücks, das ihr widerfahren. Ich wünschte daher, sie zu ihr zu bringen, dass sie nach ihr sehe und sie dann wieder verlasse, ohne dass jemand etwas davon erfahre.« Der Verschnittene sagte zu ihr, »Komm in Gottes Namen diese Nacht mit deiner Tochter, nachdem sich der König entfernt hat.« Die Amme küßte dem Diener die Hand und entfernte sich. Sobald die Nacht anbrach, ging sie zu ihrem Sohne Marsawan, zog ihm Frauenkleider an, verschleierte ihn und führte ihn nach dem Palaste. Der Verschnittene ließ sie eintreten. Marsawan setzte sich, nachdem er das Obertuch abgenommen und Bücher und Amulette und Beschwörungssprüche aus seiner Tasche gezogen hatte. Die Prinzessin begrüßte ihn und beklagte sich über seine lange Abwesenheit, während derer sie nichts von ihm gehört. Er erwiderte: »O meine Schwester, ich bin aus der Fremde zurückgekommen, als ich Dinge über dich gehört, die meinem Herzen heißen Schmerz bereiteten, in der Hoffnung, dich retten zu können.« Diese aber rief aus: »Wie, mein Bruder, auch du glaubst, ich sei wahnsinnig geworden?« Und sie sprach folgende Verse: »Sie sagen, Liebe habe meinen Verstand verrückt. Ich aber antworte ihnen, ist das nicht die wahre Wonne des Lebens, wenn Liebe so heftig ist, dass sie den Verstand raubt? Es ist wahr, ich bin verrückt. Bringt mir den, um dessen Willen ich wahnsinnig bin, und wenn er meinen Wahnsinn heilt, so tadelt mich nicht.« Aus diesen Reden erkannte Marsawan, dass sie verliebt war, und bat sie, ihm alles zu erzählen, was ihr widerfahren sei. Bedur tat es und verschwieg ihm auch nicht den geringsten Umstand. Als die Prinzessin geendigt hatte, stand Marsawan eine Zeit lang nachdenkend mit niedergeschlagenen Augen. Endlich erhob er den Kopf und sprach: »Meine Schwester, ich kann nicht daran zweifeln, dass sich alles so verhält, wie du gesagt hast. Ich bitte dich nur, den Mut nicht sinken zu lassen und noch eine Weile Geduld zu tragen. Ich will alle Länder durchreisen, vielleicht bringe ich dir Trost.« Nach diesen Worten nahm Marsawan Abschied von der Prinzessin, und bei seinem Weggehen hörte er sie noch folgende Verse sagen: »Die Sehnsucht malt dein Bild in meinem Herzen, obgleich es schon lange ist, dass wir uns besuchten. Die Hoffnung bringt dich mir nahe, gleich einem Blitz, der in die Augen dringt und verschwindet. O, zögere nicht länger, du bist das Licht meiner Augen, solange du dich entfernt hältst, bleibt alles dunkel um mich her. Freut dich die Trennung von mir, so freue ich mich mit deiner Freude. Sei stille, mein Herz, und enthalte dich, ihm Vorwürfe zu machen, denn an dem Tage, wo wir uns finden, müsstest du dich selbst darüber anklagen. Klagt er ja doch mich auch nicht an, und doch verstehen sich unsere Herzen.« Die Liebesklagen, welche Marsawan beim Weggehen von ihr noch gehört hatte, gingen ihm zu Herzen und trieben ihn zu solcher Eile, dass er sich sogleich reisefertig machte und am folgenden Morgen die Stadt verließ. Er zog von Ort zu Ort, von Land zu Land, von Insel zu Insel, und überall, wo er hinkam, hörte er nur von der Prinzessin Bedur und von ihrer Geschichte. Nach Verfluss von 4 Monaten gelangte er nach Tarf, wo er nicht mehr von der Prinzessin Bedur, sondern von dem Prinzen Kamr Essaman und seiner Krankheit sprechen hörte und von dem bösen Geiste, der ihm den Verstand getrübt. Er erkundigte sich, in welcher Stadt dieser Prinz lebe, und erfuhr, dass er zu Lande 6 Monate, zu Wasser aber nur 1 Monat brauche, um sie zu erreichen. Marsawan bestieg einen eben reisefertigen Kauffahrer, auf welchem er nach Verlauf 1 Monats in die Hauptstadt von Schah Semans Königreich erblickte, denn das Schiff war nur noch 1 Tagesreise weit vom Ufer entfernt. Da stieß das Schiff auf einen Felsen. Die Bretter flogen auseinander und das Schiff versank mit allem, was darauf war. Marsawan wurde aber von der Strömung dem Ufer zugetrieben. So gelangte er bis in die Nähe des Schlosses, in welchem Kamr Essaman sich aufhielt. Zufälligerweise war es an einem Tage, an welchem die Emire dem König ihre Aufwartung machten. Der König saß auf dem Ruhebette und hatte den Kopf seines kranken Sohnes auf dem Schoße liegen, während ein Diener die Fliegen von ihm verscheuchte. Der Prinz rief in einem fort: »O, ihr Wuchs! O, ihre Wangen!« Endlich schlief er ein, und der Visier, der ihm zu Füßen saß, blickte nach dem Meere hin und sah, wie Marsawan dem Ertrinken nahe war. Voll Mitleid mit ihm benachrichtigte er den König davon und sagte: »Wenn du es erlaubst, so will ich hingehen und ihn vom Tode retten. Wer weiß, ob nicht Gott auch deinen Sohn von seinem Übel befreit.« Der König willfuhr der Bitte, und der Visier öffnete die Türe, die nach dem Meere führte, und ging den Damm entlang und kam gerade am Ufer an, als Marsawan noch einmal aus den Wellen auftauchte. Er reichte ihm die Hand und half ihm heraus und wartete eine Weile, bis er wieder zu sich gekommen war, dann zog er ihm seine Kleider aus und gab ihm andere. Dann sagte er ihm: »Mein Sohn, ich bin das Werkzeug deiner Rettung, und so kann vielleicht durch dich auch anderen geholfen werden.« Marsawan bat ihn zu erzählen, wem geholfen werden sollte, und der Visier sagte ihm alles, was sich mit Kamr Essaman zugetragen hatte, von Anfang bis zu Ende. Die Erzählung des Wesirs traf genau mit demjenigen zusammen, was Marsawan schon anderwärts gehört hatte. Er konnte jetzt nicht mehr zweifeln, dass der Prinz Kamr Essaman derjenige sei, für den die Prinzessin von China in Liebe entbrannte, und er sah sich am Ziel seiner Wünsche. Er folgte dann dem Wesir ins Schloss. Dieser setzte sich zu den Füßen des Prinzen, während Marsawan vor letzteren hintrat. Als er ihn erblickte, rief er: »Gepriesen sei der Schöpfer, sein Wuchs, seine Farbe, seine Wangen sind wie die der Prinzessin.« Als der Prinz die Augen aufschlug und mit seinen Ohren aufhorchte, sprach Marsawan nach dem Gebete über Mohammed folgende Verse: »Ich sehe dich kummervoll und vernehme dein Seufzen. Deine Gedanken schwärmen bis zu den äußersten Wolken des Himmels. Hat Liebe sich deiner bemächtigt, oder bist du von Pfeilen getroffen? Denn alles, was ich an dir sehe, ist Zeichen eines verwundeten Herzens. Hüte dich, an nächtliche Besuche mich zu erinnern, denn schon der Mund, der von ihr spricht, erregt meine Eifersucht. Ich beneide ihre Kleider, weil sie ihren zarten Körper umgeben, und den Becher mit Getränk, weil er ihre Lippen berührt. Tödlich bin ich verwundet, doch nicht von der Schneide des Schwerts, sondern von Blicken, die gleich Pfeilen in mich drangen. Als wir uns begegneten, fand ich ihre Fingerspitzen rot, als wäre sie mit dem Safte des Drachenblutes gefärbt. Ach, sagte ich zu ihr, wie kannst du deine Hände noch färben, wenn ich ferne von dir bin? Ist das der Lohn für Liebespein und Trennungsschmerz? Bei deinem Leben, antwortete sie mir, und ihre Rede schleuderte einen unauslöschlichen Liebesbrand in mein Herz und kam aus einem Herzen, das aus seiner Liebe kein Geheimnis macht. Das ist nicht Farbe, womit ich meine Finger gefärbt habe. Lass dich durch diesen Schein nicht trügen und vermehre nicht deinen Kummer durch solche Vermutung. Wisse, als ich dich fern von mir sah, der du mein Ober- und Unterarm warst, entquoll Blut meinen Augen, davon sind meine Finger so rot. Leicht hätte ich mich trösten können, wenn ich zuerst geweint hätte, aber sie weinte vor mir, und ihre Tränen brachten auch mich zum Weinen, und der Vorzug gebührte dem Vorangehenden. O, scheltet mich nicht, dass ich sie liebe, denn bei meiner Liebe, es ist schon Leid genug bei der Liebe. Schönheit sondergleichen hat ihr Antlitz geschmückt, und in keinem Lande hat mein Aug etwas Ähnliches gesehen. Schmachtend sind ihre Augen, fein ihr Wuchs, Rosen sind ihre Wangen und Wohlgeruch ist ihr Mund. Sie hat die Weisheit Lokmans und die Schönheit Josefs, die Stimme Davids und die Keuschheit Marias. Aber ich empfinde den Schmerz Jakobs und die Angst des Jonas, die Qualen Hiobs und die Reue Adams. Schont ihres Lebens, wenn ihr auch Macht habt, sie zu töten. Fragt sie nur, wie sie mein unschuldiges Blut vergießen mochte.« Der Prinz Kamr Essaman fühlte bei diesen Worten Marsawans eine süße Erquickung in seinem Herzen. Seine Zunge bewegte sich in seinem Munde, und er gab seinem Vater durch Winke zu verstehen, er möchte erlauben, dass der Fremdling sich neben ihn setze. Der König, außer sich vor Freude, stand auf und setzte Marsawan zu Häupten seines Sohnes. Er fragte ihn dann, wer er sei und woher er komme, und nachdem Marsawan ihm geantwortet hatte, er sei ein Untertan des mächtigen Königs von China und komme aus dessen Staaten, sagte er: »Wollte Gott, dass du meinen Sohn von seiner Krankheit heilen könntest.« »So Gott will, wird es geschehen«, erwiderte Marsawan. Er näherte sich hierauf dem Ohre des Prinzen und sprach zu ihm: »Mein Herr, fasse Mut und höre auf, dich so zu betrüben. Frage nicht nach der, um welcher Willen du leidest, noch nach ihrem Zustande. Du hast dein Geheimnis in deine Brust verschlossen und bist dadurch krank geworden. Sie aber hat alles geoffenbart und leidet noch mehr. Ihr Zustand grenzt an Wahnsinn und sie trägt deshalb Ketten an Händen und Füßen.« Marsawans Worte brachten auf den Zustand Kamr Essamans eine so mächtige Wirkung hervor, dass dieser seinen Vater herbeiwinkte, um ihn im Bette aufrecht zu setzen. Der König und der Visier richteten ihn empor und unterstützten ihn mit 2 Polstern. Die Emire waren hoch erfreut und der König ließ die Pauken schlagen und sagte zur Marsawan, »Das verheißt uns eine glückliche Zukunft.« Dann ließ er Speisen und Getränke bringen. Kamr Esaman trank und aß. Der Sultan war beglückt durch die Genesung seines Sohnes, der sich den ganzen Abend von Marsawan erzählen ließ, was er von der Prinzessin Bedur wusste. Zuletzt sagte Marsawan, »Mein Herr, was dir mit deinem Vater widerfahren ist, hat sich auch bei ihr mit ihrem Vater ereignet. Doch fasse Mut und stärke dein Herz, ich werde dich zu ihr bringen und euch vereinen.« So unterhielt er den Prinzen, bis er gegessen und getrunken und sich wieder gestärkt hatte. Der König ließ die Stadt 7 Tage hintereinander festlich schmücken, Geschenke unter die Truppen austeilen, alle Gefängnisse öffnen, jede Gewalttat aufhören und die Zölle abschaffen. Als der Prinz mit Marsawan allein war, sagte er zu ihm, »Wie wird es mir mit der Reise gehen? Mein Vater liebt mich so sehr, dass er sich nicht eine Stunde von mir trennen kann. Sage mir, wie ich es angreifen soll. Ich werde deinem verständigen Rat pünktlich gehorchen und mich in allem deinen Befehlen fügen.« Bei diesen Worten konnte der Prinz seine Tränen nicht zurückhalten. »Mein Herr«, antwortete Marsawan, »der Zweck meiner Reise hierher war kein anderer, als meinem Herrn, dem König Gejur, seine Tochter geheilt wiederzugeben. Ich rate dir nun, bitte den König, deinen Vater, er möchte dir vergönnen, morgen mit mir auf die Jagd zu gehen. Willigt er ein, so besteigst du ein gutes Pferd und führst ein zweites neben dir her. Ich tue desgleichen und wir nehmen auch einen Sack Geld mit auf die Reise und flehen Gott um seinen Schutz an.« Am folgenden Morgen ging der Prinz Kamr Esaman zu seinem Vater und bezeigte ihm seinen Wunsch, mit Marsawan auf die Jagd zu reiten. »Ich erlaube es gern«, antwortete der König, »jedoch nur unter der Bedingung, dass du nicht mehr als eine Nacht ausbleibest. Du weißt, dass ich fern von dir am Leben keine Freude habe und eine längere Abwesenheit würde mir Sorge machen. Denn ich befinde mich in dem Zustande, welchen der Dichter beschreibt. Lebte ich im schönsten Wohlbehagen und besäße das Reich der Chosron, ja die ganze Welt, so würde das alles in meinen Augen nicht den Wert der Flügel einer Mücke haben, wenn mein Auge dich nicht sähe.« Der König ließ alles zu dem Ausfluge vorbereiten, 4 Pferde satteln und einen Dromedar mit Wasser und Lebensmitteln bepacken. Hierauf nahm er von seinem Sohne Abschied, schloss ihn in seine Arme, küsste ihn und war voller Angst und Sorge. Er wollte ihm einen Diener mitgeben, aber Kamr Esaman schlug es aus und ritt mit Marsawan hinweg. Sie beschleunigten ihre Reise und ritten den ganzen Tag. Abends stiegen sie ab, stärkten sich mit Speise und Trank und ritten dann wieder die ganze Nacht durch bis zum Morgen. Beim Anbruche des Tages befanden sie sich auf einem Kreuzwege. Marsawan tötete eines von den Pferden, zog ihm die Haut ab und begrub dieselbe samt den Knochen. Das Fleisch aber nahm er und schnitt es in Stücke. Hierauf nahm er Kamr Esamans Mantel, Oberkleid und Hemd, zerriss sie, färbte sie mit Blut und wickelte einige Stücke von dem Pferdefleisch hinein. Auf gleiche Weise machte er es mit seinem eigenen Oberkleid und warf die Fetzen hierhin und dorthin rechts und links auf den Kreuzweg. Kamr Esaman fragte Marsawan, was er damit beabsichtige. »Mein Herr«, antwortete Marsawan, »nur dadurch kann unsere Sache gelingen, denn sobald der König den Vater sehen wird, dass wir länger als eine Nacht ausbleiben, wird er uns nachreiten und uns einholen oder Postboten nachschicken und uns aufsuchen lassen. Kommen Sie nun bis hierher und finden diese zerrissenen Kleider und die Spuren von Fleisch und Blut, so werden Sie nicht zweifeln, dass uns entweder Straßenräuber ermordet oder wilde Tiere gefressen haben. Der König wird die Hoffnung aufgeben, dich lebend wiederzufinden, und wir können indessen gemächlich unsere Reise fortsetzen.« »Du hast wohlgetan«, erwiderte Kamr Esaman. Sie setzten hierauf ihre Reise ohne ferneren Aufenthalt fort, bis ihnen endlich nach Verfluss geraumer Zeit die Inseln des Königs Gejur entgegenleuchteten. Dieser Anblick erfüllte sie mit großer Freude. Sie wünschten sich gegenseitig Glück und Kamr Esaman dankte dem Marsawan für das, was er getan. In der Stadt angekommen, stieg Marsawan mit dem Prinzen vor einem Khan ab, wo selbst sie 3 Tage blieben. Am 4. Tage gingen sie zusammen ins Bad und als sie herauskamen, zog Marsawan dem Prinzen das Gewand eines Kaufmanns an. Dann ließ er ihm eine goldene geomantische Tafel machen, welche mit Edelsteinen besetzt war, nebst anderen Instrumenten, wie sie Sterndeuter haben, und sagte ihm: Gehe jetzt, stelle dich unter das Tor des königlichen Palastes und rufe, du seist ein Sterndeuter. Der König wird dich sogleich kommen lassen und zu deiner Geliebten führen. Sobald diese dich sieht, wird sie geheilt sein, und der König, voll Freude, wird dich mit ihr vermählen und dir Anteil an seiner Regierung geben. Kamr Essaman merkte wohl auf alles, was Marsawan ihm angab, verließ den Chan in obigem Aufzug mit seinem Apparat, ging nach dem königlichen Palast und rief hier mit lauter Stimme: »Ein Sterndeuter! Ein Sterndeuter!« Die Neuigkeit verbreitete sich schnell in der ganzen Stadt und versammelte eine unzählige Volksmenge um den Prinzen Kamr Essaman, denn es war schon lange Zeit vergangen, dass sich ein Sterndeuter gemeldet hatte. »Wo denkst du hin, Herr?« sagten die Leute zu ihm. »Setze dein Leben nicht einem gewissen Tode aus, um eine Prinzessin zur Frau zu bekommen. Haben dich die Köpfe, die du dort siehst, nicht abgeschreckt? Um Gottes Willen, tu dies nicht!« Aber der Prinz Kamr Essaman wiederholte seinen Ausruf. »Du bist ein Eigensinniger«, riefen sie. »Bei Gott, erbarme dich deiner Jugend!« Kamr Essaman rief zum dritten Mal: »Ein Sterndeuter! Ein Sterndeuter!« Und jetzt endlich kam der Großvezier des Königs und führte ihn hinein. Sobald der Prinz den König erblickte, warf er sich nieder und küßte den Boden vor ihm. Der König ließ ihn näher treten und sich neben ihn setzen. »Mein Sohn«, sagte er zu ihm, »nenne dich nicht einen Sterndeuter und unterwirf dich meiner Bedingung nicht, denn ich habe beschlossen, den hinrichten zu lassen, der zu meiner Tochter geht, ohne sie zu heilen, und sie nur dem zur Frau geben, der sie heilt. Lass dich von ihrer Schönheit und Anmut nicht verleiten, denn bei dem erhabenen Gott, ich lasse dir den Kopf abschlagen, wenn du sie nicht heilst.« Kamr Essaman erwiderte: »Ich unterwerfe mich deinen Bedingungen bereitwillig.« Der König ließ ihn dies vor Zeugen erklären und befahl nun einem Diener, Kamr Essaman zu der Prinzessin Bedur zu führen. Der Diener ergriff seine Hand und führte ihn durch den Gang. Kamr Essaman eilte so schnell vorwärts, dass er strauchelte. Der Diener rief ihm zu: »Wo läufst du denn so schnell hin? Nicht einer von so vielen Sterndeutern, die ich hier gesehen, hat eine solche Eile bezeigt.« Kamr Essaman sah den Diener an und sprach folgende Verse: »Ich kenne alle Vorzüge deiner Schönheit. Sie haben mich ganz verwirrt. Ich bin wie besinnungslos und weiß nicht, was ich sagen soll. Nenne ich dich Vollmond, so spreche ich unrichtig, denn der Vollmond ist dem Abnehmen unterworfen, deine Schönheit aber bleibt stets unvermindert. Sagte ich Sonne zu dir, so weiß ich, dass deine Schönheit sich nie vor meinen Augen verdunkelt, während die Sonne sich oft meinen Blicken entzieht. Vollkommen, ohne Mangel sind deine Reize, sie zu beschreiben ist der Beredsamste unfähig und der Verständigste zu schwach.« Der Diener ließ dann den Prinzen hinter einem Vorhang vor dem Zimmer der Prinzessin stehen. Kamr Essaman sagte zu dem Diener: »Was willst du lieber? Soll ich mit dir zu deiner Gebieterin hineingehen oder soll ich sie von hier aus heilen?« Der Diener war höchst erstaunt über diese Frage und erwiderte: »Es ist besser, wenn du die Heilung von hier aus vollbringst.« Kamr Essaman setzte sich hinter den Vorhang, zog Tinte und Kalam heraus und schrieb folgenden Brief: »Gegenwärtiges ist der Brief eines Menschen, den Unglück verfolgt, den Liebespein verzehrt, den Schmerz und Kummer vor Sehnsucht vernichtet. Für ihn ist jede Lebenshoffnung dahin. Er sieht dem gewissen Tod entgegen. Nichts kann sein trauerndes Herz vom Gram befreien, und niemand vermag seinem von Kummer stets wachenden Auge beizustehen. Sein Tag vergeht ihm in Flammen und seine Nacht in Qualen.« In der Schwäche seines Zustands wiederholt er folgende Verse: »Ich schreibe dir mit einem Herzen, welches von deinem Andenken glüht, und mit Augen, welche die Sehnsucht entzündet hat, so dass sie Tränen vergießen. Brennende Liebespein umhüllt meinen Leib mit dem Gewande der Magerkeit und erniedrigt ihn. Ich klage die Liebe an, um des Willen, was sie mir geschadet, denn nimmer länger bin ich imstande, ihre Schläge zu ertragen. O sei doch milde und huldreich gegen mich, erbarme dich mein und neige dich mir zu. Nimm in deinen Schutz einen Jüngling, dessen Innerstes schon ganz zerrissen ist.« Unter diesen Brief schrieb er noch Folgendes: »Heilung der Herzen ist nur bei Wiedervereinigung der Geliebten, und ihre schrecklichste Qual ist die Trennung. Wer seinen Geliebten hintergeht, den wird Gott zur Verantwortung ziehen, und wer von uns beiden dem anderen treulos wird, dem möge keiner seiner Wünsche erfüllt werden. Du erhältst diesen Brief von dem, der sich nicht zu nennen braucht, um erkannt zu werden. An das schönste und lieblichste der Mädchen, vom treuen Liebenden an die grausame Geliebte, vom verzweifelnden, umherirrenden an die schmachtende Gazelle, an die vollkommene Jungfrau, die Perle ihres Geschlechts. Die Nächte bringe ich schlaflos zu, die Tage in düsterem Sinnen. Zunehmend ist meine Magerkeit und Entstellung, gering meine Erholung und Ruhe. Ich habe keinen Freund und niemand teilt meinen Kummer. In meiner Brust brennt eine Flamme, die nicht zu ersticken ist. Mein Inneres verzehrt eine Glut, die stets sich nur wilder anfacht. Heil wünsch ich und Segen aus den unerschöpflichen Quellen der Gnade Gottes, dir, bei der mein Herz und meine Seele ist. Der Friede des Himmels sei mit dir, solange das Siebengestirn über dein holdes Angesicht aufgeht. Im Übermaß meines Hinsiechens schreibe ich dir. Voll Sehnsucht und Verwirrung schreibe ich dies aus schmerzbeengter Brust an den Halbmond, an die Sonne, an die Gazelle, an den Myrtenzweig. Und auf die Rückseite setzte er den Schluss: Forsche in meinem Brief und in meinen Schriftzügen nach. Sie werden dir von meinem peinlichen Zustande Kunde geben. Während meine Hand schrieb, rannen Tränen aus meinen Augen, und der Kalam klagte meinen Schmerz dem Papier. Meine Tränen flossen unaufhaltsam auf das Papier, und als sie versiegten, folgte ihnen mein Blut. Sei mir also huldreich, gewogen und günstig. Ich sende dir hiermit deinen Ring. Sende du mir auch den meinigen. Als der Prinz Kamr Essaman den Brief vollendet hatte, tat er den Ring der Prinzessin hinein und legte ihn zusammen. Hierauf gab er beides dem Diener und sagte zu ihm: Geh und bring dies deiner Gebieterin und öffne das Schreiben vor ihr. Der Diener trat in das Zimmer der Prinzessin und öffnete das Schreiben vor ihr. Sobald sie es gelesen hatte, tat sie einen lauten Schrei, stemmte sich mit den Füßen gegen die Wand, zerriss die Kette, mit welcher sie angeschlossen war, lief nach der Türe und öffnete den Vorhang. Sie erkannte den Prinzen, der Prinz erkannte sie, und beide stürzten aufeinander zu und umarmten sich zärtlich und waren voll Verwunderung, wie sie sich nun nach ihrer ersten Zusammenkunft in jener Nacht wiedersahen. Der Diener staunte sie eine Weile an, dann entfernte er sich, um den König von China von dem Vorgang zu benachrichtigen. »Mein Herr«, sagte er zu ihm, »dieser Sterndeuter, der wackerste von allen, hat die Prinzessin geheilt, während er hinter dem Vorhang war.« Nachdem er nun dem König das Vorgefallene berichtet, machte letzterer sich freudig auf und begab sich zu seiner Tochter, die er auf dem Divan sitzend fand. Als sie ihren Vater erblickte, stand sie ehrerbietig auf, ging ihm entgegen und küsste ihm die Hand. Der König küsste sie auf dem Haupte und zwischen die Augen, desgleichen den Prinzen, und dankte ihm und fragte ihn nach seinen Verhältnissen. Der Prinz sagte zu ihm: »Ich bin ein Prinz, Sohn eines Königs. Mein Name ist Kamr Essaman, mein Vater heißt Schah Seman und beherrscht die Kanarieninseln.« Hierauf erzählte er ihm seine Geschichte, wobei er die Zusammenkunft mit der Prinzessin in jener Nacht heraushob, in welcher er den Ring von ihrem Finger genommen. Als der Prinz Kamr Essaman geendigt hatte, rief der König erstaunt aus: »Bei Gott, diese Geschichte ist so außerordentlich, dass sie verdient, urkundlich aufgezeichnet und der Nachwelt überliefert zu werden.« Die Vermählung wurde noch an demselben Tag gefeiert. Die beiden Liebenden sahen sich am Ziel ihrer Wünsche und erfreuten sich der Seligkeit ihrer Vereinigung. Nach einiger Zeit dachte Kamr Essaman an seine Eltern, und sein Leben trübte sich. Eines Nachts hatte er einen Traum, in welchem er seinen Vater zu sehen glaubte, wie er ihm Vorwürfe machte und zu ihm sagte, »Mein Sohn, ist es auch recht, dass du so gegen deinen Vater handelst, der dir das Leben gegeben? Wie schnell hast du mich vergessen! Bei Gott, du musst wiederkehren, dass ich meine Sehnsucht nach dir stille, ehe ich sterbe.« Dieser Traum machte den Prinzen sehr traurig, und er teilte ihn seiner Gemahlin mit.

ihm seine Tochter, ließ die Pferde und Kamele vorführen und reiste mit bis an die Grenzen seines Reichs. Dann nahm er von ihnen Abschied und kehrte nach seiner Hauptstadt zurück. Ungefähr nach Verlauf eines Monats kam das neuvermählte Paar auf seiner Reise in eine große, grüne, fruchtbare Ebene, und da die Hitze außerordentlich drückend war, so beschloss Kamr es-Saman, hier zu lagern und sich und den Pferden Ruhe zu gönnen, und sie stiegen ab. Die Zelte wurden aufgeschlagen. Die Prinzessin Bedur schlief bald ein. Als Kamr es-Saman in ihr Zelt trat, fand er sie auf dem Rücken schlafend, nur von einem leichten Hemde und einer Kopfbinde bedeckt, und er ergötzte sich an ihrem Anblick. Dann bemerkte er einen Knoten am Bande ihrer Beinkleider, und als er ihn löste, fand er einen dunkelroten Stein, auf welchem zwei Zeilen ihm unbekannter Namen eingegraben waren. »Dieser Stein«, sagte er leise vor sich hin, »muss meiner Gemahlin sehr wert sein, sonst würde sie ihn nicht so sorgfältig bei sich tragen.« Um ihn besser betrachten zu können, trat er aus dem Zelte. Indem er ihn nun auf der Hand hielt, schoss plötzlich ein Vogel aus der Luft nieder, ergriff ihn und flog damit weg. Doch erhob er sich nicht weit vom Boden. Kamr es-Saman, sehr bestürzt darüber, lief auf den Vogel zu, wie er aber herankam, flog der Vogel auf. Der Prinz verfolgte ihn so von Tal zu Tal und von Hügel zu Hügel bis zum Abend. Da schwang sich der Vogel auf den Gipfel eines hohen Baumes und ließ sich darauf nieder. Kamr es-Saman blieb erschrocken stehen. Er wollte umkehren, wusste aber nicht, von welcher Seite er gekommen war. Bald ward es vollständig Nacht, und er rief: »Wir sind Gottes, und zu ihm kehren wir zurück«, legte sich dann unter den Baum und schlief. Am folgenden Morgen verließ der Vogel den Baum, und Kamr es-Saman lief ihm wieder den ganzen Tag nach, indem er sich von Kräutern nährte und aus Bächen trank, denn der Vogel flog nur langsam vor ihm her. »Wunderbar«, rief der Prinz aus, »der Vogel lockt mich entweder in eine Einöde, in der ich umkomme, oder in ein bewohntes Land, wo ich Rettung finde.« Die Nacht brachte der Vogel wieder auf einem Baume und der Prinz unter demselben zu. So trieb er es bis zum 10. Tage. Endlich, am 11. Tage, gelangte Kamr es-Saman mit dem Vogel in die Nähe einer großen Stadt. Hier verschwand der Vogel in einem Nu seinen Blicken. Kamr es-Saman näherte sich den Toren der Stadt, setzte sich vor denselben nieder, wusch Hände, Füße und Gesicht, ruhte ein wenig aus und dachte über sein unglückliches Schicksal nach. Dann ging er in die Stadt hinein, welche, wie er jetzt bemerkte, am Ufer des Meeres lag. Er schlenderte längs des Ufers hin, und nachdem er an verschiedenen Baumgruppen vorübergewandelt war, blieb er endlich vor der Türe eines Gartens stehen. Der Gärtner kam zu ihm heraus, hieß ihn willkommen und sagte: »Gelobt sei Gott, dass du den Bewohnern dieser Stadt glücklich entronnen bist. Tritt herein.« Kamr es-Saman gehorchte und fragte den Alten: »Was ist es denn mit den Leuten dieser Stadt?« »Wisse, mein Sohn, diese Stadt ist von lauter Götzendienern bewohnt, doch was führt dich hierher?« Da erzählte ihm Kamr es-Saman, was ihm widerfahren. Der Alte erstaunte sehr darüber und sagte: »Mein Sohn, man braucht zur See 4 Monate, um auf islamitisches Gebiet zu gelangen, zu Land aber ein volles Jahr.« Dann sagte er ihm: »Jedes Jahr geht ein Schiff nach der Ebenholzinsel ab, von wo aus du nach den Kanarieninseln gelangen kannst.« Nach einigem Bedenken hielt es Kamr es-Saman für das Beste, bis zur Abfahrt des Schiffes nach der Ebenholzinsel in diesem Garten zu verweilen. Er blieb also da und half dem Gärtner in seinen Garten arbeiten. Die Nacht aber brachte er bei der Erinnerung an seinen Vater und an seine Geliebte mit Seufzen, Klagen und Weinen hin. So viel von Kamr es-Saman. Ende von Abschnitt 42. Geschichte des Prinzen Kamr es-Saman mit Bedur, Teil 3. Was die Prinzessin Bedur betrifft, so war dieselbe sehr verwundert, als sie beim Erwachen den Prinzen Kamr es-Saman nicht fand und bemerkte, dass der Knoten an den Beinkleidern gelöst und der Stein nicht mehr darin war. Sie sagte: »Bei Gott, ich glaube, Kamr es-Saman hat ihn genommen und erkennt dessen Geheimnis nicht.
Es muss ihm was zu

0: zugestoßen sein, sonst würde er nicht fern von mir weilen. Gott verdamme den Stein«, rief sie aus, »und die Stunde, in welcher er solches Unheil herbeigeführt.« Die Prinzessin Bedur dachte dann über ihren Zustand nach und sagte zu sich selbst, »Wenn ich hinausgehe und dem Gefolge sage, dass ich meinen Gatten vermisse, so wird es lüstern nach mir werden, und ich bin doch nur ein Weib.« Sie stand daher schnell auf, zog Kamr Essamans Kleider an, setzte seine Kopfbedeckung auf, legte seine Sandalen an, ergriff seine Keule und warf ein Tuch um ihr Gesicht. Dann befahl sie einer ihrer Sklavinnen, den Kamelsattel einzunehmen, auf welchem sie die Reise bis hierher gemacht hatte, bestieg ein Pferd, das sie den Dienern ihr vorzuführen befahl, ließ die Kamele bepacken und reiste weiter, ohne dass jemand von der Veränderung etwas bemerkte. Denn ihre Person hatte große Ähnlichkeit mit der des Prinzen Kamr Essaman. Die Reise ging nun fort, bis man an eine Stadt am Ufer des Meeres gelangte. Die Prinzessin stieg vor den Toren ab, ließ ihr Lager aufschlagen, erkundigte sich nach dem Namen der Stadt und ihres Beherrschers und erfuhr, dass sie vor der Hauptstadt des Reichs der Ebenholzinseln angekommen sei, deren König Armanus heiße und der eine Tochter mit Namen Hayat al-Nusus habe. Als der König Armanus von der Ankunft der Fremden hörte, schickte er einen Boten, um zu hören, wer die Ankömmlinge seien und was sie hierher geführt habe. Der Bote brachte die Nachricht, es sei der Sohn des Königs Schah Seman, welcher auf der Rückkehr in seine Heimat sich verirrt habe und seinen Weg nach den Kanarieninseln fortzusetzen wünsche. Der König Armanus ging sogleich von seinen Großen umgeben, Bedur entgegen und nach gegenseitiger Begrüßung führte er sie in die Stadt und bot ihr seinen Palast zur Wohnung an. Er ließ ihr Lager abbrechen und ihre Dienerschaft nebst allem, was sie mit sich führte, in seinem Palast unterbringen. Er bewirtete sie 3 Tage hindurch, und als die 3 Tage verflossen waren, kam der König Armanus zu ihr. Sie war eben aus dem Bade gestiegen, hatte ihr Gesicht unverhüllt und trug einen seidenen Kaftan, der mit Gold durchwirkt war. Der König sprach zu ihr, »Mein Sohn, wisse, dass ich ein bejahrter Greis bin, ohne männliche Nachkommen, aber ich habe eine Tochter, welche dir, gelobt sei Gott, an Schönheit und Anmut nahe kommt. Da ich nun zu schwach bin, um noch länger zu regieren, so könntest du wohl in meinem Lande dich niederlassen, meine Tochter heiraten, ich übergebe dir die Regierung und begebe mich in den Ruhestand.« Die Prinzessin Bedur senkte ihren Kopf zur Erde, um die Schamröte zu verbergen, welche ihr Schweißtropfen auf die Stirne trieb. »Was soll ich tun?« dachte sie. »Ich bin ja selber ein Weib. Weigere ich mich, so bin ich meines Lebens nicht sicher. Der König wird mir nachstellen lassen, mich in seine Gewalt bringen und mein Geheimnis entdecken, und ich weiß ja nicht, was aus meinem Geliebten geworden ist. Es bleibt mir also nichts übrig, als hier zu bleiben und zu erwarten, wie der Himmel weiterhilft.« Sie erhob daher ihr Haupt wieder und gab ihre Zustimmung zu erkennen. Der König war sehr erfreut darüber und ließ das freudige Ereignis in seinem ganzen Reiche bekannt machen und sowohl in seiner Hauptstadt als auf den umliegenden Inseln Feste veranstalten. Auch versammelte er seinen Rat, entsagte in Gegenwart desselben der Regierung zugunsten seines Eidams, der in königlichem Ornat erschien, und die Großen seines Reiches, die obersten Staatsbeamten und die Truppenbefehlshaber huldigten der Prinzessin Bedur, welche alle für einen Prinzen hielten. Hierauf ordnete der König die Ausstattung und die Hochzeitsfeierlichkeiten an, und am Abend wurde Prinzessin Hayat al-Rufus ihrem vermeintlichen Bräutigam zugeführt, und sie glichen 2 Monden. Als hierauf Bedur sich in das Brautgemach begab, fiel ihr die lange Trennung von ihrem geliebten Kamr Essaman schwer aufs Herz. Sie seufzte und setzte sich schweigend neben Hayat al-Rufus und küsste sie. Dann stand sie auf, wusch ihre Hände und betete so lange, bis Hayat al-Rufus die Augen schloss. Dann legte sie sich neben ihr nieder, kehrte ihr den Rücken zu und erwartete den Anbruch des Morgens. Da begab sich der König Armanus und seine Gemahlin in das Gemach ihrer Tochter und erkundigten sich, wie es ihr in der verflossenen Nacht ergangen sei, und sie erzählte ihnen, was sich zugetragen hatte. Da sprach der König Armanus zu ihr, »Meine Tochter, das muß dir keinen Kummer machen. Der Prinz Kamr Essaman dachte wahrscheinlich an seinen Vater und seine Familie und gab sich deshalb nicht der Liebe hin. In der kommenden Nacht wird es anders werden.« Die Prinzessin Bedur beschäftigte sich den Tag hindurch mit Annahme der Glückwünsche ihrer Veziere, Emire und Truppen, denen sie freundlich zulächelte. Sie verteilte Ehrenkleider und andere Geschenke und vermehrte die Lehngüter der Emire, gab Befehle und erließ Verbote, erwarb sich den Beifall und die Liebe aller. Es war schon Abend, als sie den Divan entließ und sich wieder in den Palast der Königin Hayat al-Rufus begab. Beim Eintritte fand sie dieselbe auf einem Divan sitzend, neben welchem eine Wachskerze brannte. Bedur setzte sich neben sie und küsste sie auf die Wangen, dann fiel ihr wieder ihr Geliebter ein. Sie erhob sich, begann ihr Gebet zu verrichten, machte es aber wieder so lange, dass Hayat al-Rufus darüber einschlief. Jetzt legte sie sich neben sie und schlief auch. Am folgenden Morgen stand sie auf, legte den königlichen Schmuck an und begab sich wieder in die Versammlung des Staatsrates. Der König Armanus ermangelte auch diesen Morgen nicht, seine Tochter zu besuchen, und fragte sie nach ihrem Zustande, und sie erzählte ihm wieder, was sich ereignet hatte. Da sagte er zu ihr: »Meine Tochter, habe noch Geduld bis zur nächsten Nacht. Benimmt er sich nochmals so, so will ich ihn wieder absetzen und aus meinem Lande verbannen.« Es war schon Nacht, als Bedur wieder zu Hayat al-Rufus kam, welche wieder dasaß bei einer brennenden Wachskerze und wie der Vollmond aussah. Sie betrachtete sie, dachte dabei an ihren Geliebten, wusch sich, betete und wollte aufstehen, aber Hayat al-Rufus sagte zu ihr: »Schämst du dich nicht vor meinem Vater und denkst du nicht an das Gute, das er dir erwiesen?« Bedur setzte sich wieder und sagte: »Was sagst du da?« »Was ich sage«, versetzte Hayat al-Rufus, »hat man je einen von seiner Schönheit so eingenommenen Menschen wie du gesehen? Sind etwa alle hübschen Männer so eingebildet? Doch bei Gott, ich sage das nicht aus Verlangen nach dir, sondern aus Liebe und Mitleid. Wisse, der König, mein Vater, wartet nur noch den folgenden Tag ab. Er hat sich vorgenommen, wenn er von mir nicht erfährt, was er sich wünscht, dich morgen der Regierung zu entsetzen und davon zu jagen. Er könnte dich, wenn seine Entrüstung zu heftig wird, sogar ums Leben bringen. Ich habe dir jetzt meinen Rat erteilt, tue nun, was du willst.« Diese Rede setzte die Prinzessin Bedur in Verlegenheit. Sie senkte ihr Haupt und überlegte: »Widersetze ich mich, so bin ich verloren. Nun bin ich aber doch Königin der Ebenholzinseln. Mein Gemahl, der Prinz Kamr es-Zaman, muss auf dem Wege nach dem Reiche seines Vaters notwendig hierher kommen.« Nachdem Bedur auf diese Weise überlegt hatte, sagte sie mit ihrer natürlichen Frauenstimme: »Geliebte Prinzessin, was ich getan habe, ist nicht freiwillig, sondern gezwungen geschehen.« Sie vertraute ihr dann ihre Lage an, erzählte ihr die ganze Geschichte. Zu gleicher Zeit entblößte sie ihren Busen und fuhr fort: »Du siehst, ich bin ein Weib wie du«, und bat sie, ihr Geheimnis zu bewahren, bis der Prinz Kamr es-Zaman ankommen wird. Hayat al-Rufus fühlte das innigste Mitleid mit der Prinzessin. Sie versicherte dieselbe, dass sie keinen sehnlicheren Wunsch habe, als sie möchte mit ihrem Gemahl bald wieder vereinigt werden. Hierauf umarmten die beiden Prinzessinnen einander zärtlich, scherzten und lachten, bis sie einschliefen. Kurz vor dem Morgengebete stand Hayat al-Rufus auf und traf alle Anstalten, um die ihrigen über das Vorgefallene zu täuschen, und Jubelgeschrei ertönte aus dem Munde der Sklavinnen. Die Prinzessin Bedur begab sich nach wie vor in die Versammlung des Divans und fuhr fort zu regieren. So verging eine geraume Zeit, während welcher Bedur ihre Tage mit Staatsangelegenheiten und ihre Abende in freundlichen und vertraulichen Gesprächen mit der Prinzessin Hayat al-Rufus zubrachte. Während diese Dinge auf der Ebenholzinsel vorgingen, war der Prinz Kamr es-Zaman noch immer in der Stadt der Götzendiener bei dem Gärtner, der ihn aufgenommen hatte. Sein Vater aber, der König Schah Seman, war äußerst niedergeschlagen, als er ihn die ersten Nächte nicht von der Jagd zurückkommen sah. Mit der größten Ungeduld erwartete er den dritten Morgen. Sogleich mit Tagesanbruch bestieg er ein Pferd, nahm eine große Zahl Soldaten mit sich und verteilte sie nach verschiedenen Seiten und bestimmte ihnen den Kreuzweg zum Sammelplatz. Auf diese Weise streiften sie mehrere Tage umher. Am dritten Mittag endlich kamen sie bei dem Scheidewege zusammen. Da erblickten sie die zerrissenen Kleider und die Spuren von Fleisch und Blut. Als er dies sah, stürzte er mit dem Ausruf »Wehe, mein Sohn!« ohnmächtig zu Boden. nachdem er durch seine Leute, welche ihm Wasser ins Gesicht spritzten, wieder zu sich gebracht worden war, schlug er mit geballten Fäusten gegen sein Haupt, zerriss seine Kleider und glaubte fest, dass er seinen Sohn auf immer verloren habe. Die Leute des Königs stimmten in die Klagen des Vaters mit ein, zerrissen gleichfalls ihre Kleider, streuten Erde auf ihr Haupt und schrien und weinten, bis die Nacht hereinbrach. Verzweiflung im Herzen und dem Tode nahe, kehrte der König in seine Hauptstadt zurück und ließ auf allen Inseln seiner Herrschaft ausrufen, dass man wegen des Todes seines Sohnes Trauerkleider anlege. Er ließ auch ein Gebäude aufführen, das er das Haus der Trauer nannte, und brachte außer den 2 Wochentagen, an welchen er die Regierungsangelegenheiten besorgte, alle seine Zeit weinend und Trauergedichte rezitierend daselbst zu. Indessen hatte der Prinz Kamr es-Saman den Gärtner, bei welchem er sich aufhielt, in seiner Arbeit unterstützt. Eines Morgens, als er wieder in seine Geschäfte gehen wollte, hielt ihn der Gärtner davon ab. »Die Götzendiener«, sagte er zu ihm, »haben heute ein großes Fest, deshalb magst du auch feiern. Ich lasse dich hier, und da die Zeit herannaht, dass das Schiff, von welchem ich dir gesagt habe, nach der Ebenholzinsel unter Segel gehen wird, so will ich mich nach dem Tage seiner Abfahrt erkundigen und zugleich dafür sorgen, dass du mitfahren kannst.« Als der Prinz Kamr es-Saman allein war, tauchte die Erinnerung an sein Schicksal wieder in ihm auf. Er wandelte im Garten umher, bis er auf einem Baume 2 Vögel erblickte, die miteinander in Streit waren. Einer derselben hackte dem anderen mit dem Schnabel den Hals ab, so dass er tot vom Baume herabfiel, worauf jener sich wieder in die Luft schwang und verschwand. Sogleich kamen von einer anderen Seite 2 große Vögel, setzten sich, der eine zu dem Haupte, der andere zu den Füßen des Toten, betrachteten ihn eine Weile kopfschüttelnd, kratzten ihm dann mit ihren Klauen ein Grab und legten ihn hinein. Sobald die beiden Vögel das Grab zugescharrt hatten, flogen sie weg, kamen aber nach kurzer Zeit wieder und hielten mit ihren Schnäbeln den Vogel, der den ersten getötet hatte. Sie schleppten ihn auf das Grab des Ermordeten, knieten auf ihn und hackten so lange auf ihn los, bis er tot war. Zuletzt rissen sie ihm den Bauch auf, zogen die Eingeweide heraus und ließen die zerstreuten Stücke des Leichnams liegen. Kamr es-Saman hatte mit großer Verwunderung zugesehen. Er näherte sich dem Platze, auf welchem der Kampf stattgefunden hatte, und indem er die Augen auf die zerstreuten Eingeweide warf, sah er aus dem Magen des getöteten Vogels etwas Rotes hervorragen, das wie Feuer glitzerte. Er hob den Magen auf, trocknete ihn ab und fand, dass der Stein darin war, der seine Trennung von seiner Geliebten verursacht. Außer sich vor Freude warf er sich zur Erde nieder und rief: »Bei Gott, das ist ein gutes Zeichen. Ich nehme es als Vorbedeutung, dass der Himmel beschlossen hat, mich wieder mit meiner Geliebten zu vereinigen.« Nach diesen Worten küsste er den Edelstein, drückte ihn an sich und legte sich schlafen. Am folgenden Morgen umgürtete sich Kamr es-Saman, nahm eine Hacke und einen Korb und durchstreifte den Garten, bis er an einen Johannisbrotbaum gelangte. Als er nun einen Ast der Wurzel durchhieb, traf er auf etwas, das einen hellen Klang gab. Er räumte die Erde weg und entdeckte eine große eherne Platte, unter welcher er, nachdem er sie ringsherum freigemacht und aufgehoben hatte, eine ausgehauene Treppe von 10 Stufen fand. Er stieg hinab und kam in ein Gewölbe in Form eines großen Saals, in welchem er 50 große eherne Gefäße, wie Urnen gestaltet, ringsherum stehen sah. Er nahm eine Handvoll davon und siehe da, sie waren voll mit Goldstaub, so fein wie Mehl. Da dachte er: Das Unglück ist verschwunden und das Glück ist wieder bei mir eingekehrt, stieg aus dem Gewölbe herauf, deckte die Platte wieder auf die Treppe und ging nach Hause. Als der Gärtner nach Hause kam, rief er: Gute Nachricht, mein Sohn! Das Schiff ist ausgerüstet und wird in 3 Tagen absegeln. Ich werde dir einen Platz belegen. Kamr es-Saman erwiderte: Ich kann dir auch eine Neuigkeit mitteilen, welche dir Vergnügen machen wird. Er erzählte ihm hierauf von der Platte und den Urnen. Der Alte freute sich und sagte: Ich bin schon 80 Jahre hier, denn ich wohnte schon zu meines Vaters Lebzeit hier, ohne etwas Ähnliches zu entdecken. Du bist noch nicht ganz ein Jahr hier. Das ist ein Beweis, dass dir Gott diesen Schatz beschert, um dein Unglück zu enden und dich zu den Deinigen zurückkehren zu lassen. Der Prinz beteuerte aber, dass er durchaus nichts davon nehmen würde, wofern nicht der Gärtner die Hälfte für seinen Teil behielte, und so gingen sie miteinander hin und teilten sich jeder 25 Gefäße zu. Nach geschehener Teilung sagte der Gärtner zu Kamr es-Saman: »Mein Sohn, du musst auch eine Anzahl große Töpfe mit Oliven aus unserem Garten mitnehmen, denn die hiesigen sind so gut, dass sie nach allen Ländern versendet werden. Fülle die Töpfe zur Hälfte mit Goldstaub und lege die Oliven oben darauf und lasse sie auf das Schiff bringen.« Kamr es-Saman befolgte diesen Rat und verpackte 50 Töpfe und stellte sie unter die Mauer des Gartens, nachdem der Gärtner einen Platz für ihn auf dem Schiffe bestellt hatte, auf welchem noch andere Kaufleute sich befanden. Er unterhielt sich hierauf mit dem Gärtner, dachte dann an seine Geliebte und sagte zu sich selbst: »Wird sie wohl in ihre Heimat zurückgekehrt sein oder ihre Reise nach der meinigen fortgesetzt haben, oder ist ihr gar ein Unglück widerfahren? Wehe, wehe, o meine Geliebte!« Er wünschte, dass die Zeit bis zur Abfahrt schon zu Ende ging, und erzählte dem Gärtner die Geschichte von den Vögeln und dem Edelsteine, worüber dieser sehr erstaunte. In der folgenden Nacht wurde der Gärtner krank. Die Krankheit nahm am zweiten Tage überhand, und am dritten Morgen befand er sich noch schlechter. Kamr es-Saman war sehr betrübt darüber. Da kamen Leute zu dem Gärtner und sagten: »Das Schiff ist zur Abfahrt bereit. Wo ist der Reisende, den wir nach den Ebenholzinseln mitnehmen sollen?« »Ich bin es selber«, antwortete Kamr es-Saman. »Der Gärtner liegt krank und bewusstlos. Traget diese Töpfe inzwischen auf das Schiff.« Die Matrosen trugen die Töpfe fort und stellten sie beiseite und sagten zu Kamr es-Saman: »Verfehle nicht, unverzüglich nachzukommen. Der Wind ist günstig.« Er ließ dann all sein Gepäck und seinen Proviant auf das Schiff bringen und ging wieder zu dem Gärtner hinein, um ihm Lebewohl zu sagen, aber er fand ihn in den letzten Zügen, und kaum hatte er ihn noch sein Glaubensbekenntnis hersagen lassen, so sah er ihn verscheiden. Kamr es-Saman drückte ihm die Augen zu, wusch den Leichnam, kleidete ihn in das Totengewand und beerdigte ihn. Als er damit fertig war, neigte sich der Tag bereits zu seinem Ende. Mit brennendem Herzen lief er nun nach dem Hafen, um sich einzuschiffen, aber als er ankam, fand er das Schiff nicht. Es hatte längst die Segel gespannt und war bereits außer Sicht. Die Kaufleute hatten bereits 3 Stunden auf ihn gewartet, waren aber dann, da der Wind günstig war, ohne ihn abgereist. Kamr es-Saman geriet ganz außer sich, streute Erde auf sein Haupt und schlug sich auf die Brust und ins Gesicht. Er kehrte dann nach dem Garten zurück und mietete denselben von dem Eigentümer. Er nahm einen Arbeiter in Dienst, welchen er lehrte, wie er die Pflanzen begießen sollte, dann begab er sich in das unterirdische Gewölbe und tat den Goldstaub in 50 andere Krüge, die er oben mit Oliven füllte, und gab die Hoffnung auf, vor Ablauf eines Jahres abreisen zu können, denn man sagte ihm, dass kein zweites Schiff in diesem Jahre mehr abgehen würde. Er war außer sich vor Schmerz und weinte Tag und Nacht, denn auch den Edelstein hatte er mit dem Golde verpackt, das auf das Schiff gebracht worden war. Mittlerweile setzte das Schiff seine Fahrt mit sehr günstigem Winde fort und langte glücklich in der Hauptstadt der Ebenholzinsel an. Das Schicksal wollte, dass die Königin Bedur gerade am Fenster stand und zusah, wie das Schiff vor Anker ging. Da pochte ihr Herz und ihr Innerstes geriet in die größte Aufregung. Sie ließ alsbald Pferde vorführen und ritt in Begleitung mehrerer Emire und Kammerherren nach dem Hafen und kam gerade dort an, als die Waren ausgeschifft und von den Kaufleuten in ihre Magazine gebracht worden. Sie ließ den Schiffshauptmann vor sich kommen und fragte ihn, was er mitgebracht habe. Dieser nannte ihr unter anderem Waren, kostbare Stoffe, Spezereien und Wohlgerüche, Moschus, Ambra, Kampfer, Oliven und so weiter. Als die Prinzessin Bedur von Oliven hörte, welche sie leidenschaftlich liebte, so sagte sie, um die wahre Absicht, welche sie herbeigeführt hatte, durch längeren Aufenthalt nicht zu verraten: »Bei Gott, nach Oliven sehne ich mich schon lange. Wie viel hast du an Bord?« »Es sind 50 sehr große Krüge«, antwortete der Schiffshauptmann. »Aber der Eigentümer ist nicht mitgekommen, Doch mag der König, den Gott bewahre, davon so viel nehmen, als ihm beliebte. Bringet sie her, sagte Bedur. Der Hauptmann schickte seine Leute nach dem Schiff und ließ die Oliven holen. Die Prinzessin erklärte ihren Wunsch, alle 50 Krüge zu kaufen und fragte nach dem Preise. Mein Herr, antwortete der Schiffshauptmann, in dem Lande, aus dem sie kommen, sind sie gar nichts wert. Dort kosten 50 Krüge 100 Dirham und ihr Eigentümer ist nur ein armer Mann. Und was sind sie hier wert? Fragte Bedur. 1000 Dirham, antwortete der Schiffshauptmann. Wohl, sagte Bedur, ich nehme sie für 1000 Dirham. Und nachdem sie in ihrer Gegenwart die Krüge wegtragen lassen, kehrte sie nach dem Palaste zurück und begab sich zu Hayat al-Rufus und sie ließ die 50 Olivenkrüge bringen. Sie öffnete einen und leerte den Inhalt des Gefäßes in eine große Schüssel. Ihr Erstaunen konnte nicht größer sein, als sie die Oliven mit Goldstaub vermischt sah. »Was ist das?« rief sie aus, stand auf und leerte auch die anderen Krüge aus, und siehe da, alle waren mit Goldstaub gefüllt und nur einige Oliven darauf gelegt. Als sie das Gold näher untersucht, fand sie zuletzt auch noch ihren Edelstein und erkannte ihn. Bei diesem unerwarteten Anblick war ihre Überraschung so groß, dass sie ohnmächtig auf den Divan zurücksank. Sobald Bedur ihrer Sinne wieder mächtig war, sprach sie zu Hayat al-Rufus: »Dieser Stein ist die Ursache der Trennung von meinem Geliebten gewesen. Er wird nun auch, so Gott will, unsere baldige Wiedervereinigung herbeiführen.« Die Prinzessin Bedur konnte den Morgen kaum erwarten und schickte, sobald es Tag war, hin und ließ den Schiffshauptmann holen. Als er gekommen war, sagte sie zu ihm: »Wehe dir! Wo hast du den Eigentümer der Oliven gelassen?« Der Schiffshauptmann antwortete: »Der Eigentümer der Oliven ist ein Gärtner in der Stadt der Götzendiener.« »Bei dem erhabenen Gott«, sagte die Prinzessin Bedur, »wenn du nicht sogleich zurückkehrst und ihn mir herbringst, so wirst du sehen, was dir und den Kaufleuten, welche mit deinem Schiff angekommen sind, widerfährt.« Sie ließ dann die Magazine der Kaufleute versiegeln und die vornehmsten unter ihnen bewachen und sagte: »Der Eigentümer dieser Oliven hat eine Schuld gegen mich abzutragen. Wenn ihr ihn nicht herbringt, so lasse ich euch alle hinrichten und bemächtige mich eurer Güter.« Die Kaufleute baten den Schiffshauptmann, mit dem Schiffe sogleich wieder umzukehren und sie von diesem König zu befreien. Gottes Lohn werde ihm nicht ausbleiben. Der Kapitän ging sogleich auf sein Schiff, rief seine Matrosen herbei und ließ Lebensmittel an Bord schaffen, so viel er zur Reise nötig hatte, und ging unter Segel. Gott ließ ihn in Frieden ziehen, und nach einer glücklichen Fahrt kam er vor der Stadt der Götzendiener an und begab sich alsbald nach Kamra Essamans Garten. Kamra Essaman hing seinem Schmerze über die Trennung von seiner Gattin nach und weinte und stöhnte, als er an die Gartentüre pochen hörte. Er eilte hin, um zu öffnen, kaum aber hatte er dies getan, als der Kapitän und die Matrosen, ohne ein Wort zu reden, über ihn herfielen und ihn auf das Schiff brachten, welches dann unverzüglich wieder nach der Ebenholzinsel segelte. Kamra Essaman fragte jetzt den Kapitän, was ihn veranlasse, ihn so gewaltsam zu entführen. »Bist du nicht der Schuldner des Königs der Ebenholzinsel?« fragte ihn dagegen der Kapitän. Kamra Essaman erwiderte: »Ich habe nie sein Königreich betreten.« Sie fuhren dann immer fort, bis sie wieder zur Hauptstadt kamen. Ob es gleich schon Nacht war, als sie in dem Hafen ankerten, so stieg der Kapitän dennoch ans Land und führte den Prinzen Kamra Essaman zum König. Sobald Bedur den Prinzen erblickte, erkannte sie ihn sogleich. Doch tat sie sich Zwang an und sagte: »Lasst ihn bei meinen Dienern.« Darauf gab sie den Kaufleuten ihre Waren frei und machte dem Kapitän des Schiffes reiche Geschenke, ging zu Bette und erzählte alles Hayat al-Rufus und sagte zu ihr: »Halte ja alles verborgen, bis ich meinen Zweck erreicht habe.« Am anderen Morgen ließ sie Kamra Essaman ins Bad führen und anständig kleiden. Er nannte ihn darauf zum ersten Emir und schenkte ihm Mamelucken, Diener, Pferde und Schätze und alles, was sonst ein Emir bedarf. Kamra Essaman kam aus dem Bade wie der Zweig eines Ban. Er ging ins Schloss und küsste die Erde vor der Prinzessin. Als Bedur ihn sah, musste sie sich wieder viel Gewalt antun, um ruhig zu erscheinen. Sie nahm ihm die Emirstelle ab, machte ihn zum Schatzkämmerer und näherte sich ihm so viel wie möglich. Sie machte allen Großen seinen Rang bekannt und alle liebten und verehrten ihn und machten ihm viel Geschenke. Bedur brachte ihn sich immer näher, überhäufte ihn mit Geschenken und Kamar Essaman war nicht wenig erstaunt darüber und konnte es sich gar nicht erklären. Auch machte er viele Geschenke, teilte Geld aus und diente dem König Armanus und näherte sich ihm mehr und mehr, bis er ihn heftig liebte. Auch alle Großen und alle Stadtbewohner liebten ihn sehr und schworen bei seinem Leben. Als die Königin Bedur sah, dass er alle Herzen gewonnen, sagte sie zu ihm, »Kamr Essaman, du musst diese Nacht bei mir zubringen, ich habe etwas mit dir zu beraten.« Er sagte, »Ich werde gehorchen.« Als es Nacht war und alle Leute weggingen, blieb Bedur allein mit ihm und stellte den Obersten der Verschnittenen an die Türe. Sie setzte sich auf ein Sofa und lehnte sich an ein Kissen und streckte ihre Füße aus. Kamr Essaman blieb unten stehen mit gefalteten Händen. Er war sehr verlegen und dachte, warum will wohl der König mit mir allein bleiben? Doch es geschehe, was Gott will. Bedur sagte ihm, komm herauf zu mir. Kamr Essaman aber antwortete, mein Platz hier ist gut. Sie sagte, willst du nicht gehorchen, wenn ich dir etwas zu sagen habe? Er wiederholte, ich stehe hier ganz gut. Da sagte sie, wehe dir, darfst du wohl mir widerspenstig sein? Komm zu mir her, dass ich dich um Rat frage. Kamr Essaman trat ängstlich zu ihr hin und fürchtete, der König möchte Ungebührliches von ihm verlangen. Nachdem er sich aber eine Weile geängstigt hatte, gab sich ihm Bedur zu erkennen. Worauf sie sich umarmten und sich gegenseitig erzählten, was ihnen seit ihrer Trennung widerfahren. Kamr Essaman machte dann seiner Gattin Vorwürfe, dass sie ihre Verstellung so lange fortgesetzt. Sie bat ihn um Entschuldigung, indem sie ihm sagte, durch diesen Scherz, den sie sich erlaubt, sei die Freude nachher umso größer geworden. Am folgenden Morgen ließ Bedur den König Armanus zu sich rufen und teilte ihm ihre ganze Geschichte und ihr Verhältnis zu Kamr Essaman mit. Er war sehr erstaunt, als er erfuhr, dass er seine Tochter mit einer Frau vermählt und dass Kamr Essaman der Sohn eines Sultans. Er wendete sich dann zu diesem und sagte ihm, »Da du König und Sohn eines Königs bist, so wünsche ich, dass du meiner Tochter Hayat al-Rufus zur Gattin nehmest.« Kamr Essaman willigte ein und alsbald wurde der Heiratsvertrag geschrieben und die Ehe vollzogen. Am folgenden Morgen teilte Kamr Essaman unter den Truppen Geschenke aus und leitete alle Regierungsgeschäfte mit Unparteilichkeit, so dass der Ruf seiner Gerechtigkeit sich über alle Länder verbreitete. Die Nächte brachte er abwechselnd bei Bedur und bei Hayat al-Rufus zu und vergaß ganz seinen Vater und seine Mutter. Er bekam zwei Söhne, einen von Bedur und einen von Hayat al-Rufus und nannte den einen Asad, der Glückselige, den anderen Amjad, der Glorreiche. Als sie groß wurden, lernten sie Philosophie, schöne Wissenschaften und Kalligraphie, bis sie das männliche Alter von 20 Jahren erreicht hatten. Sie liebten einander sehr, schliefen in einem Bett und alle Leute beneideten sie wegen ihrer Schönheit und Eintracht. So oft Kamr Essaman auf die Jagd ging, setzte er einen seiner Söhne, jeden Tag einen anderen, auf den Thron. Die beiden Königinnen hatten eine unglaubliche Zärtlichkeit für sie, und wenn die Prinzen nach Hause kamen, sah jede der beiden Frauen den Sohn der anderen mit Liebe an. Bedur war ganz für Amjad und Hayat al-Rufus für Asad eingenommen, und sie scherzten und liebkosten mit ihnen, denn der Teufel hatte ihnen ihr Betragen als schön vorgemalt, so dass jede von ihnen den Sohn der anderen an ihre Busen drückte und ihn küsste. Dadurch nahm ihre Leidenschaft immer mehr zu und die liebenden Frauen konnten weder essen noch trinken noch schlafen. Eines Tages ging Kamr Essaman auf die Jagd und Amjad saß auf dem Thron als Richter. Da schrieb ihm Bedur, die Mutter Asads, einen Brief, in dem sie ihm offen ihre Liebe erklärte. Sie schickte den Brief durch einen Diener nach der Wohnung der Königin Hayat al-Rufus. Aber der Diener fand ihn nicht dort, denn er hielt Sitzung bis nach 2 oder 3 Uhr mittags. Dann erst gab er das Zeichen zum Aufbruch und schickte sich an, wegzugehen. Er war gerade auf den Treppen des Schlosses, da übergab ihm der Verschnittene den Brief. Amjad öffnete ihn und las, dass die Frau seines Vaters ihm untreu werden wolle. Mit einem zornigen Ausrufe, Gott verdamme die Weiber, zog er das Schwert, ging auf den Diener los und sagte ihm, wehe dir, nichtswürdiger Diener, an dir ist nichts Gutes, du machst den Briefträger der Frau deines Herrn. Er schlug ihm dann den Kopf herunter, ging zu seiner Mutter, erzählte ihr, was vorgefallen, schmähte sie und sagte, ihr seid alle eine schlimmer als die andere. Bei dem erhabenen Gott fürchte ich nicht Allah, ich würde ihr den Hals abschneiden. Der Prinz ging dann zornig von ihr weg, seine Mutter aber ward ihm böse und dachte auf eine List gegen ihn. Am folgenden Tage saß Asad auf dem Thron. Da schrieb ihm Hayat al-Rufus auch einen Brief, in dem sie ihn bat, zu ihr zu kommen, und sandte den Brief durch eine Alte. Diese wartete, bis die Sitzung zu Ende war, dann gab sie ihm den Brief. Als er ihn las, ward er sehr aufgebracht, zog sein Schwert und hieb die Alte mitten auseinander. Darauf ging er zu seiner Mutter, gab ihr den Brief hin und machte ihr Vorwürfe. Aber sie schimpfte ihn und ward ihm Feind und sann darauf, ihn zu verderben. Asad erzählte dann die Geschichte seinem Bruder, und dieser sagte ihm auch, was ihm widerfahren. Die beiden Frauen aber kamen zusammen, hielten Rat und beschlossen, ihre Kinder zu verderben. Sie legten sich ins Bett und stellten sich krank. Am folgenden Tage kehrte Kamr es-Saman von der Jagd zurück und brachte den Tag mit Regierungsangelegenheiten zu. Als der Divan aufgehoben war, kam er nach Hause und fand die beiden Frauen im Bette. Da er glaubte, sie seien krank, fragte er sie, wo es ihnen fehle. Bedur sagte, »Dein Sohn Amjad ist zu mir mit entblößtem Schwert gekommen und hat mich zur Treulosigkeit zwingen wollen. Davon erschrak ich so sehr, dass ich krank geworden bin.« Hayat al-Rufus erzählte dasselbe von Asad. Kamr es-Saman war sehr aufgebracht gegen seine Söhne und wollte sie umbringen. Der König Armanus aber bat für sie und sagte, »Mein Sohn, schicke sie lieber mit einem Mamelucken ins Freie, der soll sie umbringen, damit du ihren Tod nicht vor Augen siehst.« Der König übergab sie einem seiner Mamelucken, der Emir Jandar hieß, und befahl ihm, sie zu töten. Dieser ging mit ihnen bis zur Zeit des Nachmittagsgebets in eine öde Wüste. Dann stieg er von seinem Pferde ab, um sie zu töten und dem erhaltenen Befehle gemäß ihre Kleider dem Könige zu bringen. Als er aber abgestiegen war, auf sie losging, um ihr Blut zu vergießen, und sie ansah, übermannte ihn die Rührung, und er musste weinen. Er sagte, »Prinzen, es tut mir sehr weh, euch etwas zuleide zu tun, doch euer Vater hat mir befohlen, euch umzubringen.« Sie antworteten, »Tu, was dir befohlen worden, du bist an unserem Blute nicht schuldig.« Sie umarmten sich dann und weinten. Asad sagte, »Mein Freund, lass mich nicht meines Bruders Amjad tot sehen, bring mich lieber zuerst um.« Sie weinten dann beide und Emir Jandar musste mitweinen. Asad sagte, »Das ist eine ruchlose Tat, doch es gibt keinen Schutz und keine Macht außer bei dem erhabenen Gott.« Sie sagten dann dem Emir Jandar, »Binde uns mit einem Strick fest zusammen, ziehe dein Schwert, haue kräftig zu, so dass wir zusammensterben.« Er antwortete, »Ich will euch gehorchen«, nahm dann weinend einen breiten Riemen, schlang ihn um die beiden, zog sein Schwert und sagte, »Nun, meine Herren, habt ihr noch etwas zu bestellen?« »Ja«, erwiderten sie, »wenn du zu unserem Vater kommst, grüße ihn und sage ihm, deine Söhne haben dich von ihrem Blute freigesprochen, denn du bist im Irrtum über ihr Vergehen.« Jandar hob dann die Hand mit dem Schwerte auf, um sie zu töten. Durch die Bewegung seines Armes erschrak sein Pferd, zerriss den Zaum, sprang fort und floh ins Weite. Dieses Pferd war 500 Dinare wert und hatte einen goldenen Sattel mit einem ägyptischen Sattelknopf und Verzierungen von großem Wert. Als der Emir sein Pferd entfliehen sah, warf er das Schwert aus der Hand, denn er war ganz außer sich, und lief dem Pferde in einen Wald nach, stets weiter hinein. Das Pferd schlug auf den harten Grund mit seinen Hufen und wieherte. Das hörte ein alter, hässlicher Löwe, der in diesem Walde hauste. Er kam aus seiner Höhle, um zu sehen, was es gäbe. Als der Emir sah, dass er auf ihn loskam, erschrak er sehr. Er wollte entfliehen, wusste aber nicht wohin, auch hatte er sein Schwert nicht bei sich, denn er hatte es weggeworfen, als er dem Pferde nachlief. Er sagte zu sich, »Das ist mir gewiss wegen Asad und Amjad widerfahren.« Diesen ward indessen sehr heiß, und sie wurden so durstig, dass sie Gott um Hilfe baten. Amdjad sagte, »Siehst du, mein Bruder, wie wir nun verdursten müssen, weil der Emir das Schwert weggeworfen hat und dem Pferde nachgelaufen ist? Nun sind wir hier gebunden, und wenn ein wildes Tier kommt, zerreißt es uns. Besser, wir wären durch das Schwert umgekommen, als von einem wilden Tier aufgefressen zu werden.« »Habe Geduld, mein Bruder«, erwiderte Asad. »Das Pferd ist gewiss nur entronnen, damit wir das Leben behalten. Nur plagt uns der Durst sehr.« Er schüttelte und dehnte sich dann rechts und links, zersprengte seine Bande und befreite auch seinen Bruder. Dann gingen sie an eine Quelle und stillten ihren Durst. Hierauf ergriff Amdjad Djandars Schwert und sie gingen zusammen in den Wald, den Spuren des Pferdes folgend. Amdjad sagte, »Lass uns beisammen bleiben, es möchte ein Löwe hier sein.« Sie gingen dann miteinander und trafen gerade den Löwen, wie er über Djandar herfiel, mit der Tatze nach ihm langte und ihn zu Boden warf, während Djandar nach dem Himmel blickte. Amdjad sprang auf ihn zu und sagte, »Du bist gerettet, Emir Djandar«, und versetzte dem Löwen, der jetzt auf ihn lossprang, einen so gewaltigen Schlag, dass er tot niederfiel. Als Djandar aufstand, sah er, dass er den Söhnen seines Herrn, die er hatte töten wollen, seine Rettung verdanke. Er warf sich ihnen zu Füßen und sagte, »Meine Herren, ihr verdient nicht, dass euch Gewalt angetan werde. Bei Gott, das soll nie geschehen.« Sie aber sagten, »Nein, Emir Djandar, tu, was dir befohlen worden.« Sie fingen dann sein Pferd, gingen zum Walde hinaus an ihren früheren Platz und sagten dann wieder, »Tu, was unser Vater dir befohlen.« Djandar aber sagte, »Das verhüte Gott. Alles, um was ich euch bitte, ist, dass ihr nur eure Kleider auszieht und die meinigen dafür nehmt. Ich gehe dann zum König zurück und sage, ich habe euch umgebracht, und ihr reist indessen von Land zu Land, denn Gottes Erde ist weit.« Sie taten, wie er ihnen geraten. Er wechselte dann mit ihnen die Kleider, gab ihnen, wovon sie leben konnten, und nahm Abschied von ihnen. Darauf besudelte er die Kleider des Prinzen mit dem Blute des erschlagenen Löwen und brachte sie dem König Kamr Essaman. Dieser fragte, »Hast du sie umgebracht?« Djandar antwortete, »Ja, hier sind ihre blutigen Kleider.« Kamr Essaman fragte weiter, »Wie haben sie ihren Tod ertragen?« Er antwortete, »Ich habe sie standhaft im Tode gefunden, und sie haben gesagt, Gottes Wille geschehe, wir sterben unschuldig, aber unser Vater ist an unserem Tode nicht schuld, denn er kannte die Wahrheit nicht.« Kamr Essaman war sehr betrübt darüber, nahm die Kleider seiner Kinder, durchsuchte sie und fand in Amdjads Rock einen Brief. Er öffnete ihn und erkannte die Handschrift seiner Frau Bedur und fand auch Haare von ihr dabei. Er las den Brief und sah daraus, dass sie Liebe von ihm forderte und er seinem Sohn Unrecht getan. Er durchsuchte dann auch die Kleider Asads und fand auch darin den Brief, den seine Frau Hayat al-Rufus geschrieben und in dem sie ihn zu verführen suchte. Er schrie laut auf und fiel in Ohnmacht, denn er erkannte, dass er seine Söhne unschuldig verurteilt hatte. Er ward sehr traurig und betrübt darüber und sah daraus die List der Frauen, trennte sich von ihnen und besuchte sie nicht wieder. Asad und Amdjad durchwanderten indessen die Wüste, aßen die Pflanzen des Bodens und tranken Regenwasser. Während der Nacht schlief der eine und der andere wachte bis Mitternacht, dann schlief der zweite und der erste hielt Wache. So lebten sie einen ganzen Monat lang, bis sie endlich an einen schwarzen, felsigen Berg kamen, von dem man gar kein Ende sah. Sie fanden wohl einen Weg, der hinaufführte, aber sie scheuten sich, ihn einzuschlagen, weil sie auf dem Berge Mangel an Wasser und Pflanzen fürchteten. So gingen sie 4 bis 5 Tage am Fuß des Berges umher, fanden aber gar keinen Ausweg und kamen endlich sehr müde wieder an ihren ersten Ort zurück. Da entschlossen sie sich, den Weg einzuschlagen, der auf den Berg führte. Sie stiegen den ganzen Tag immer aufwärts, je höher sie aber hinaufkamen, umso höher schien sich auch der Berg über sie zu erheben. Als die Nacht über sie hereinbrach, sagten sie, »Wir gehen zugrunde.« Asad sagte, »Mein Bruder, ich bin so müde, dass ich's nimmer aushalte. Ich gebe den Geist auf.« Amdjad antwortete, »Mach dir Mut, mein Bruder, vielleicht wird Gott uns helfen.« Asad aber war so müde, dass er sich setzen musste, und so brachten sie die Nacht zu. Bald gingen sie ein wenig, bald ruhten sie wieder. Des Morgens endlich erreichten sie den Gipfel des Berges und fanden dort eine sprudelnde Wasserquelle und einen Granatapfelbaum. Sie konnten kaum den Augenblick erwarten, wo sie über die Quelle herstürzen und sich satt trinken konnten. Dann ruhten sie, bis die Sonne aufging, wuschen hierauf ihre Hände und Füße und aßen Granatäpfel. Sie waren noch so müde, dass sie den ganzen Tag hier sitzen blieben und auch die Nacht durch hier schliefen. Ende von Abschnitt 43.
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1: Ja, wunderschönen guten Morgen. Meine Stimme ist noch irgendwo. Jawohl, dann lasse ich den Morgomat heute 2 Stunden aufstehen. Mit Radio Stadtfilter und mit mir der Ursi 2 Stunden Morgomat. Das heisst, naja, eigentlich alles gleich. Wie wenn es um 6 Uhr losgeht. Dann gehört jetzt dann im 4. ab das Album von der Woche, dann gibt es Musik und so weiter und so fort. Und ja, es ist Montagmorgen, es ist der 1. Juni. Ab heute geht so offiziell der Sommer los. Und ich würde sagen, vom Wetter her merken wir nicht viel davon. Aber dafür, jetzt mal ein bisschen Pollen oben nachher gewaschen. Und ich glaube, das tut den meisten von uns sehr gut. Ja, der gehört, meine Stimme ist noch nicht ganz am Start. Darum geht es jetzt direkt mal rund in die Musik, bevor es mir am 4. Abend so zum Album von der Woche kommen. Als erstes hören wir Barry Colette mit Souris Cherie und dann schaue ich noch, was als nächstes kommt. Und jetzt mal Souris Cherie von Barry Colette.

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1: Wenn der Name Ika Wendel ihm noch nichts sagt, dann ist das kein Problem. Weil ein bisschen wird man ihn nicht mehr so schnell vergessen. «Looking for People to Unfollow» ist das zweite Album von der in Südafrika geborenen und in Australien lebenden Künstlerin. Es ist schon einige Zeit vergangen seit dem Debütalbum im Jahr 2017. Ganze 9 Jahre, aber die Zeit hat sich gelohnt. Dem Album kann man nicht eindeutiges Genre zuordnen. Die stolzen 17 Songs sollen sich auch nie einordnen lassen. Alles darf passieren und tut es auch. Alternative Rock, Rap, Trap und eine schöne Ladung Punkrock sind sicherlich sowas von dabei. Und dazu noch eine grosse Prise Authentizität. Das Album ist ausgewählt worden von der Worte von der Luana Cilcalin und heute hören wir das Stück Vertical Words.

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1: Das ist der Morgen Matt. Nach dem Radio Stadtfilter, es ist kurz nach der 8. Die zweite Stunde ist bereits am Laufen und das heisst, jetzt gibt es kurz das Wetter. Ein ganz kleiner Überblick darüber, was es in den News so gibt heute Morgen und dann starten wir in die zweite und letzte Stunde. Also, machen wir noch zuerst mal kurz News. 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
0: 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Morgen Matt.
1: Ja, ich nicht mal gleich spielen, egal. Heute Morgen im Landbot oder was davon übrig ist, ein Streitgespräch zwischen Roman Hugentobler von der AL, von der Alternativen Liste und der Franziska Kramer-Schwob von der EVP. Sie diskutieren über das Projekt oder über die Abstimmung zum Camping Schützenweiher. Dort soll das Camping ja abgerissen werden und neu gebaut werden. Da gibt es jetzt Abstimmung dazu am 14. Juni. Die GegnerInnen, unter anderem die AL, ist gegen den Neubau und auch zu der neuen Strassenverlegung. Die EVP, die ist für beides dafür, also das Camping neu gebaut wird und auch die Strasse neu verlegt wird. Ich noch kurz zu den Argumenten. Die GegnerInnen sagen, also vor allem die von der AL, sagen, wir wollen das nicht, weil TourcamperInnen auf dem Camping werden vertrieben. Das ist effektiv so, wenn das Camping gebaut wird, dann werden Menschen, die dort aktuell ihr Leben verbringen müssen, weg. Außerdem werden die Preise sehr, sehr viel teurer bei diesem Camping, da es dann ein TCS-Camping wurde. Und die haben viel höhere Gebühren, als viel höhere Preise als das aktuelle Camping Schützenweiher. Genau, und es sieht aktuell folgendermaßen aus bei den Parteien. Die SVP ist für den Neubau und für die Strassenverlegung. Die SP gibt beim Neubau vom Campingplatz eine Stimmfreigabe und ist aber für die Strassenverlegung. Die Grünen geben eine Stimmfreigabe bei beiden Fragen, ob die Strasse neu gemacht werden soll und ob der Campingplatz neu gebaut werden soll. Die FDP ist gegen einen Neubau vom Campingplatz, aber für die neue Strasse. Die AL, wie gesagt, gegen beides. Mitte ebenfalls gegen den neuen Campingplatz und gegen die neue Strassenverlegung. Die GLP für beides ja, EVP beides ja. Und sonst ist natürlich nach wie vor ein grosses Thema der Messerangriff von letzter Woche am Dienstag. Da gehe ich gar nicht mehr gross drauf ein, was heute Morgen dazu noch geschrieben wird oder ja, was noch vorkommt. Beziehungsweise ist das noch, nein, das ist noch vom Wochenende nachher, ein Interview mit dem Nicola Galladay über die Prävention, die da in Winterthur passiert. Und sonst natürlich ein Thema heute Morgen, dass die Schweiz in der Eishockey-WM im Finale verloren hat. Schlussendlich nur mit Silber die Heim-WM abgeschlossen hat. Im Finale haben sie gegen Finnland verloren.
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1: Ja, heute an dem 1. Juni, an dem ersten Sommertag, wird es doch, ja, schon fast ein bisschen sommerlich. Im Vergleich zu den letzten Tagen natürlich nicht, aber es bleibt doch immerhin trocken und Temperaturen, die klettern noch bis auf 24 Grad hoch. Aktuell etwa 16,5 Grad. Wie gesagt, Höchsttemperaturen heute 24 Grad. Die Wolken, die sind schon am Start, aber es hat auch blauen Himmel, also so ein bisschen beides vorhanden. Es könnte dann auch noch der Hochnebel uns die Sicht auf die Sonne versperren. Aber auf jeden Fall der Niederschlag, der ist erst morgen Abend wieder angesagt. Also da haben wir jetzt einfach mal ein bisschen Ruhe davon. Wenn wir noch ein bisschen vorher schauen, morgen ähnliche Temperaturen, nämlich mindestens 13, maximal 23 Grad. Am Mittwoch wird es dann eher frisch mit maximalen 19 Grad. Und so bleibt es dann auch, also eher ein bisschen kühl und auch noch nach wie vor eher regnerisch. Und dann ganz Ende der Woche und auf Anfang nächstes kommt dann der Sommer definitiv zurück. Am Sonntag erwarten uns dann nach heutigen Prognosen 24 Grad und am Mandy 25 Grad.
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1: Jawohl, der Morgomat ist schon in der Hälfte heute Morgen. Wir starten die zweite Stunde, nämlich in die achte Stunde. Das bedeutet, wir werden am 4. ab 8. die Rubrik hören. Am 4. von 9 gibt es dann nochmal das Album von der Woche. Kurz vor der 9 gibt es den Veranstaltungsfilter mit den Tipps von den Redaktionen, was ihr heute hier in Winterthur so könnt unternehmen. Ja, wir werden viel aus der Playlist hören, die die Musikredaktion für uns parat gemacht hat, aber zwischen auch noch ein paar neue Lieblinge von mir. Einer von den neuen Lieblingen, den ich habe, ab dem neuen Album von Kneecap, nämlich Finian, ein Album, das sehr fest abgeht. Ich verstehe praktisch nichts davon, denn ein grosser Teil der Songs sind auf Irisch, das soll ich schon Finnisch sagen, nein, Irisch selbstverständlich. Und es hat auch Collabs getroffen, Features. Und eins davon ist von Fawzi. Der Song heisst Palestine und der geht sehr hart ab und ist halt einfach auch politisch wichtig. Kneecap, ja, unter anderem vor Gericht gesehen, oder zumindest einer von ihnen, unter der neuen Terrorismusklausel, die die UK hat. Und sie haben nicht nur wegen dem Schlagzeilen damit gemacht, sondern sie haben vor allem Schlagzeilen damit gemacht, dass die Anklagten darauf bestanden haben, dass sie auf Irisch den Prozess können führen können. Also, dass das englische Gericht hat müssen eine Übersetzerin stellen, die Irisch-Englisch übersetzt hat. Das ist etwas, was auch noch nicht lange möglich ist in der UK. Ganz lange war ja Irisch eine verbotene Sprache gewesen, eine Sprache, die jetzt zurückkommt und ein Revival erlebt, unter anderem durch Kneecap, durch die Rap-Gruppe, die eben sehr viel auf Irisch Musik macht. Und sehr wirklich auch mitverantwortlich sind für so das Revival von der indigenen Sprache von Irland. Auf jeden Fall genau bei dem Gerichtsverfahren, wo eben um Palästina gegangen ist, weil sich Kneecap immer wieder klar dazu positioniert hat und an einem Konzert, ich glaube, weg From the River to the Sea, sie sind, glaube ich, angeklagt worden unter dieser Terrorismusklausel. Genau. Darum, wir hören Palestine von Kneecap featuring Fawzi.

Das ist Palestine gewesen, und was einfach so gut war ab dem Album Finian von Nick Cablos, noch das zweite ab dem Album, das ist Smugglers and Scholars, da haben wir gerade beide meiner Favoriten durch und dann kommen wir dazu.

0: Smugglers and Scholars Kneecap. Wie gesagt, ab Finien, dem Album, das dieses Jahr ist rausgekommen. Und jetzt haben wir 4 ab 8. Wir kommen zu unserer Rubrik. Ja, willkommen zu der Winti Unbezahlbar Spezial Summer Edition. In dieser Rubrik empfehlen wir euch Sachen, die ihr könnt in unserer schönen Stadt machen, die nichts kosten. Heute empfehlen wir euch den Husumersee.
1: Es gibt nicht mehr viele Orte in unserer Stadt, wo man einfach sein kann, vielleicht sogar Kultur geniessen kann, ohne dass man zahlen muss. 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
0: 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Nicht ganz. 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

0: Die erste Hitzewelle haben wir jetzt hinter uns. Es hat doch jetzt schon ein bisschen abkühlen mit dem Regen. Aber trotzdem, Badeplätze sind wichtig. Es ist wichtig zu wissen, wo das man her kann, um sich abkühlen in einem Naturgewässer, was ja hier in Winterthur durchaus ein bisschen knapp ist. Du aber, Ale, du als gebürtige, hier aufgewachsene Person von Winterthur, du hast da natürlich noch Geheimtipps für mich und Geheimtipps auf Lager, wo man gratis in einem Naturgewässer baden kann.
1: Ja, weil gratis in einem Naturgewässer baden, das kann man eben nicht nur in der Tüs oder in der Ulla kann man nicht wirklich baden, aber man kann sich vielleicht zumindest die Füsse abkühlen, sondern da in der Nähe, im Wieland, im Zürich-Wieland, oben hat es auch ein paar kleinere Seen, wo man gut kann mit dem Velo erreichen oder eben auch mit dem Zug. Und einer von diesen Seen ist natürlich der Husumer See. Der Husumer See ist sehr ein kleiner See, der in Ossingen liegt, also in der Nähe von Stammheim, die ihr vielleicht kennt, oder auch von Truttiken. Der ist gerade noch an der Grenze vom Kanton Zürich. Man kann auf Ossingen, wie schon gesagt, mit dem Zug fahren, nämlich mit der S24. Da hat man gar nicht einmal so lang von Winti aus. Und man kann in Ossingen aussteigen und dann hat man noch einen kleinen Fussweg, den man zurücklegen kann. Und dann ist man eigentlich schon direkt am Husumer See. Am Husumer See selber, der ist wirklich so ein bisschen im Grünen aussen und es hat genug Schattenplätze. Es hat auch Grillplätze dort, also vielleicht noch ein bisschen Zeitungen und Zundhölzchen einpacken und das richtige Grillzeug mitnehmen, wenn man dann dort noch grillieren will. Für den Weg vom Bahnhof Ossingen, so muss man sehen, empfiehlt sich aber auch, dass ihr einen Sonnenhut dabei habt. Weil ihr lauft eigentlich wirklich auf dem Trottoir zum Husumer See. Ihr seid dort womöglich in der prallen Sonne. Und darum so für diesen Weg unbedingt auch noch Kopfbedeckung mitnehmen dann für einen Husumer See. Ich würde euch auch vorschlagen, möglichst bald an den Husumer See zu gehen, weil eben der Husumer See ist sehr ein kleiner See. Der wird sich sehr, sehr schnell aufwärmen. Darum es lohnt sich also so schnell wie möglich auf Ossingen zu fahren mit dem Zug oder eben auch mit dem Velo. Mit dem Velo, es sind gut 20 Kilometer, die man hat auf Ossingen. Vielleicht für die ein oder andere von euch liegt das drin und sonst eben, finde ich, ist es mit dem Zug auch sehr ein bequemer Ausflug.
0: Kannst du kurz die Velostrecke noch ein bisschen beschreiben? Wie sieht das aus? Geht man da durch den Wald? Ist man auf der Herdenstrasse? Für Leute wie ich, die die Auswahl haben zwischen einem schweren Stadtvelo oder einem Rennerli, wo ich nur auf Asphalt kann unterwegs sein kann. So, wo bewegt man sich da so auf diesen 20 Kilometern?
1: Ja, ich glaube, wahrscheinlich gibt es ja unterschiedliche Wege natürlich, wie man jetzt da auf das Ossingen kommt.
0: Viele Wege führen nach Ossingen.
1: Genau. So sagt man das ja natürlich. So kennen wir das Sprichwort alle. Auf Ossingen bin ich bis jetzt eigentlich wirklich immer teils via Velowegen gefahren und sonst wirklich auf der asphaltierten Straße. Es ist also nicht irgendwie keine Ahnung, eine Buckelpiste, die da irgendwie durch den Wald durchgeht oder so. Auch dort, es lohnt sich, dass ihr euch gut eingrämen, genug Wasser dabei habt, vielleicht auch für den einen oder anderen Stopp. Aber die Fahrt dorthin eigentlich relativ simpel, kann man sagen. Teils hat es Velowege und teils muss man der Hauptstrasse nachfahren, wo aber ja eben auch Landstrassen sind, also jetzt meistens nicht mega krass befahren sind.
0: Und vielleicht für die, die mit Geografie und Orientierung Mühe haben, und da kann jeder von mir selber reden, ist das Ganze gut angeschrieben oder lohnt sich das Handy mit der Kartenfunktion in der Hand zu haben?
1: Das lohnt sich auf jeden Fall. Vielleicht können wir Ossingen aber auch noch schnell ein bisschen einordnen. Ossingen, eben, wie schon gesagt, es liegt im Zürich-Wieland. Das heisst, ab Winterthur aufwärts, so in Richtung Schaffhausen, in Richtung Stammheim, Martalen, eben Truttiken, so in diese Richtung. Dort liegt auch Ossingen. Wenn ihr mit dem Velo geht, dann ja, würde ich euch vorschlagen, dass ich schon irgendwie noch ein Maps offen habe, dort, wo ihr euch ein bisschen durchlotsen könnt. Und sonst mit dem Zug eben wirklich sehr, sehr einfach. Ihr könnt in Winterthur einsteigen oder auch in Oberwinterthur, falls ihr dort wohnt, in Wallrütti oder auch in Rütlingen. Und dann fahrt der Zug dann via Soizach und Dienhardt auf Ossingen.
0: Okay, also der Husumer See fast vor unserer Haustür. Ein kleiner Natursee, wo man gratis betteln kann.
2: Mehr würde ich sagen, checkt den Montag aus. Der Montag wird schwierig. Der Montag wird ein Default.
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Army Dreamers, Kate Bush, läuft da noch aus im Hintergrund. Vorher haben wir gehört Crazy on You von Heart. Und als nächstes, super, das habe ich nicht. Ich habe gemeint, die Sachen gefahren. Nein, habe ich nicht. Despair, Hangover and Ecstasy haben wir gehört vorher von The Do. Genau, so ist das eine Sache gewesen. Und ihr hört

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0: Jawohl, der Morgomat an dem Mandy, der 1. Juni. So, der Sommeranfang, ich weiß nie, der meteorologisch und der irgendwas. Das tue ich mal noch googeln, was genau was ist. Und bis dann gebe ich euch einfach mal noch ein bisschen Musik auf die Ohren. Wir machen weiter mit der Playlist von der Musikredaktion. Da kommt Linen and Tears von Silver Furs.

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1: Ja, wenn der Name Eka Wendel noch nichts sagt, dann ist das kein Problem, weil das wird aber jetzt sich sehr schnell ändern. «Looking for People to Unfollow» ist das zweite Album von der in Südafrika geborenen und in Australien lebenden Künstlerin. Und es ist schon einige Zeit vergangen seit dem Debütalbum im Jahr 2017, nämlich ganze 9 Jahre. Aber die lange Wartezeit hat sich gelohnt. Dem Album kann man nicht eindeutig ein Genre zuordnen. Die stolzen 17 Songs soll sich wahrscheinlich auch gar nicht einordnen. Alles darf passieren und sehr vieles tut auch. Da haben wir Alternative Rock, Rap, Trap und eine schöne Ladung Punk Rock sind natürlich sowas von dabei. Und bei allem auch noch eine grosse Prise Authentizität. Das Album ist ausgewählt worden von der Luana Jill Kalin und wir hören heute das Stück Vertical Words.

0: What's the whole point of being me? Get a dog. Pina Palau haben wir als letztes gehört. Es ist jetzt 5 vor 9. Das heisst, zum Abschluss von diesem Morgenmat gibt es noch den Veranstaltungsfilter.
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0: Fangen wir zuerst mal mit Kino an. Heute, na, selbstverständlich, ein Kinofilm im Kino Cameo zu sehen. Das Kino Cameo hat aktuell eine Reihe zu der Kate Blanchett, heute Abend der Film Manifesto. In diesem Film vom deutschen Film- und Videokünstler Julian Rosenfeld verkörpert Kate Blanchett gerade 13 verschiedene Charaktere. Von der Obdachlosen über die Trauerrednerin bis hin zu der Puppenspielerin. Der Experimentalfilm behandelt 13 Manifest von unterschiedlichen Kunstströmungen vom 20. Jahrhundert und ist zum ersten Mal 2015 als 13-teilige Filminstallation in Melbourne gezeigt worden und dann 2017 als Kinoversion am Sundance Film Festival Premiere gehabt. Und eben diese Kinoversion, die gibt es heute Abend zu sehen im Kino Cameo, das am 4. ab 8. Ja, und das andere speziell, was heute passiert, das ist am Abend um 19:30 natürlich der Monomontag, der Ahmed Eid kommt, da, oder ist, da in Winterthur spielt das Konzert. Und da muss ich noch ein bisschen extra Werbung machen, weil der Ahmed ist heute nicht nur im Portier, nein, er ist auch bei uns im High Noon, beim Adi Böckli zu Gast, erzählt über seine Musik und über sich. Also ja, es lohnt sich sehr fest, heute bei Radio Stadtfilter dabei zu bleiben. Und dann mache ich euch da noch gerade weiter, eben heute Mittag, um 12 Uhr bis um 13:30 Uhr, der Heinun mit dem Adi, mit Gast Ahmed Eid. Oder Eid. Dazwischen ganz viel Musik an Gogo nach dem Morgomat, am Nachmittag nach dem speziellen Heinun. Eben dann nochmal Musik an Gogo bis am 5 Uhr. Vom 5 Uhr bis um 6 Uhr unsere ukrainische Weltempfängersendung. Und dann am Abend um 6 Uhr die Politur mit den wichtigsten Neuigkeiten vom Tag und Wochenende. Und zum Abschluss von dem Hey, nun machen wir als Vorgeschmack, hören wir noch Babus von eben unserem heutigen Gast im Hey, nun, Ahmed Eid. Und damit sage ich weiterhin, wünsche ich euch weiterhin einen guten Start in den Tag. Ich hoffe, ihr seid bis jetzt gut gestartet, seid gut aufgestanden. Und ja, wünsche euch ganz guten Mandy, einen guten Sommer auf Sommeranfang, um Himmels Willen. Und bis gleich. Tschüss miteinander.

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1: Ich weiß auch nicht, aber das kann man nicht machen. Das ist irgendwie schwierig. Ich hab's nicht gewollt.
2: Psst!

0: Los, wir müssen jetzt über etwas reden.
1: Nein, nicht schon wieder.
0: Ich sage, wir reden jetzt über das.
1: Aber es ist ja immer das Gleiche.
0: Wir reden jetzt über das Wetter.
2: Letzte Nacht ist ja eine Kaltfront über uns gezogen. Dementsprechend war es heute Vormittag angenehm kühl gewesen, bei nur 16 Grad. Jetzt wird es aber wieder wärmer und sonniger mit bis zu 24 Grad, nachdem ein paar Quellwolken abgezogen sind. Morgen Vormittag ist es veränderlich, mal ein bisschen bewölkt, mal sonnig zwischendurch, bevor es dann am Nachmittag und Abend vom Südwesten her zu kräftigen Regengüssen und Gewitter kann kommen. Also geniessen euren Rest vom Tag.

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1: Ja, hallo und herzlich willkommen zu dem heutigen High Noon. Am Mikrofon ist Adrian Böckli. Und heute habe ich einen Gast da, darum sehr einen speziellen High Noon auch für mich. Und mein Gast, ich wechsle jetzt auf Hochdeutsch, ist Ahmed Eid. Er lebt in Berlin bis heute und ist eigentlich auf dem Weg nach Marseille und macht einen Stopp hier in Winterthur, spielt ein Konzert heute Abend in Portier und ich bin mega glücklich, dass du hier bist. Willkommen.
2: Ebenfalls, danke für die Einladung.
1: Ja, wir haben kurz gesprochen und du hast erzählt, dass du schon mal an den Musikfestwochen gespielt hast mit deiner Band Bukahara vor einigen Jahren und jetzt eigentlich zum zweiten Mal hier bist.
2: Genau. Das war schon, glaube ich, vor Corona-Zeiten. Ich weiß nicht, wann, in welchem Jahr genau das war, aber ich würde mal sagen vor sechs, sieben Jahren. Und an demselben Abend haben wir zusammen mit Tash Sultana gespielt und das war das einzige Mal, glaube ich, wo ich in Winterthur war. Und jetzt habe ich so ein super kleines Konzert in einer sehr schönen WG gespielt tatsächlich, bei Aline. Sie haben halt draußen so einen Hof und heute Abend in Portier heißt das, ne?
1: Genau. Und ich hoffe, dass das Wetter
2: macht mit,
1: dann spielst du nämlich draußen und das ist cool.
2: Weil das habe ich auch gehört.
1: Cool.
2: Vor allem ist drin auch sehr klein, habe ich gehört.
1: Es ist extrem klein,
2: ja. Genau, aber auch gemütlich. Schauen wir mal, es kommt, wie es kommt.
1: Genau. Aber du spielst alleine ein. Normalerweise bist du auch mit deiner Band unterwegs.
2: Genau. Das ist jetzt gerade auch mein Solo-Projekt. Und ich spiele hauptsächlich, wie du jetzt vorhin gesagt hast, mit einer vollen Besetzung. 4 Leute sind das. Heute werde ich aber eher alleine spielen. Also ich bin eigentlich Bassist und singe auch. Aber heute werde ich halt Gitarre spielen und dann mit den Füßen Bassdrum und Hi-Hat und singen. Und sonst aber ganz, ganz bald eigentlich. Und das wird ein sehr lustiges, schönes Konzert in der Nähe von Bern, im Mühle Hunziken. Spielen wir mit der vollen Band am 10. Juni. Das wird sehr schön.
1: Ja, das kann ich nur empfehlen, weil die Mühle Hunziken ist eine super tolle Location. Und da kann man dich eigentlich gleich zweimal hören. Heute solo in Winterthur und dann in der Mühle Hunziken. Ja, ich denke, bevor wir da weitersprechen, können wir einfach mal ein Stück von dir hören.
2: Gerne. Lass mal überlegen, welchen. Also ich habe jetzt vor zwei Monaten so ein Album rausgebracht. Und vielleicht hören wir den Titelsong. Und zwar die Nummer 5, Men Rez de la Bagdad, Men Haifa la Beirut.
1: Von Ahmed Eid. Viel Spaß.

0: Ja, das war ein Stück, dessen Titel ich schwer aussprechen kann.
1: Ich kann es mal aussprechen.
0: Ja, gerne.
1: Und zwar Min Ghazza la Baghdad, Min Haifa la Beirut, übersetzt zu From Gaza to Baghdad, From Haifa to Beirut.
0: Cool. Von Ahmed Eid, der hier neben mir sitzt im Studio und ja, ein bisschen erzählt.
1: Genau.
0: Von seiner musikalischen Reise, die hier im Moment in Winterthur einen Stopp einlegt. Genau. Und ja, wir haben jetzt ein Stück gehört von deinem neuen Album. Mhm. Oder vielleicht magst du noch kurz erzählen, was es geht in diesem
1: genau,
0: Stück.
1: Genau, also ich habe dieses Album jetzt in den letzten, wann habe ich da mit dem Songschreiben angefangen? Nicht diesen Winter, sondern den Winter davor, also jetzt ein bisschen über 1,5 Jahre. Das heißt, ich habe das Album während des Genozids in Gaza auch mal geschrieben. Und das waren ganz viele spezielle Gefühle, die sehr präsent waren, während ich in diesem Schreibensprozess war. Nämlich, wie nennt sich das auf Deutsch? Grief. Ich hab's vergessen auch. also Grief.
0: Kummer.
1: Na, es ist Trauer.
0: Trauer, ja.
1: Genau, so Trauer, Hoffnung und Anger und Wut. Ne?
0: Ja.
1: Und das ist auch super, ich glaube, es ist sehr, sehr menschlich, auch in solchen Situationen, dass man die drei Gefühle gleichzeitig auch die ganze Zeit auch dabei zu haben. Und es sind einfach verschiedene Songs auf dem Album, die aber alle so von der Realität als Palästinenser, der halt die Hälfte des Jahres in Palästina lebt und die andere Hälfte in Deutschland gelebt hat, irgendwie zu erzählen. Das sind manche von den Songs sind sehr, sehr so generell eher so empowering in solchen Zeiten, in der wir jetzt leben. Bei manchen anderen Songs sind das eher so spezifische Geschichten von entweder spezifischen Menschen oder einfach mal überlegte Geschichten, die aber von einer spezifischen Situation erzählen sozusagen. Und dieser Song ist eher aber so ein Song, der halt so ein bisschen so allgemein auch ist. Und zwar, ich glaube, viele Leute, die halt nicht nur in Palästina aufgewachsen sind, sondern in der ganzen Region von Nordafrika und Westasien, die halt sehr viel Gemeinsames haben, nicht nur sprachlich, sondern aber auch kulturell und so weiter und so fort. Und für viele von uns in meiner Generation, aber auch älteren und wahrscheinlich auch jüngeren, gibt es auch dieses Gefühl von so Nostalgia, was wir alle nicht mehr, natürlich nicht gelebt haben, sondern so von der Realität von vor ein paar Generationen. Und zwar die Freiheit von dem imperialistischen und zionistischen Oppression sozusagen, wo man eben über, also grenzlos von, also von allen, also oder über, zwischen allen Städten sozusagen fahren konnte. Und ich glaube, das ist das simple Gefühl von Freiheit, was wir alle irgendwie, Leute aus der Region irgendwie in uns haben, eben aber als nostalgisches Gefühl. Und ich glaube, deswegen habe ich diesen Song geschrieben. Und irgendwann habe ich einfach gedacht, okay, das ist halt sehr, das verbindet diese ganzen Themen von dem Album in einem Song und in einem Titel. Deswegen habe ich gedacht, wir nennen einfach das Album Min Ghazza la Baghdad, Min Haifa la Beirut, weil eben das ist halt einfach das simple Gefühl von Freiheit einfach gibt.
0: Also die Möglichkeit zu reisen eigentlich.
1: Genau, und einfach ohne irgendwelche Grenzen, ja. Und ohne halt Imperialismus und so weiter und so fort. Ne?
0: Also genau. Das ist der Albumtitel.
1: Genau.
0: Wie sprichst du das nochmal?
1: Min Ghazza.
0: Ghazza.
1: Genau, Ra. Aber das französische R, weil es auf Arabisch gibt es R und R, beides.
0: Okay,
1: also,
0: okay.
1: Min Ghazza la Baghdad, Min Haifa la Beirut.
0: Cool.
1: Genau.
0: Ja, und wie gehst du dann vor, wenn du die, also jetzt beim Komponieren der Stücke, du hast jetzt ein bisschen erzählt, inhaltlich,
1: genau,
0: aber was...
1: musikalisch.
0: Also, ja, genau. Oder was steht zuerst?
1: Ja, klar.
0: Hast du einen Text oder eine Idee?
1: Ja, ja. Es gibt drei Hauptphasen.
0: Okay.
1: Und die erste Phase ist das Songwriting, ne? Und da mache ich das immer so, dass ich in so eine Art Solitude gehe. Das heißt, jetzt war ich in Palästina, ich komme ja aus Ramallah im Westjordanland Und habe aber die Entscheidung getroffen, das Album in Jericho zu schreiben, weil ich da einfach keine Leute kenne und mich auch keiner kennt. Und so kann ich mich halt konzentrieren ohne Ablenkung. Ja. Und ich war halt so um die 2 Monate da und habe, keine Ahnung, die 10 Stunden am Tag einfach saß halt in einem so einem kleinen Homestudio, was ich irgendwie da improvisiert habe mit einer Gitarre und Bass. Und habe halt dann einfach Ideen gesammelt. Ne? Ich hatte auch so eine klare Vorstellung, was für ein Target Audience ich habe und für wen ich Musik schreibe und was für ein Gefühl ich da geben will. Beides, musikalisch, aber auch textlich. Und da habe ich dann einfach mich einfach in diesem Prozess sozusagen einfach hinbewegt, ne? Und wenn ich dann fertig geworden bin, und es ist schwierig, es gibt ja nicht eine Art so Musik zu schreiben. Es gibt manche Leute, die halt mit den Texten anfangen, manche anderen mit so Musikideen, und ich bin eher eine Person, die halt mit musikalischen Ideen anfängt, ne? Oft halt mit einer Gitarre, mit irgendwelchen so Akkorden und Melodien, die ich dann einfach dann irgendwie mir ausdenke, die natürlich dann in dem Prozess einfach sich immer weiterentwickeln, oder eben halt teilweise eher so mit Grooves, Basslinien und sowas, ne? Und dann habe ich aber oft trotzdem so ein grobes Thema manchmal. Also nicht immer, aber manchmal. Also worüber ich erzählen will und wie soll das auch in der Musik sich auch spiegeln sozusagen. Und wenn diese Phase fertig ist mit dem Songwriting, sind die Songs quasi da, aber noch sehr roh. Ne? Ja. Das heißt, es gibt so eine Art Struktur von einem Song, also was für Teile das sind, wie der Chorus sich anhören soll und so weiter und so fort. Und dann gibt's aber die Phase, die das einfach zu eigentlichen Songs, fertigen Songs macht, ne? Und zwar das Arrangieren. Und das habe ich tatsächlich nicht alleine gemacht, sondern mit dem einen sehr guten Freund von mir, der aus der Schweiz tatsächlich kommt.
0: Okay.
1: Daniel Avi Schneider, der ist in Zug aufgewachsen. Der hat auch mit Bukahara mitgespielt und hat das Album auch hier mit aufgenommen. Und mit arrangiert vor allem. Und da war das auch so eine sehr intense auch Phase, weil wir auch da auf Tour waren. Das heißt, immer zwischendurch, wo wir halt mal ein paar Tage hier frei hatten oder mal eine Woche hier frei hatten, saßen wir halt irgendwo bei ihm im Studio und haben das halt angefangen zu arrangieren. Teilweise habe ich auch das ganze Zeug mit auf Tour mitgenommen, dass ich halt zwischendurch auf dem Weg mal hier und da noch arbeiten kann.
0: Okay.
1: Und so in 3 Monaten haben wir das ganze Ding arrangiert, instrumentalisiert, also was für Instrumente das irgendwie gespielt haben und das wirklich einfach komplett durcharrangiert. Und dann gibt's halt die allerletzte Phase, nämlich das Produzieren. Na, und wir haben das tatsächlich in Porto aufgenommen. Wir haben durch meine Managerin einen sehr netten, sehr guten Produzenten, der jetzt gerade auch mit in der Band spielt, Keyboard. Rui Ferreira heißt er. Und er hat ein super schönes Studio, gerade außerhalb der Stadt in Porto. Und wir haben uns einfach überlegt, also sonically, in welche Richtung das gehen soll, wie das klingen soll. Und dann hieß das so, wie man das technisch so alles so wiedergeben kann. Und genau, saßen da halt, waren da halt so 2,5-3 Wochen mit eben Avi und Kuba, das ist schon dem Schlagzeuger, und haben einfach nur jeden Tag auch nochmal so um die 10 Stunden, teilweise ein bisschen mehr, einfach mal aufgenommen, so Sachen verbessern hier und da, bis das Album fertig geworden ist.
0: Aber ihr habt das dann so zusammen als Band eingespielt eigentlich?
1: Genau, oder? Genau. Und okay. Das war ja meine Idee, weil die EP davor auch so ein, also eigentlich auch ein Album, aber das wurde erst also ein kurzes Album. Das war eher nicht mit Band aufgenommen, sondern mit einem Produzenten co-produziert im Studio. Und dann habe ich halt immer wieder irgendwelche Freunde gefragt, die halt irgendwelche Instrumente gespielt haben, um einfach Sachen einzuspielen. Aber jetzt war das für mich auch beim Songs schreiben. Ich wollte, dass es auch wie eine Band klingt. Okay. Und mit der Band habe ich auch richtig lange zusammengespielt und die Band funktioniert live super geil. Deswegen wollte ich, dass dieser Live-Effekt auch, dass wir das halt auch so als im Album auch zu hören, auch, dass wir das auch zu hören haben. Ne?
0: Cool. Ja, genau. Aber ich finde, es klingt wirklich sehr, sehr cool, sehr. ja, ein toller Band-Sound, so man hört, dass das...
1: ist auch sehr divers, ne? Also ich habe jetzt auch den einen Song, das ist eher so der ein bisschen mehr so groovy Song. Es gibt auch Songs, die halt viel, viel weicher sind und viel epischer sind und genau.
0: Ja, vielleicht können wir ja ein bisschen so einen noch in einen anderen Song reinhören.
1: Können wir gerne machen. Ich kann auch mal die Geschichte davon erzählen.
0: Gerne, ja.
1: Ich habe mir mal vorgestellt, Oder anders gesagt, es ist so, dass viele, oder ich zumindest, und viele von meiner Community haben einfach die Nachrichten in den letzten 3 Jahren ohne Punkt und Komma einfach mal gesehen und gehört und die ganzen Videos von totalen Elend in Gaza auch gesehen, ne? Und auch das ganze so Mass Killings, Mass Deportation, Starvation und das, genau, das alles, was drum und dran irgendwie in Gaza am Start war. Und natürlich in der zur selben Zeit war das sehr stark zu merken, zumindest von meiner Seite, dieses Gefühl von so Resilienz und Widerstand auch von den Leuten in Gaza. Aber ich glaube, es ist auch sehr wichtig, uns immer wieder zu erinnern, dass die Leute in Gaza einfach nicht nur Legende der Resilienz und Widerstand sind, sondern auch normale Leute wie überall auf der Welt, ne? Und deswegen habe ich mir überlegt, einfach so ein Liebeslied aus Gaza in der Genozidzeit zu schreiben. Also ich habe mir vorgestellt, wie das sein kann, einfach mal so eine Liebesgeschichte zu erleben in solchen Zeiten. Genau, und das Lied heißt Ashiqin, Nummer 3. Und das heißt Lovers.

0: Ja, das war ein weiteres Stück Ashikin
1: genau.
0: Von Ahmed Eid, von seinem neuen Album. Und ja, er spielt heute in Porte in Winterthur um 19.30 Uhr, glaube ich.
1: Genau.
0: Das lohnt sich sehr. Ich würde euch herzlich empfehlen, dorthin zu gehen. Ja, du kommst ursprünglich aus... ich habe es mir Ramallah.
1: Genau,
0: du bist dort aufgewachsen, bist nach Deutschland, um zu studieren.
1: Nicht ganz. Also ich bin im politischen Exil tatsächlich erstmal bis zu meinem 8. Lebensjahr dann aufgewachsen. Und dann von 8 bis 18 nach Palästina und dann nach Deutschland gezogen.
0: Okay.
1: Genau.
0: Aber du bist nach wie vor, wie du gesagt hast, vor die Hälfte der Zeit oder eine gewisse Zeit des Jahres immer da.
1: Genau. Ich versuche mal die Hälfte des Jahres in Palästina zu sein, genau.
0: Und ihr habt einen so einen Community Space gegründet vor etwa 4 Jahren, oder wie lange war das?
1: Genau, vor 4 Jahren ungefähr. Ja. Das heißt The Palestine Music Space. Und die ganze Idee von dem Space kam, als eigentlich, es hat sich so entwickelt, als ich damals noch so ein Teenager, klar wusste ich nicht, dass ich so ein Space damals so starten werde, aber ich hatte damals mit 13, 14 so ein Traum oder ein Bedürfnis. Und zwar, das war während der zweiten Intifada in Palästina, wo die Realität gar nicht so einfach war. Und das war alles so sehr am Kochen, politisch nämlich. Und ich weiß noch, dass ich diesen Traum hatte, oder wie gesagt, ein Bedürfnis, einen Raum zu haben, wo so ein Schlagzeug, E-Bass und E-Gitarre in einem Raum halt standen, ne? In einem Raum, wo ich halt mit meinen FreundInnen einfach abhängen kann und das Teenage-Rockstar-Dream irgendwie erleben kann. Und ich glaube, das hatten wir alle. Wahrscheinlich haben wir das alle immer noch. Also ich bin jetzt fast 40, ich bin 39 jetzt. Und ich habe immer noch genau denselben Traum. jedenfalls, genau. Und irgendwann bin ich ja mit 18, wie du vorhin erwähnt hast, nach Deutschland gezogen. Und schon direkt dann habe ich dann gemerkt, wie wichtig das ist, solche Orte zu haben. Einfach so offene Community, in meinem Fall dann Musikort, weil es ja mein Bereich ist, ne? Und habe dann das irgendwie vor 5 Jahren angefangen, in Palästina ein bisschen zu recherchieren. Und habe angefangen mit so Leuten, die halt in der kulturellen Szene tätig waren, einfach mal über diese Idee zu sprechen, dann aber auch mit kulturellen Institutionen. Das war aber ein bisschen schwierig, die richtigen Personen zu finden, mit denen ich sowas starten kann, weil ich erstmal so ganz so chaotische Ideen nur hatte und hatte dafür gar kein Geld. Und in Palästina ist ja sehr, sehr anders als jetzt hier in Europa, vor allem in der Schweiz. Da gibt's richtig, richtig, richtig viele Gelder für so kulturelle so Initiativen teilweise, ne? Und da, weil es ja vor allem ein reiches Land ist und so weiter und so fort. Und in Palästina ist ja was krass, ganz anders. Das sind einfach ganz viele andere Prioritäten für Leute, die halt unter Besatzung leben, unter einem Apartheid-Regime, unter Siedlerkolonialismus. Und deswegen ist das super schwierig teilweise, dann einfach Gelder für sowas zu finden. Und das ist immer noch der Fall tatsächlich für uns da, ne? Jedenfalls wurde ich dann mit dem Municipality, also mit dem Rathaus in Ramallah dann connected. Und die eine, die halt für das kulturelle Programm in Ramallah zuständig ist, die ist halt sehr, sehr, sehr progressiv und fand diese Idee sehr schön. Und die haben halt ein altes Haus in Ramallah, wo sie mir erstmal so einen Raum von gegeben haben und meinten, dass ich da halt einfach die freie Hand gegeben sozusagen, dass ich da einfach das Projekt starten kann. Und am Anfang war ich alleine, ne? Es gab kein Team. Ich habe tatsächlich halt überall angerufen, bei kulturellen Institutionen, Musikschulen, bei Freunden von mir, die halt so jüngere Geschwister hatten, und habe einfach dann versucht, einfach das irgendwie so über so Mund-Propaganda, dass es halt so ein neues Projekt gibt für so junge MusikerInnen oder Leute, die halt Bock haben, in Bands zu sein, dass wir da halt damit starten. Es gibt halt so Kurse in so Songwriting, so Arrangements und Produktion. Jedenfalls waren da erstmal so 10 bis 15 junge MusikerInnen, die halt das Programm halt dann mit mir begonnen haben sozusagen. Und da habe ich halt einen ganz jungen, sehr talentierten Musiker namens Karim, der war 16. Der hat Geige gespielt, ein bisschen Gitarre. Und in diesen 4 Jahren ist er unfassbar gut geworden. Der ist jetzt auch nach Berlin vor 6 Monaten gezogen zum Musikproduktion studieren und spielt unfassbar gut Gitarre und Geige, und der ist jetzt mit auf Tour und der ist jetzt ein Teil von meiner Band, der ist jetzt 20.
0: Cool. Okay.
1: Genau. Jedenfalls, also das Projekt ist jetzt viel größer geworden. Wir sind jetzt 4 im Team. Wir haben 60 bis 70 junge MusikerInnen, der zwischen dem Alter von 14 und Ende 20. Wir haben 8 bis 9 Bands, die halt da täglich proben, von denen nur Mädelsbands, auch ja, richtig gute Bands. Ach,
0: cool.
1: Wir geben so Kurse in so Musikproduktion, Songwritings, Arrangements. Bald wird meine Managerin auch so Managementskurse geben. Wir haben 2 offene Jam Sessions in der Woche, wo auch alle einfach rumkommen zum Musikspielen. Wir haben ein Studio und einen Raum zum musizieren und aufnehmen. In dem Studio haben wir richtig viele schon Produktionen gemacht, ganz viele Videos auch aufgenommen, so One-Shot-Videos. Das ist alles umsonst. Die Leute zahlen da gar nichts. Und ja, es ist ein sehr, sehr schöner Ort. Wir sind jetzt gerade, haben wir ein Problem, weil wir da aus dem Ort raus müssten, aber wir sind jetzt dabei, genau, einen neuen Ort zu finden. Wir überleben natürlich auch von Donations. Und deswegen sind Spenden natürlich immer sehr herzlich willkommen. Und wenn ihr Bock habt, die jetzt gerade zuhören, einfach die neuen Bands aus Palästina zu hören, dann sollte man die ganzen Bands auf entweder Social Media oder Webseite hören, The Palestine Music Space.
0: Ja, und
1: vielleicht können wir mal einen Song
0: hören. Ja, genau. Du hast ja gesagt, ihr habt ein Studio und ihr habt auch so eine, auf Bandcamp findet man die Musik auch.
1: Genau.
0: Es gibt da so eine eigentlich eine Compilation, aber es sind eigentlich Songs, die live gespielt wurden und gefilmt wurden, oder?
1: Genau. Und es gibt ja viele Bands, wie gesagt. Wir können auch mal eins hören, wenn du
0: Bock hast. Ja, sehr gerne.
1: Okay, dann hören wir erstmal eins, ohne, ich erzähle nicht groß viel von, aber danach kann ich auch mal die Geschichte von der Band erzählen.
0: Sehr gerne.
1: Und das ist eine sehr junge Band, so eine Mädelsband, die halt, ich glaube, so damals waren sie zwischen 15 und 16, als sie das aufgenommen haben. Und gleich erzähle ich ein bisschen von. Also das ist das erste Lied, die Band heißt Hatta und Sotel Horriye heißt das Lied.

0: Ja, das war Hatta.
1: Hatta, genau.
0: Mit Sot al-Huria.
1: Genau. Ja, also die Band, also vielleicht mal, ich weiß nicht, es war so eine interessante Geschichte. Ich bin ja, okay, ich war noch auf Tour in Europa im Sommer. Und wie gesagt, ich bin ja die Hälfte des Jahres in Europa und die andere Hälfte in Palästina. Und habe noch Kontakt mit dem Team von Palestine Music Space irgendwie gehabt, als ich noch auf Tour war. Und der eine, der auch sozusagen meine Aufgabe übernimmt, wenn ich weg bin, Nassim heißt er, aus Ramallah auch Multi-Instrumentalist, der hat einfach von dieser einen Person erzählt, einfach eine ganz junge Person namens Zain. Sie war, glaube ich, 14 oder 15, hat ein bisschen Gitarre gespielt und hat irgendwie den Weg zum Palestine Music Space gefunden, über Freunde oder über Social Media oder was weiß ich, und war so richtig hooked. Na, die ist halt fast jeden Tag hingegangen, hat irgendwie so Leute kennengelernt, bei allen Jam Sessions irgendwie mit dabei, die hat noch gar nicht gespielt, hat sich gar nicht getraut, aber bei allen Proben und bei allen so Songwriting-Kursen und Produktionskursen irgendwie zugehört. Und als ich dann wieder zurück nach Palästina, habe sie dann kennengelernt, sie war halt sehr schüchtern, aber auch trotzdem sehr motiviert. Und wir haben sie dann gefragt, ob sie Bock hat auf eine Band. Für sie war das natürlich einfach unvorstellbar, dass sie einfach eine Band haben kann. Ne?
0: Okay.
1: Und dann haben sie halt gefragt, ob sie so Freunde hat, die Musik spielen. Die meinte so, nee, aber die hat so zwei Freundinnen.

0: Die würden einfach gerne einfach so ein Instrument lernen oder können sich einfach vorstellen, ein Instrument zu lernen. Und wir sind eigentlich an dem Palestine Music Space ja keine Musikschule, in dem Sinne, dass wir einfach privat und also oder so Einzelunterricht geben. Aber ich dachte auch mal, komm, bring sie mal her und dann machen wir irgendwann was zusammen. Na, dann kamen sie halt mal rum und ich mache das auch oft so mit Bands, die auch also ganz, ganz am Anfang sind und teilweise auch keine Instrumente spielen, dass wir versuchen direkt an in der ersten 2 Stunden einen Song zu spielen. Ne? Auch wenn sie noch nie so ein Instrument gespielt haben.
1: Okay.
0: Und das war der Fall, also die Gitarristen sehen eben, konnte halt schon ein paar so Akkorde schon greifen. Die anderen, aber 2 Freundinnen von ihr halt nicht. Das war so die eine, die halt Bock auf Schlagzeug hatte, die andere auf Bass. Und hab die halt gefragt, was sie für Musik so hören. Und sie haben halt so einen Song halt irgendwie rausgesucht von irgendeiner alternativen arabischen Band. Und habe ein sehr, sehr simples Arrangement für gemacht, ne? Okay. Also statt, keine Ahnung, 8 Akkorde haben wir das irgendwie mit 2 Akkorden irgendwie gemacht. Einen ganz simplen irgendwie so Schlagzeug-Groove und haben tatsächlich nach 2 Stunden einfach den Song fertig gemacht, ne? Und das ist einfach so motivierend für Leute dann, die zum ersten Mal einfach ein Instrument in der Hand haben und dann direkt einen Song spielen, die auch hören, ne? Und dann in der zweiten Woche habe ich sie dann oder direkt aufgefordert dann, dass sie halt einen Bandnamen aussuchen. Dann ist das echt, dass sie halt eine Band haben, yeah, eine Band haben. Und die Woche später müssen sie dann auch so eine Instagram-Seite aufmachen, ne? Und dann ist das real, ne?
1: Yeah.
0: Und irgendwie haben sie dann irgendwelche andere so Mädels im Palestine Music Space kennengelernt. Und das eine Mädel auch, das war auch super lustig. Ich bin zu einem Musikladen. Ich habe irgendwie wahrscheinlich Saiten gebraucht oder sowas, ne, für die Gitarre. Und da war auch so ein junges Mädel da mit ihrer Schwester, die halt auch so Gitarrenpicks oder sowas gekauft haben. Und hab denen von Palestine Music Space erzählt. Und meinte, ey, komm mal rum, heute ist eine Jam Session. Dann sind sie beide einfach zum Space gekommen und haben, also das eine Mädel, die ich halt im Musikladen kennengelernt habe, hat die anderen 3 kennengelernt von dieser Band.
1: Ja.
0: Und dann noch ein anderes Mädel aus Jerusalem, die auch zufälligerweise halt beim Jam Session auch da war. Da hat sie auch, die haben sich einfach irgendwie gut verstanden und haben dann halt, sind halt ein Quintett jetzt geworden. Ne?
1: Cool.
0: Und das war das allererste Song, was sie jemals geschrieben haben. Ich habe denen natürlich auch ein bisschen geholfen, aber das meiste haben sie auch selber gemacht, was wir jetzt vorhin gehört haben. Und gerade haben sie auch einen zweiten Song vor kurzem irgendwie auch mal geschrieben und die haben das angefangen selber auch im Studio aufzunehmen, weil die ja auch einen Produktionskurs auch mitgemacht haben, auch im Palestine Music Space und deswegen ist auch meine Vision auch, ist nicht nur so ein Ort, also klar, erstmal ist es so ein soziales, musikalisches, offenes Ort für alle, natürlich umsonst, am Start zu haben, dass die Leute einfach in solchen Zeiten einfach nur erstmal existieren können und auch die Realität in so einer anderen Perspektive auch sehen können. Aber auch, dass sie halt irgendwann also unabhängig sind, also nicht abhängig an irgendwelchen so Strukturen, die halt super schwer zu erreichen sind und die auch nicht für Leute wie sie gemacht sind auch, sondern einfach eigene Strukturen zu haben und einfach, genau, einfach ihre Geschichte auch irgendwie dokumentieren können und so weiter und so fort. Und das merkt man auch sehr, wie das halt jetzt auch bei den ganzen Jungs und Mädels mit den ganzen Bands auch immer mehr passiert.
1: Cool. Ja. Und genau, das ist kürzlich erschienen, das ist der erste Release eigentlich von Palestine Music Space.
0: Genau. Wir waren halt ein paar Videos aufgenommen und die haben wir in einem EP sozusagen einfach zusammengestellt und das kann man auf Bandcamp, wenn man auf Palestine Music Space geht, auf Bandcamp auch kaufen.
1: Und falls man jetzt das Projekt gerne irgendwie auch finanziell unterstützen möchte, wie würde man da am besten
0: vorgehen? Da geht man am besten zur Website, nämlich thepalestinemusicspace.com oder einfach mal googeln, Palestine Music Space. Und da steht ganz oben auf der Webseite so Donations. Da klickt man drauf und ist sehr selbsterklärend. Oder man geht auf Instagram und es gibt halt auf dem Bio so ein Linktree. Auch so einfach das einzige Link sozusagen, wo man einfach draufklicken kann. Und dann ist es auch sehr, sehr selbsterklärend, wo man auch spenden kann.
1: Cool. Ja, ich glaube, wir können ja nachher gerne noch ein Stück hören von einer Band. Vielleicht haben wir zuerst noch das Album der Woche, das auch kurz vorgestellt wird.

0: Album der Woche.
1: Wenn der Name Eka Vandal dir noch nichts sagt, dann ist das kein Problem. Aber ab jetzt wird er nicht so schnell vergessen. Looking for People to Unfollow ist das zweite Album von der in Südafrika geborenen und in Australien lebenden Künstlerin. Es ist auch einige Zeit nach dem Debütalbum im Jahr 2017 gekommen, ganze 9 Jahre später. Aber die Zeit hat sich gelohnt. Dem Album kann man nicht ganz eindeutig ein Genre zuordnen. Die stolzen 17 Songs sollen sich auch nicht irgendwo einordnen lassen. Alles darf passieren und das tut es auch. Alternativrock, Rap, Trap und eine schöne Ladung Punkrock sind sicherlich sowas von dabei. Und eine grosse Prise, starke Authentizität. Das Album ist ausgewählt worden von der Luana Jill Kalin und heute hören wir ein Stück Vertical Worlds.
2: Die erste Hitzewelle haben wir jetzt hinter uns. Es hat doch jetzt...
1: Jetzt habe ich da aus Versehen gerade 2 Beiträge aufs Mal laufen lassen, aber das ist kein Problem. Wir haben es gerade. Das Album von der Woche von der Eka Vandal mit Vertical Worlds.

0: sehr ein abrupter, unerwarteter Schluss. Das war Eka Vandal mit Vertical Worlds ab dem Album Looking for People to Unfollow. Das Album von der Woche hier auf Radio Stadtfilter. Dementsprechend hört ihr im Verlauf dieser Woche jeden Tag einen Song von diesem Album. Und ja, wir sind da immer noch das zweite im Studio, was mega toll ist, weil sonst bin ich meistens allein und dann ist das so ein bisschen sehr eine einsame Angelegenheit, manchmal. Aber heute sind wir zu zweit und ich freue mich sehr darüber. Yeah. Und ja, genau, wir haben jetzt ein bisschen von diesem Palestine Music Space gesprochen und wie wichtig es ist, solche Orte zu haben für Bands oder Musikerinnen, dass es überhaupt eine Möglichkeit gibt, zu proben, zu spielen, sich zu treffen. Und genau, es gibt ja auch ein Studio dort und darum auch Musik, die man hören kann. Und ja, wir haben zwei Stücke gehört. Genau. Vielleicht magst du ein bisschen erzählen, was so der Plan ist. Du hast gesagt, ihr musstet jetzt umziehen oder ihr müsst umziehen.
1: Genau. Wir sind umgezogen, also wir müssen erstmal den Ort verlassen.
0: Okay.
1: Und dann hatten wir erstmal keinen Ort für so bis jetzt eigentlich. Und wir finden immer noch Schwierigkeiten, jetzt einen neuen Ort zu finden, aus verschiedenen Gründen. Erstmal ist das Größte, ist das Finanzielle, weil wir eben, es kann so Profit, so ein Profit-Organisation, ne? Und wir leben ja davon, von den ganzen so Donations. Und dann ist es halt ein Ort zu mieten. Ist nicht so einfach, dann kann das sein, dass das einfach das Ende von dem ganzen Projekt ist. Hm. Dafür sind wir jetzt gerade dabei, einfach so einen günstigeren Ort zu finden, wo wir das einfach mieten können, aber trotzdem erreichbar in Ramallah, im Zentrum der Stadt, dass die ganzen Jungs und Mädels das einfach einfacher finden, einfach das genau zu erreichen und nicht so weit weg ist. Und dann ist unser Plan, wenn wir jetzt mal diesen Ort mal gefunden haben für die nächste Zeit, dass wir halt mal einen längeren Plan haben für die Jahre danach. Und zwar, dass wie wir halt vielleicht unseren eigenen Platz haben können, und wie auch diese Idee von dem Palestine Music Space mehr sich entwickelt zu einer Akademie sozusagen, ne? Dass man da auch innerhalb der ganzen so alternativen, zeitgenössischen, between brackets Popmusik, irgendwie, wie man das einfach ein bisschen mehr, genau, zu einer Akademie vielleicht mal so entwickeln kann.
0: Also Akademie im Sinn von auch die Möglichkeit geben würde, so eine Ausbildung zu machen.
1: Ja, genau. Dass man halt nach der Schule, wenn man einfach sich einfach ein bisschen mehr auf die Musik konzentrieren will, dass man sich wirklich so, keine Ahnung, 3-4 Jahre lang so richtig konzentrieren kann und dass man sich einfach so professionalisieren kann sozusagen und auch so einfach so die Räumlichkeiten haben kann, dass man sich einfach ausüben kann und so weiter und so fort. Ne?
0: Gibt es irgendwo in Palästina eine Möglichkeit, Musik zu studieren überhaupt?
1: Also es gibt ganz viele verschiedene Musikschulen erstmal. Ja. In Ramallah gibt es 3. In anderen Städten gibt's auch, in manchen Städten gibt's auch gar keinen, ne? Ja. Und es gibt, die 3 haben ganz viele, so richtig viel Impact gehabt auch auf die Musikszene auch in Palästina. Ich bin ja auch, ich war ja auch ein Schüler sozusagen, einen von denen. Die sind aber alle 3 sind halt sehr, so ein bisschen sehr, also ein bisschen oldschool, konservativ, so sehr klassisch orientiert, also nicht nur westliche Musik, sondern auch so klassisch arabisch auch, ja, ne?
0: Aber auch schon auch klassische westliche Musik?
1: Auch, ja. Okay. Also es gibt also schon so Leute, die halt dann, keine Ahnung, Klarinette und Flöte und Geige und Bach und Mozart spielen und andere, die halt Oud und Kanun und irgendwelche Percussion-Instrumente spielen und dann Abdel Halim und Umm Kulthum spielen, ne? Also es ist beides im klassischen Sinn und ich glaube, es ist beides auch wichtig, dass es einfach so Platz für gibt. Aber es gab halt, bis wir das Palestine Music Space gegründet haben, kein Ort für eben das alles, was alternativer ist, sozusagen, ne? Und in der Musikschule, wo ich Musik gelernt habe, das heißt the National Conservatory, aber damals war das ja kein Konservatoire, das war eher so eine Musikschule und erst vor, glaube ich, 7-8 Jahren haben sie halt schon so eine Art Konservatoire-Status und die haben halt in der Uni von, also neben Ramallah von, also das heißt Birzeit, das ist einfach das neben, also Town sozusagen, aber es ist halt ganz in der Nähe von Ramallah, haben sie da auch so ein, so ein wie nennt sich das, ein so ein Curriculum für so Musikstudieren auch mal also gegründet sozusagen, ist aber noch sehr am Anfang,
0: ja.
1: Und ist auch sehr, also man kann da studieren als Musiklehrer sozusagen, also jetzt nicht als Performer, und ist auch sehr, sehr klassisch und so ein bisschen konservativ gerichtet sozusagen, ne? Und deswegen ist das für mich eher...
0: Also als wenn du mit deiner E-Gitarre musst.
1: Genau, nee, ganz und gar nicht, ganz und gar nicht. Und meine Idee ist halt für mich, dass halt, dass E-Gitarren willkommen sind, aber auch traditionelle Instrumente auch willkommen sind, wenn man einfach Bock hat, einfach überhaupt mit der Musik zu rumexperimentieren. Ja. Ne? Und dann auch eben so Leute dann vorzubereiten, dass sie halt genau einfach von der Musik leben können, entweder als Performer oder als Arrangeure oder als Produzenten oder was weiß ich, und auch so die ganzen sozusagen Strukturen genau dann aufzubauen, dass sie halt innerhalb Palästina auch dann tätig sein können sozusagen. Na, das ist halt schon ein längerer Plan und wir sind schon dabei natürlich, aber genau.
0: Ja, ich denke, es ist auch super wichtig, weil so, wenn du keine Möglichkeit hast, weiterzukommen, dann verlieren die Leute, gehen ja dann wahrscheinlich irgendwo anders hin, um Musik zu studieren.
1: Ganz genau, so wie ich.
0: Genau wie du. Und die bleiben dann da und dann hast du viele, viele gute Musikerinnen und Musiker, die dann leider
1: das ist genau
0: gar nicht da sind. Wo, also
1: das ist ganz genau der Fall.
0: Das ist so eine...
1: Ja, Teufelskreis halt, ne?
0: Teufelskreis, genau.
1: Genau, das ist genau der Fall. Also die Leute, die das, die halt schaffen, rauszugehen, weil die ein bisschen, keine Ahnung, so fortgeschrittener waren oder das einfache hatten, rauszugehen, viele von denen gehen auch weg.
0: Ja.
1: Ne? Und deswegen ist es dann, und das Ding ist, es ist auch sehr wichtig zu benennen, es ist also Palästina, Westjordanland, ist ja sehr abgetrennt von der ganzen Welt.
0: Mhm.
1: Ja? Das heißt, die ganzen Länder drumherum, die dürfen nicht nach Palästina.
0: Ja.
1: Und die ganzen, die Palästinenser dürfen auch nicht raus. Das einzige Land, wo man einfach ohne Probleme für einen Monat einfach pro Ein- und Ausreise kann, ist Jordanien.
0: Mhm.
1: Und dann ist das super schwierig, auch in den Rest von der Welt auch mal einzureisen, wegen Visen und alles. Es gibt ja, also mittlerweile habe ich einen deutschen Pass, aber davor hatten wir auch keine Pässe. Das sind alles so Travel Documents.
0: Okay.
1: Ja. Und deswegen ist es super, es gibt so ein Vakuum so von so Exchange. Es ist nicht so wie hier in der Schweiz, dass Leute aus Frankreich, aus Italien, aus Kolumbien, aus überall, aus Deutschland einfach easy hinkommen können. Man kann auch überall einfach auch einreisen und es gibt einen Austausch, ne?
0: Naja.
1: Und deswegen ist es umso wichtiger dann in solchen Orten wie Palästina, dass man halt einfach genau die Infrastruktur versucht, mit dem, was möglich ist natürlich, einfach mal an den Start zu bringen, dass es da auch möglich ist, für die Leute einfach mal, genau, dass sie halt sich weiterentwickeln können. Und deswegen ist es auch super wichtig auch, wir haben immer Bock, dass Leute uns auch besuchen kommen.
0: Okay.
1: Ne? Auch Bands oder MusikerInnen oder die halt, dass die Leute da auch vor sich auch andere Leute sehen können, als die sie jeden Tag halt sehen, ne? Und was wir auch hoffentlich bald machen wollen, ist auch Bands einladen, die halt in Palästina mal ein paar Konzerte hier und da spielen und in derselben Zeit, dass sie halt den ganzen Bands auch Workshops geben. Ne? Ich glaube, das bringt denen super weiter, wenn sie halt zu einem Konzert gehen, das Konzert angucken und dann mit denselben Leuten halt einfach einen Workshop machen können zum Beispiel. Ne? Und wir wollen halt langsam solche Systeme machen und aber auch suchen wir auch immer wieder so Leute, die halt ehrenamtlich für eine längere Zeit auch in Palästina sind, ein paar Wochen oder ein paar Monate sogar, die halt Musik spielen, irgendein bestimmtes Instrument oder mehrere Instrumente oder Produktion oder was weiß ich, die halt da sind und dann halt, keine Ahnung, mehrmals die Woche sozusagen einfach so Kurse oder genau, Unterricht geben können, ne?
0: So viele.
1: Vielleicht kommst du rum. Ich habe gehört, dass du Schlagzeuger bist.
0: Genau. Viele, viele Pläne. Das klingt cool. Aber schon auch so. Ich meine, die Bands. Oder das klingt so auch sehr, sehr ambitioniert. Dass auch die Bands vielleicht irgendwann mittelfristig die Möglichkeit haben, außerhalb von Palästina zu spielen.
1: Ja, ja, ja, auf jeden Fall. Das wäre super geil, wenn wir die auch mal supporten können, dass man irgendwann, wenn sie ready sind, einfach ein komplettes Programm, sagen wir mal, haben, irgendwie, dass wir sie halt auf Tour schicken können. Mhm. Na, und so, wenn sie mal ein Album aufnehmen, dass sie tatsächlich, es ist immer natürlich schwierig mit Visen und klar, einfach mal überhaupt einzureisen,
0: ja, klar,
1: kostet
0: ja
1: das richtig viel Geld auch. Und, ne? Aber dass einfach, dass ein System da ist, dass wir einfach solche, so vielleicht mal so Förderung auch von uns haben, ja, und nicht irgendwelche, weil es gibt auch so super viele, das ist auch ein anderes Thema, so ganz viele Förderungen, die halt super neokolonial sind, die ich auch selber boykottiere. Und deswegen habe ich auch, es ist echt nicht einfach, auch für mich jetzt mit meinem Solo-Projekt auch in Europa auch am Start zu sein. Deswegen, weil ich auch in Deutschland auf der schwarzen Liste vom Bundeskulturministerium gesetzt wurde.
0: Okay.
1: Eben, weil ich auch sehr politisch vocal bin, sozusagen.
0: Ja.
1: Genau. Und deswegen ist es auch wichtig, einfach solche Strukturen, einfach from the people to the people, dass man einfach versucht, solche, genau, Strukturen aufzubauen, dass es halt alles fair ist und dass man einfach keine Kompromisse eingehen muss.
0: Also eine gewisse Unabhängigkeit so, genau, von diesen, genau, Institutionen.
1: Genau, genau.
0: Ja, vielleicht können wir nochmals ein Stück hören von einer Band.
1: Alles klar, wir können einfach das zweite. Fantasia ist eine, die erste Band ist eigentlich eine Band, wo die alle Musik zusammen Musik schreiben. Die zweite Band, Fantasia, ist eine Bandleaderin sozusagen. Asil ist auch so eine Mädelsband. Die ist jetzt mittlerweile 19. Asil, die hat auch ein Album jetzt geschrieben. Ich werde das für sie auch produzieren Ende des Jahres. Ich weiß nicht, ob in Palästina oder sonst wo. Und ja, das war ihr erstes Lied, was sie jetzt in Palestine Music Space gemacht hat, mit ihrer ersten Band sozusagen. Heini Hohn, übersetzt so, hier bin ich.
0: Fantasia.
1: Fantasia, genau.
0: Fantasia.

Das war Fantasia mit Heini Hohn, eine weitere Band oder eine Musikerin vom Palestine Music Space. Und wir haben noch einen schönen kurzen Beitrag. Und zwar gibt es in Winterthur Sachen, wo man kann machen, die gratis sind. Und um das geht es in der Rubrik. 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

0: Die erste Hitzewelle haben wir jetzt hinter uns. Es hat doch jetzt schon ein bisschen abkühlen mit dem Regen. Aber trotzdem, Badeplätze sind wichtig. Es ist wichtig zu wissen, wo das man her kann, um sich abkühlen in einem Naturgewässer, was ja hier in Winterthur durchaus ein bisschen knapp ist. Du aber alle, du als gebürtigte, hier aufgewachsene Person von Winterthur, du hast da natürlich noch Geheimtipps für mich und Geheimtipps auf Lager, wo man gratis in einem Naturgewässer baden kann.
1: Ja, weil gratis in einem Naturgewässer baden, das kann man eben nicht nur in der Tös oder in der Ulla kann man nicht wirklich baden, aber man kann sich vielleicht zumindest die Füße abkühlen, sondern da in der Nähe, im Wieland, im Zürich-Wieland, oben hat es auch ein paar kleinere Seen, wo man gut kann mit dem Velo erreichen oder eben auch mit dem Zug. Und einer von diesen Seen ist natürlich der Husumer See. Der Husumer See ist sehr ein kleiner See, der in Ossingen liegt, also in der Nähe von Stammheim, die ihr vielleicht kennt, oder auch von Truttiken. Der ist gerade noch an der Grenze vom Kanton Zürich. Man kann auf Ossingen, wie schon gesagt, mit dem Zug fahren, nämlich mit der S24. Da hat man gar nicht einmal so lang von Winti aus. Und man kann in Ossingen aussteigen und dann hat man noch einen kleinen Fussweg, den man zurücklegen kann. Und dann ist man eigentlich schon direkt am Husumer See. Am Husumer See selber, der ist wirklich so ein bisschen im Grünen aussen und es hat genug Schattenplätze. Es hat auch Grillplätze dort, also vielleicht noch ein bisschen Zeitungen und Zundhölzchen einpacken und das richtige Grillzeug mitnehmen, wenn man dann dort noch grillieren will. Für den Weg vom Bahnhof Ossingen, da muss man sehen, empfiehlt sich aber auch, dass ihr einen Sonnenhut dabei habt, weil ihr läuft eigentlich wirklich auf dem Trottoir zum Husumer See. Ihr seid dort womöglich in der prallen Sonne und darum so für diesen Weg unbedingt auch noch Kopfbedeckung mitnehmen dann für an Husumer See. Ich würde euch auch vorschlagen, möglichst bald an Husumer See zu gehen, weil eben der Husumer See ist sehr ein kleiner See. Der wird sich sehr, sehr schnell aufwärmen. Darum es lohnt sich also so schnell wie möglich auf Ossingen zu fahren mit dem Zug oder eben auch mit dem Velo. Mit dem Velo, es sind gut 20 Kilometer, die man hat auf Ossingen. Vielleicht für die ein oder andere von euch liegt das drin. Und sonst eben, finde ich, ist es mit dem Zug auch sehr ein bequemer Ausflug.
0: Kannst du kurz die Velostrecke noch ein bisschen beschreiben? Wie sieht das aus? Geht man da durch den Wald? Ist man auf der Herdenstrasse? Für Leute wie ich, die die Auswahl haben zwischen einem schweren Stadtvelo oder einem Rennerli, wo ich nur auf Asphalt unterwegs sein kann. So, wo bewegt man sich da so auf diesen 20 Kilometern?
1: Ja, ich glaube, wahrscheinlich gibt es ja unterschiedliche Wege natürlich, wie man jetzt da auf das Ossingen kommt.
0: Viele Wege führen nach Ossingen.
1: Genau. So sagt man das ja natürlich, so kennen wir das Sprichwort alle. Auf Ossingen bin ich bis jetzt eigentlich wirklich immer teils via Velowegen gefahren und sonst wirklich auf der asphaltierten Strasse. Es ist also nicht irgendwie eine Buckelpiste, die da irgendwie durch den Wald durchgeht oder so. Auch dort, es lohnt sich, dass ihr euch gut eingrämen, genug Wasser dabei habt, vielleicht auch für den einen oder anderen Stopp. Aber die Fahrt dorthin eigentlich relativ simpel, kann man sagen. Teils hat es Velowege und teils muss man eine Hauptstrasse nachfahren, wo aber ja eben auch Landstrassen sind, also jetzt meistens nicht mega krass befahren sind.
0: Und vielleicht für die, die mit Geografie und Orientierung Mühe haben, und da kann ich wieder von mir selber reden, ist das Ganze gut angeschrieben oder lohnt sich das Handy mit der Kartenfunktion in der Hand zu haben?
1: Das lohnt sich auf jeden Fall. Vielleicht können wir Ossingen aber auch noch schnell ein bisschen einordnen. Ossingen, eben, wie schon gesagt, es liegt im Zürich-Wieland. Das heisst, ab Winterthur aufwärts, so in Richtung Schaffhausen, in Richtung Stammheim, Martalen, eben Truttiken, so in die Richtung. Dort liegt auch Ossingen. Wenn ihr mit dem Velo geht, dann ja, würde ich euch vorschlagen, dass ich schon irgendwie noch ein Maps offen habe, dort, wo ihr euch ein bisschen durchlotsen könnt. Und sonst mit dem Zug eben wirklich sehr, sehr einfach. Ihr könnt in Winterthur einsteigen oder auch in Oberwinterthur, falls ihr dort wohnt, in Wallrütti oder auch in Rütlingen. Und dann fahrt der Zug dann via Soizach und Dienhard auf Ossingen.
0: Okay, also der Husumer See fast vor unserer Haustüre. Ein kleiner Natursee, wo man gratis baden kann.
2: Ja, der Husumer See gratis, aber wahrscheinlich bald zu warm zum Baden. aber es gibt ja Leute, die es sehr gerne haben, wenn es warm ist. wenn es wasserwarm ist. Ich habe es lieber, wenn es ein bisschen kühler ist. Ja, und kühler ist es jetzt auch diese Woche, wird es ein bisschen, aber hoffentlich noch nicht heute zu fest, weil der Ahmed Eid spielt im Porte und sitzt immer noch neben mir. Und wir haben noch 20 Minuten Zeit und können noch ein bisschen Musik hören von dir.
3: Gerne machen.
2: Genau.
3: Ja, genau. Also du hast ja das Konzert in Porte erwähnt. Ich werde heute ein paar, also die Hälfte von einem neuen Album spielen. Aber ich werde das ganze neue Album, weil ich heute Solo spiele nämlich. Ne? Ja. Deswegen, ich brauche für ein paar Songs, brauche ich die volle Band. Und ich werde das ganze Album spielen, hier in der Schweiz, auch sehr bald, am 10. Juni. In Bern, Mühle, Hunziken.
2: Rubigen,
3: genau. Ganz in der Nähe von Bern, genau.
2: Was ziemlich weit ist für von hier, für Schweizer
3: Verhältnisse. Ja, das stimmt. Aber ich meine, Schweizer Verhältnisse, klar. Aber eigentlich ist das alles in der Nähe voneinander. Es ist alles fast fußläufig hier.
2: Ja, genau. Mit dem Velo eigentlich.
3: Genau. Und es gibt so zwei Songs, die ich heute nicht spielen werde, aber die ich mit der Band spielen werde. Und vielleicht erzähle ich mal einfach mal die Geschichte von diesen zwei Songs. Und zwar, wie ich vorhin erwähnt habe, geht es in den Songs von dem neuen Album und von der Musik, die ich davor auch schon geschrieben habe. Oder anders gesagt, warum schreibe ich Musik? Ich schreibe Musik, weil ich mir eine Parallelrealität ausdenke, die eine Realität, die netter ist als die eine, in der wir leben. Und vielmehr so more just, was heißt just?
2: Gerecht.
3: Viel gerechter ist als unsere. Und aber auch, um die meine persönliche Erfahrung zu dokumentieren, aber auch die Erfahrung als Community und als eine Gruppe, in der ich mich zugehörig fühle, auch zu dokumentieren. Und es gibt ja, wie ich auch vorhin gemeint habe, manchmal so Songs, die eher allgemein sind und Songs, die auch ganz spezifisch sind, die von so echten Menschen erzählen. Und diesen einen Song, der ist inspiriert von der einen Person namens Mahmoud Abunjele. Mahmoud war ein Arzt in Gaza während dem Genozid. Und er hat in dem einen Spital, Krankenhaus namens Al-Auda gearbeitet. Tag und Nacht, um Leben zu retten. Und ich glaube, der hat auch schon gefühlt, dass es in Gaza richtig krass abgehen wird und hat irgendwann auf der Wand ein Zitat geschrieben, Quote, hat auf Englisch geschrieben, whoever survives until the end will tell our stories. We did what we could, remember us. Und ein paar Monate später wurde er mit seinem ganzen Team in demselben Krankenhaus umgebracht. Und ich glaube, dass ich habe halt einen Song darüber geschrieben, weil der ja genau wortwörtlich gesagt hat, erzählt unsere Geschichte weiter. Und ich glaube, das war meine Art, die Geschichte weiter zu erzählen. Ich habe natürlich auch versucht, den Song einfach aber auf eine hoffnungsvollen Art zu schreiben. Natürlich auch viel auf einer poetischen, hoffnungsvollen Art. Und wir hören jetzt gleich den Song. Es gibt auch noch eine Sache, es gibt, falls Leute Bock haben, einfach die Texte zu verstehen, die gibt's auch entweder natürlich im Vinyl oder CD als Booklet drin oder auch online Bandcamp, wenn man Ahmed Eid schreibt, dann sind auch die ganzen Übersetzungen da. Der Song heißt Ehkul Qusas, das ist das allerletzte, also Tell the Stories.

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1: Ja. Ich tue mich ein bisschen schwer, das Stück abzumoderieren, weil ich schon wieder nicht mehr, ich kann es leider nicht.
0: Ich hätte dir da Bescheid geben, dass es einfach gleich fertig ist, aber
1: alles gut.
0: Genau, ja, keine Ahnung, wir haben ja noch ein paar Minütchen, sollen wir noch einen letzten Song hören?
1: Unbedingt, ja.
0: Hast du Bock? Okay,
1: sehr
0: dann,
1: gerne.
0: Dann nehme ich, okay, ich habe ja verschiedene Gefühle jetzt, also verschiedene Songs mit verschiedenen Gefühlen sozusagen gespielt. Das, was wir gehört haben, war ja eher das so dieses Trauerlied mit dem, also Trauer und Hoffnung, würde ich sagen, zusammen mit dem einen Arzt in Gaza, der halt in dem Krankenhaus umgebracht wurde sozusagen. Und das erste Lied, was wir gehört haben ganz am Anfang der Sendung, war auch so ein sehr hoffnungsvolles Lied. Und zwar die Liebesgeschichte während des Genozids sozusagen. Und jetzt kommt das Lied, was er so Wut in sich hat, ne? Und ich habe den erstmal gegen der palästinensischen Autorität geschrieben, die halt auch sehr zionistisch unterwegs sind. Und aber irgendwann war der ein Song für alle, die diesen Genozid erlaubt haben und mitgemacht haben und das Ganze, dass einfach diese ganzen Strukturen immer noch nach wie vor seit 100 Jahren einfach immer noch da stehen, dass einfach so, dass die Leute in Palästina und drumherum einfach nicht frei leben können. Und der Song heißt Barbus. Barbus ist übersetzt zu Mittelfinger, Stinkefinger, und also das kann man natürlich jetzt nicht sehen auf Arabisch, ich weiß nicht, wie man das erklären kann. Also hier wird man den Mittelfinger so geben, das siehst du jetzt gerade vor mir.
1: Genau.
0: Aber auf Arabisch macht man den so. Ich weiß nicht, wie man das jetzt erklärt, ist einfach so eine andere Art.
1: 180 Grad.
0: Genau,
1: verdreht. Ja, aber ich glaube, es ist verständlich, wenn man es sieht.
0: Genau. Und der Song in dem, ist halt, irgendwann, als ich beim Schreiben war, habe ich mir gedacht, eigentlich erinnert er mich ein bisschen an dem Song von Rage Against the Machine, von Killing in the Name of.
1: Okay, ja.
0: Wenn irgendwann auch alle so, fuck you and do what you tell me, ne, so mit dem Mittelfinger. Und irgendwann beim Schreiben dachte ich so, okay, eigentlich, es erinnert mich schon sehr an diesem Song. Und wenn wir den live spielen, ist das schon so, dass auch alle Leute einfach den arabischen Mittelfinger sozusagen einfach dann immer wieder dann mitgeben. Und
1: da braucht es eine Einführung schnell.
0: Genau, so. Das mache ich ja immer. Das heißt ja auch so immer so in dem Chorus, das hören wir gleich, da sage ich so, Hay Akbar Babus, Chod. Und wenn man Chod sagt, das heißt nimm es,
1: okay,
0: da gibt man halt einfach den Mittelfinger. Genau, das können wir jetzt gleich hören, Babus, genau, viel Spaß.

0: Ja, Babus. Ein Stück. Ein weiteres Stück vom neuen Album von Ahmed Eid. Ein Stück, das jetzt ein bisschen. Also ein sehr facettenreiches Album, wie wir jetzt gehört haben. Ein Stück, das eher so die Wut verkörpert. Mhm. Und ich glaube, das hört man ziemlich gut. Aber das ist jetzt ein Stück, das du nicht spielen wirst heute Abend.
1: Genau, nee, weil wie gesagt, also ich brauche halt die volle Band mit dem Schlagzeug und mit so einer E-Gitarre und so Keyboards, dass wir das richtig so auf die Fresse spielen können. Deswegen, wenn ihr das hören wollt, dann kommt mal gerne am 10.06. ist ja alles in der Nähe voneinander hier in der Schweiz. Genau. Auch wenn das nur eine halbe Stunde mit dem Auto ist. Komm mal rum.
0: Genau, 10. Juni. Und ja. Heute Abend in Porte und ich denke, langsam sind wir am Ende der Sendung angelangt. Wir haben zwar noch einige Minuten, aber ich glaube, wir haben sehr vieles gehört jetzt von dir.
1: Genau. Danke für die Einladung.
0: Ja, vielen Dank für die Geschichten und die Ausführungen zu den Songs. Es war mega spannend.
1: Danke dir.
0: Wie immer am Schluss der Sendung, gibt es noch einen kurzen Veranstaltungshinweis.
2: Veranstaltungsfilter. Cool. Konzert, Lesungen und Theater. Und Film. Und Ausstellungen. Und Performatives. Und...
0: Ja, genau. Wie gesagt, heute Abend empfehlen wir euch natürlich ganz fest um 7:30 E-Sport jetzt gerade. Jetzt spielt nämlich der Ahmed Eid. Das ist jetzt mehrmals erwähnt worden. Die aber lieber ins Kino wollen, die könnt dann am 7:45 ins Cameo. Dort wird der Film Manifesto gezeigt. Genau, so viel von dem High Noon. Ich bedanke mich ganz herzlich fürs Zuhören und verabschiede mich auch an dieser Stelle. Das war der Adrian Böckli am Mikrofon. Mit mir im Studio eben der Ahmed Eid. Und wir wünschen euch ganz einen schönen Nachmittag. Und bis zum nächsten Mal.

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1: Herzlich willkommen. Wir haben den 21. Mai. Es ist Donnerstag. Und ja, draussen ist die Sonne am Brennen, fast schon sommerliche Werte dort draussen. Mein Name ist Florian Sieber, das ist Politur und das ist alles, was ihr von mir heute in Form von Wetterbericht bekommt. Vielleicht sind das gewohnt, um hier einschalten, um manchmal herauszufinden, was auf der Aussenseite vom Fenster so abläuft. Ja, heute gibt es da keinen Wetterbericht, weil ich habe einen Gast im Studio. Und es geht um Schwerter, es geht um Fechten, es geht um Geschichte, es geht um Sport. Wir werden jetzt die nächste halbe Stunde, vielleicht sogar ein bisschen mehr damit verbringen, uns mit HEMA auseinandersetzen. Und ich glaube, ich halte mich und euch gar nicht so lange davon ab, da direkt reinzustarten. Ich frage gerade einfach meinen Gast, ja, wer bist du?
2: Ja, hallo, merci, dass ich hier sein kann. Ich bin der Dominik Eiden. Ich wohne zurzeit in Basel und ich bin im Moment der Präsident von Swiss HEMA, also dem Dachverband für historisches Fechten in der Schweiz.
1: Jetzt müssen wir natürlich noch vorausschicken, weil du hast einen Namensvetter, der nicht ganz einer ist. Der macht sonst auch amix Politur. Du bist ein anderer Dominik Eiden als der Dominik Eiden, den wir haben.
2: Genau. Mein Nachname schreibt man auf englische Art, also E-A-T-O-N.
1: Und HEMA, das ist etwas, da habt ihr vielleicht schon mal etwas gehört, wenn noch vor ein bisschen mehr als einem Jahr, ich glaube, es ist so ein, drei Vierteljahr, eineinhalb, ist mal in Winterthur ein Fechtturnier gewesen, Bellum Vito Durum. Da habe ich auch mit dir kurz noch geredet gehabt. Das heisst, der Dominik hat das schon mal gehört, wenn ihr jede Sendung hört. Aber ich glaube, wir tun für alle, die das nicht machen, noch ganz kurz ein bisschen informieren. Was ist das eigentlich, HEMA?
2: Ja, HEMA ist, wie schon ein bisschen erwähnt, historisches Fechten. Also wo sich das abgrenzt gegenüber anderem, wie zum Beispiel Wikinger oder Gladiatorenkämpfe oder wie die Römer gekämpft haben, ist im historischen Fechten berufen wir uns auf historische Quellen, also sprich Bücher, wo wir, man könnte es vergleichen mit Kochbüchern, einfach Anleitungen sind, für wie hat man zu einer gewissen Zeit mit gewissen Waffen in einem gewissen sozialen Kontext gekämpft. Und da haben wir eine riesige Bandbreite. Es fängt eigentlich so meistens an im 13., 14. Jahrhundert, je nachdem, wie man Text auch datiert, wo es wirklich dann darum geht, wenn du so einen Gegner hast und der Gegner macht das und jenes, dann machst du entsprechend das andere. Und das unterscheidet sich jetzt zum Beispiel von früheren Texten, wo wir haben, was sich Sagas aus dem Nordischen oder aus Bericht aus der römischen Literatur, wo es dann mehr darum geht, wie haben die Leute trainiert oder was für Waffen haben sie gehabt, sondern es ist wirklich eine Anleitung, wenn das, dann jenes. Genau, das ist so ein das eine. Und das andere ist halt Praxis, also man hat Quellenbezug und man Praxis, also wir trainieren und üben das Ganze als Sport aus. Da gibt es auch ganz viele verschiedene Arten mit mehr oder weniger Schutzausrüstung, mit Metallrüstungen oder halt auch das Bloßfechten. Also unterscheidet man das Bloßfechten, wäre Fechten ohne jegliche Rüstung, also mit Stoffkleidern an vielleicht noch. Oder eben im Harnisch oder Kampffechten. Und da gibt es auch noch ganz viele verschiedene Unterscheidungen.
1: Kurz, um das konkret zu machen, bringst du 10 Waffen an auf die Schnelle, die man im HEMA kann lernen
2: kann? Ja, definitiv. Wenn wir von so zeitlich chronologisch anfangen, dann würde ich anfangen mit Schwert und Buckler. Das ist die allerfrüheste Quelle, die wir haben, wo übrigens eine Frau mit einem Mönch fechtend darstellt, was auch noch spannend ist. Dann haben wir das Langschwert, wir haben Dolch, wir haben Einhandschwert mit Schild, wir haben Hellebarde, Speer, Lanze, wir haben Dussack, Seitenschwert, wir haben dann später ein bisschen Rapier, wir haben Montante oder Spadone, je nachdem in welchem Spruchbereich wir sind. Das sind teilweise auch sehr ähnliche Schwerter, die ein bisschen andere Namen haben, eben aufgrund von geografischen und sprachlichen Unterschieden. Ich habe jetzt nicht mitzählt, braucht man noch mehr?
1: Oder? Nein, du bist auf 13. Ah, okay. Also, wir hätten, glaube ich, sogar noch ein paar mehr. Dann gibt es ja wie alleine 3 Sorten, Säbel oder noch mehr und Baskethild und. Ihr seht, da kann man ganz, ganz viele verschiedene ja, Disziplinen erlernen, aber wie kommt man da eigentlich drauf? Wie bist du drauf gekommen, zu lernen, wie man früher noch mit einem Schwert gefochten hat?
2: Ich bin schon als Kind immer fasziniert gewesen, vor allem von Film und Medien. Ich bin da selber, ich habe einen Hintergrund, meine Mutter ist Ungarin und wir haben da so alte historische Filme aus Ungarn geschaut, Egri Csillagok, Tenkes Kapitánja und Kopánja, Testamentum, wären drei von denen, wo es irgendwie immer darum geht, es hat irgendwelche Leute, die sich mit Schwerter, Säbel oder sonstigen Sachen hauen. Noch ein kleiner Punkt, das Thema ist nicht nur mit Waffen, also es geht auch unbewaffnet, also Ringe und dann später auch so Sachen wie Savat und Kickboxen und so. Oder Stockkampf auch. Genau. Aber ja, nochmal zurück zu dem Film, was dann später gekommen ist. Also ich bin halt ein 90er-Kind. Star Wars Episode 1, Kampf von Darth Maul mit Qui-Gon Jinn und Obi-Wan. Das ist für mich, glaube ich, eine der faszinierendsten Kampfszenen überhaupt. Und dann später halt ganz viel mehr noch, die dazugekommen sind.
1: Jetzt eine Frage, die ich immer wieder erlebe im Zusammenhang, wenn ich dann irgendwie finde, ja, ich tue historisch Fechten, dann ist ja so ein bisschen, ah ja, Fechten, das kenne ich, das habe ich schon bei der Olympiade angeschaut. Die olympische Fechten ist aber dann nochmal a totally different beast.
2: Jein.
1: Jein, ja.
2: Also es ist komplett anders, weil also das olympische Fechten ist eigentlich nicht historisch in dem Sinn, dass es sich auf Quellen bezieht. Und es ist auch sehr stark versportlicht im Sinn von, es ist Punktfechten. Das moderne HEMA ist auch Punktfechten, aber was wir uns unterscheiden, ist einerseits die Ausrüstung, also dass wir versuchen im HEMA viel näher an historische Waffen zu sein, was gewichtig und auch Materialstabilität angeht und so weiter und so fort. Und wir haben kein elektronisches Punktesystem. Also wir, je nach, da gibt es natürlich auch diverse Regelsysteme, aber in den meisten Fällen geht es darum, man will treffen, ohne getroffen zu werden.
1: Ja, ich mache das amigs sehr gern, wenn ich ein Studio-Gast habe, dass ich einfach mal zack und schicken und Fragen rausdetschen. Ich habe mal einen Arborist gefragt, was seine Lieblings-Drei-Bäume sind. Drei-Bäume für die einsame Insel, und der hat dann sofort angefangen, über die Wiederaufforstung dort sich Gedanken machen. Ich stelle jetzt die gleiche Frage, aber für Schwertleute. Drei Waffen, oder? Vielleicht zum ein bisschen präziser behalten, drei Disziplinen aus dem HEMA für die einsame Insel. Du darfst nur noch die machen, bis du gerettet wirst.
2: Ja, also auf der einsamen Insel ist es halt ein bisschen schwierig, weil das Fechten lebt eigentlich von mindestens zwei Leuten. Das gesagt, würde ich sagen, für mich, das ist halt, weil es mir am nächsten ist, wäre das Langschwert sicher dabei. Etwas, was ich sehr gerne mache, weil das auch relativ gut alleine machbar ist und auch so angewiesen wird, ist das Montante, also ein iberisches grosses Schwert, wo man oft im Kontext von entweder Leuten gefunden hat, die Leute beschützen oder Schätze beschützen oder Fahnen beschützen. Und das ist halt ein Schwert, wo man wirklich einfach, jetzt mal ganz grob gesagt, viel im Kreis schwingt, damit Leute einem nicht nachkommen. Und das ist sehr schön, weil das kann man auch so fast so wie ein bisschen tänzerisch anwenden, obwohl, wenn ich jetzt die Quellen anschaue, dass explizit geschrieben wird, du sollst, wenn du das Schwert handhabst, nicht so steigen wie ein Tänzer. Das wären mal zwei. Und ich denke, als letztes wahrscheinlich einfach nur eine Stange. Also es bräuchte nicht mal irgendwie eine Hellebarde oder eine Hammuzi, sondern einfach nur eine Stange, mit der, also wo auch alle anderen ersetzen kann. Also das ist auch historisch so gesehen. Man lernt erst mal mit den Stangen umzugehen, bevor man halt eben Hellebarde oder Kriegshammer nimmt. Und ja, mit dem kann man auch ganz viel rumspielen und Spass haben, auch wenn man alleine ist.
1: Und dass du da heute hockst, hat damit zu tun, dass im Moment Projektwoche ist bei der Primarschule Guggenbühl. Und darum sind wir heute Morgen mit ganz vielen Kindern ein bisschen am Einführen gewesen, wie das so ist mit dem Fechten und dem historischen Fechten. Und ein ganz grosser Ruckel dort spielt ja so ein bisschen Irrglauben und falsche Vorstellungen, die so über viel mitgegeben werden, so die Plattenrüstungen, die scheinbar aus Pappmaché sind, ein bisschen auszumerzen. Wenn ich dich jetzt frage nach so einem Film mit besonders schlechten Kampfszenen.
2: Ja, das Ding ist, ich erinnere mich oft nicht so gern an so Sachen. Also es ist nicht nur nicht gern, sondern ich vergesse sie einfach. Weil,
1: kein bewusstes Verdrängen.
2: Genau. Also darum bleiben mir eher die Sachen, die mir wirklich gefallen haben. Und auch da muss ich so ein kleines Caveat anbringen. Also Film und Schaukampf besteht ja nicht nur daraus, dass es möglichst historisch akkurat sein sollte, sondern man erzählt eine Geschichte. Und dazu muss ich auch sagen, ich bin selber noch als Kampfchoreograf tätig, also auch beruflich. Ich arbeite auch mit verschiedenen Amateurtheatern zusammen und mache Choreografien. Und eben, es geht, was ich auch da sehr schnell gelernt habe, ein Kampf kann fantastisch sein, auch wenn es überhaupt nicht Sinn macht, im Sinn von, die Leute würden sich wirklich bekämpfen, in dem Sinn. Sondern es geht wirklich darum, eine tolle Geschichte zu erzählen. Und das Optische, das ist so wie ein bisschen hinter dran gestellt. Das gesagt, gibt es aber trotzdem auch ein paar Schaukampfgruppen, die irgendwie unglaublich gut das anbekommen, historische Techniken zu verbinden mit Geschichten. Eine davon wäre Adorea Olomouc, die ich sehr empfehlen würde. Die sind auch auf YouTube drauf und die sich halt fantastisch bewegen und auch sehr guten Humor haben. Genau. Aber jetzt zu Film zurückgekehrt. Also wie gesagt, also ein Film, der sehr ikonisch ist, wo eigentlich vom Kämpferischen her ziemlich schrecklich ist, war The Princess Bride Duellszene, wo eine super Geschichte erzählt. Der Dialog ist wirklich wunderbar, aber das Fechterische ist ziemlich unsinnig. Aber dann hat es auch andere, also The Duelists und auch The Last Duel habe ich sehr gerne geschaut und den Kampf sehr überzeugend gefunden, auch wenn sie viel Kritik bekommen haben, teilweise wegen der Ausrüstung, die halt nicht ganz historisch ist und so weiter und so fort. Aber wie gesagt, bei Film geht es in erster Linie darum, unterhaltet und erzählt die Geschichte überzeugend. Und insofern ist es halt auch zu Großteil Geschmackssache.
1: Ich gebe dir jetzt einfach mal so eine Superpower. Du kannst mit dem Finger schnipsen. Und das mache ich ganz gezielt, weil die Manuskripte, man muss ja den Manuskript sich befassen und die sind dann meistens von jemandem geschrieben worden. Die beziehen sich dann teilweise noch auf grössere, vorherkommende Fechtmeister, Schwertmeister. Wenn du jetzt einfach so eine Fechtmeister könntest wiederbeleben aus der Vergangenheit. Und du könntest mit dem ein Bier ziehen und alle Fragen stellen, wo die immer mal unter den Finger brennt haben. Wer würdest du schnappen?
2: Ja, das ist eine sehr schwierige Frage zu beantworten, weil es gibt halt sehr viel. Ich selber kenne mich halt am ehesten mit der Lichtenauer Schule aus und da denke ich, Johannes Lichtenauer wäre wahrscheinlich so eine Wahl.
1: Du wüsstest es auch, ob ihn wirklich gegeben hat?
2: Ja, genau. Das ist auch. Und, aber ja, ganz viel ungeklärte Fragen könnte er da vielleicht beantworten oder auch nicht. Aber das mal abgesehen von dem, denke ich, der Joachim Meyer wäre extrem spannend, weil also einerseits, der ist auch ziemlich lokal, also der ist in Basel geboren, hat in Straßburg gelebt und geschafft. Und hat auch eines der bedeutendsten Werke im historischen Fechten geschrieben, weil er auch, was ich unglaublich spannend finde, auch so ein bisschen an einer Schnittstelle zwischen der geografischen oder sprachlich tendenziell endotrennten Traditionen gesehen ist. Also er zitiert auch den Johannes Lichtenauer und wird auch als ein Lichtenauer oder eigentlich der letzte Lichtenauer Fechtmeister benannt. Von manchen Leuten. Und andererseits ist er auch sehr stark unter dem Einfluss von der italienischen Schule, also da auch die Bologneser Schule, die sehr berühmt ist, wo man sieht, ja, der hat das kennt und er tut das auch explizit erwähnen. Also er sagt, in seinem einen Werk hat er halt verschiedene Waffen drin. Und beim Rapier, den er so benennt, das ist eigentlich Spada da Lato in Italienisch, sagt er, das ist eine ausländische Waffe. Und obwohl sie von den Italienern kommt oder halt von den Ausländern, wollen wir das trotzdem sehr gut können, als mehr als Deutsche. Und sogar noch besser als sie natürlich. Und es ist eine Waffe, die auch neu ist und modern und wir damit mithalten wollen. Also das ist einfach, das finde ich Spannende an ihm, ist, dass er halt so die verschiedenen Kulturen zusammenfügt. Klar, die Spruch, den er benutzt, finde ich teilweise ein bisschen fragwürdig, aber das ist halt ja zu dieser Zeit so üblich gewesen. Und aber eben auch so seine Bildung, also dass er das Deutsche kennt hat, die deutsche Fachschule, er hat die italienische Fachschule kennt und hat noch dazu ist er ein kreativer Kopf gesehen, also er hat wirklich mehrere Bücher geschrieben, unter anderem eins von, wie gesagt, der bedeutendsten in der deutschsprachigen Fechtliteratur.
1: Mir fällt jetzt gerade auch so der eine Punkt ein und auf, dass es doch sehr früher schon sehr, sehr überregional denn wird. Also zum einen, wenn wir jetzt an Fiore denken, das ist eine italienische Schule, er ist ja auch so ein bisschen am Blöffen damit, oh ja, ich habe übrigens auch in Deutschland gelernt, ja, ja. Dann irgendwie auch so das Verhältnis von dem italienischen Rapier und zum spanischen Rapier, die scheinen ja auch eine Verbindung zu haben, sodass sie doch auch irgendwie Reaktion aufeinander sind, ist schon früher recht international.
2: Ja, absolut. Und das ist auch beim, das, was man am Liechtenauer nachsagt, obwohl dort wissen wir die Länder nicht so genau wie die Fiore. Was noch dazu kommt, muss man sagen, dass die Landesgrenzen ja ganz anders gewesen sind dazumal. Also wenn der Fiore sagt, er ist in Deutschland gewesen, heisst das nicht unbedingt im modernen Deutschland. Das gesagt, eben beim Liechtenau wird auch gesagt, er ist durch die ganze Land gezogen und er hat die Kunst nicht auch selber entwickelt, sondern er hat sie zusammengesammelt und zusammengefasst. Also das ist auch, finde ich, eine sehr schöne Sache, so zu sagen, hey, das habe ich mir nicht irgendwie sonst woher, sondern das beruht auf der Arbeit und auf der Erfahrung von ganz vielen verschiedenen Leuten in ganz vielen verschiedenen Regionen. Ja, und eben, also so der internationale Austausch ist da, ja, wie du sagst, ist von Anfang an eigentlich sehr ausgeprägt.
1: Ich würde jetzt mal wirklich so als Eingemachte gehen, also der lustige Teil ist vorbei, jetzt wird es ernst. Regeln im HEMA. Du hast vorhin im Vorgespräch gesagt, Regeln bestimmen in so einem Kontext von Combat Sport wie alles. Was sind denn die Regeln vom HEMA?
2: Es gibt keine die Regeln von HEMA. wenn wir jetzt im Modernen bleiben, geht es einerseits darum, was wollen wir mit den Regeln bewirken. Also da gibt es verschiedene Ansätze. Es gibt Leute, die sagen, wir wollen Regeln, die eine gewisse Art von Fechten fördern. Und das kann sein, eine gewisse Art nach einer gewissen Tradition und einer gewissen Quelle. Aber es kann auch sein nach Einfachheit von Beurteilung. Weil, wie schon vorher gesagt, wir haben kein elektronisches Punktesystem. Also, wenn ein Turnier abläuft, in den meisten Fällen, ist man haben Ringrichter und die schauen zu und die stoppen den Kampf, je nachdem, wenn ein Punkt passiert ist. Und das muss halt optisch nachverfolgt sein, dass das jetzt wirklich ein Punkt war. Und das ist eine riesige Herausforderung, dass man da fair ist, weil man da halt auch mit verschiedenen Perspektiven schafft und gleichzeitig das Visuelle sich nicht immer deckt mit dem, was man wissen, was wirklich Schaden anrichten würde. Also es kann eine sehr leichte Berührung könnte jemandem schon einen Schaden zufügen, der ihn total oder sie total kampfunfähig machen würde. Und insofern gibt es da halt auch Leute, die sagen, ja, wir opfern die Genauigkeit, was jetzt die Simulation von Schaden angeht. Dafür haben wir ein Regelsystem, das es leichter macht, zu sehen, was für Punkte sind und es wird einfach klarer und das Turnier wird einfach für alle ein bisschen gerechter, weil man nicht mehr so stark auf die Perspektive uns verloren müssen.
1: Du hast das Thema Schaden angesprochen und das führt mich gerade zu meiner nächsten Frage. Also wenn man sich Combat Sports anschaut, das ist teilweise eh schon relativ grob oder brutal und beim Boxen, wenn man das Platz am Kopf hat und das Blut runterläuft, sieht das dann schon gefürchtig aus. Da geht es jetzt aber wirklich um Schwerter und den Schaden, den man da potenziell, man lernt ja eigentlich ganz gefürchige Sachen, die man im Alltag niemals will, irgendwie brauchen. Ist das nicht irgendwie ein Widerspruch oder problematisch?
2: Doch, definitiv. Ich glaube, wir müssen da sehr kritisch sein mit dem Ganzen und uns da vor Augen führen, was da überhaupt der historische Ursprung ist. Und ich denke, ein gutes Beispiel geben uns da die Fechtbücher selber. Und in den Fechtbüchern, zumindest in denen, die Bilder haben, gibt es oft auch Darstellungen von Leuten, die sich gegenseitig verstümmeln oder umbringen. Und teilweise sogar so, dass keiner gewinnt. Und dann hat man sich gefragt, ja, wenn sich jetzt hier zwei Leute mit dem Speer gegenseitig aufspießen, was ist der Wert, das darzustellen? Und so gibt es gewisse Meinungen, also ich stimme dem eigentlich überein, das habe ich vom Dr. Daniel Jacquet. Und er sagt, eine wichtige Funktion von diesen Fechtbüchern ist auch, den Leuten vor Augen zu führen, was machen wir da überhaupt. Damit wir da eine Entscheidung treffen können, als jetzt Edelmann im 16. Jahrhundert, wollte ich mich wirklich duellieren, weil es kann sein, dass auch wenn ich den anderen treffe, er mir gleichzeitig sein Speer durch den Ranzen jagt und dann habe ich auch nichts davon. Und das Ganze hat dann insofern auch eine abschreckende Funktion. Das ist das eine, also wenn wir uns Quellen anschauen. Wenn wir uns jetzt die Praxis anschauen, bin ich da sehr stark überzeugt von der Funktion von Kampfkunst und Kampfsport als etwas, wo Gewalt präventativ ist. Also klar, üben wir Sachen, die sich tendenziell als Gewalt einordnen lässt. Aber die Praxis selber ist das Gegenteil davon. Und das haben wir heute auch gerade mit den Schulkindern besprochen. Und das ist eigentlich auch das Erste, wo bei jedem guten Kampfkunst- oder Kampfsportgym zuvorderst steht, ist, wir achten uns umeinander. Und wir nehmen die Vulnerabilität des Menschen ins Zentrum von unserer Praxis. Einerseits, weil wir jetzt auch im historischen Sinn die ausnutzen würden, also wir zerstören uns dort, wo wir verletzlich sind. Aber wenn wir jetzt praktisch denken und ans Üben denken, ist, wenn ich meinen Übungspartner kaputt mache, dann kann er nicht mit mir üben. Wenn niemand mit mir üben mag, weil ich den Ruf habe, dass ich meinen Übungspartner kaputt mache, dann werde ich immer wie schlechter, weil die anderen, die freundlich sind zueinander und viel üben miteinander, werden einfach besser. Und das Ganze hat halt so eine vermenschlichende Qualität in dem Sinn. Also wir lernen sehr gut, wo sind die Grenzen von dem, was machbar ist, dass wir uns nicht verletzen, weil wir wissen, wenn wir drüber gehen, und das ist dann auch ein sehr kleiner Schritt zu machen, dann würden wir uns verletzen. Also es ist irgendwie so ein kleiner Paradox. Wir üben Gewalt und dadurch werden wir weniger gewalttätig, weil wir halt auch umgekehrt spüren. Also wir üben ja nicht nur als die Person, die Gewalt ausübt, sondern auch als die Person, die Gewalt erfährt. Also ich werde auch getroffen. Und dann merke ich, wenn ich immer wieder getroffen werde und teilweise halt auch Schmerzen erlebe und so und meine eigene Schwäche erlebe, in dem Sinn, merke ich, Gewalt ist eigentlich etwas, was ich ablehne. Warum wir trotzdem dabei bleiben und nicht einfach alle aufhören mit dem Fechten oder mit sonstigem Kampfsport, ist, weil es halt einfach Spass macht. Also es hat eine spielerische Qualität, oder? Und das ist auch das, wo ich denke, das Thema von Anfang an gesehen ist, wir nutzen Waffen, die im Kämpfen eigentlich völlig überholt sind, aber es hat irgendeinen Charme, irgendetwas, wo uns motiviert, wo uns begeistert, wo wir einfach nur geil finden. Und das ist das, was bei uns so einen Spieltrieb auslöst und Ehrgeiz auch auslöst. Ich will mit dieser Waffe umgehen können. Ich will können treffen, ohne getroffen zu werden. Ich will auch an Turnieren mich behaupten können. Oder nicht mal. Also Turnier ist auch nur ein kleiner Teil vom historischen Fechten, wo jetzt nicht so also es ist ein wichtiger Teil, aber wie gesagt, es geht nicht weniger um Quellen, sondern um eben Punkte zu sammeln. Und das Historische ist noch nebenher hergestellt. Aber das alles gesagt, ist halt eben, es ist ein Spiel. Es ist ein Spiel, das uns informiert über uns selber und uns über unsere Mitmenschen. Und ja, also meine Erfahrung ist auch, dass es halt die Leute tendenziell freundlicher und sozialer und netter macht. Ja.
1: Mhm. Also eigentlich so einer der grossen Punkte, was ich auch persönlich immer so erlebt habe, Kontrolle. Hm. So quasi, wie kann ich das üben, wie kann ich den Hau üben, ohne dass der andere nachher mit einer Bläue wieder wegläuft. Und ich glaube, in der deutschen Schule hat es ja sogar ein Schimpfwort für dich gegeben, wo dann immer Rambazamba voll gut sind. Sind das nicht die Büffel gewesen?
2: Ja, könnte man so interpretieren. Ja, definitiv. Also Büffel ist halt schwierig, was da genau gemeint ist. Aber ich denke schon, jemand, der mit einfach Kraft und ohne Kunst ficht.
1: Wo ich jetzt auch den einen Punkt interessant finde, wenn du ja wirklich Schaden willst machen, dann ist Schwert und HEMA ja gar nicht die effizienteste Lösung, weil du musst Kontrolle haben und jahrelang üben und dann könntest du mal vielleicht. Und wenn du halt wirklich, also ja, heutige Waffen funktionieren da ganz anders. Wo ich aber, wir haben jetzt ganz viel so die Quellen erwähnt, und irgendwann mal fängt man dann so an, im 20. Jahrhundert, das ist also die Frage, wann fängt das HEMA an, aber fängt man von HEMA als HEMA an reden. Was kannst du da zu der Geschichte erzählen und auch so ein bisschen zu der Frage nach Vergleich mit fernöstlicher Kampfkunst und so lebendiger Tradition und so unbrochener Tradition?
2: Okay, das sind eine Haufen Fragen. Ich versuche mal ein bisschen methodisch dran zu gehen. Also wenn man mal beim Begriff HEMA anfängt, das ist ein Begriff, der meines Wissens im 20. Jahrhundert aufkommt, tendenziell in der zweiten Hälfte davon, wo Akademiker, Akademikerinnen sich mit eben diesen Handschriften auseinandergesetzt haben. Also das ist zunächst aus der Geschichte gekommen, also Geschichtswissenschaftler, die sich primär mit Text auseinandergesetzt haben und dann irgendwie gemerkt haben, ja, das ist pragmatische Literatur, also das beschreibt, was man tun sollte und man kann das ausprobieren. Genau, also das ist so zum Begriff HEMA. Historisches Fechten, also Fechten, wo sich nach alten Arten von Kämpfen sich richtet, wo eigentlich wie anachronistisch sind, also nicht mehr zeitgemäß sind, geht es meines Wissens schon mindestens seit dem 16. Jahrhundert. Und da würde ich wieder den Joachim Meyer erwähnen, wo das Langschwert unterrichtet und ganz klar sagt, diese Waffe ist heutzutage eigentlich nicht mehr wirklich gebräuchlich, aber es ist eine sehr vorzügliche Waffe, weil man lernt sehr viel von ihr. Und es ist eine sehr deutsche Waffe und wir als Leute oder Bürger von der deutschen Nation sollten die uns in dieser Tüchtigen und so weiter und so fort. Aber es ist ganz klar für ihn, das ist eigentlich auf dem Schlachtfeld, das Langschwert ist überholt. Also dort hat man dann mehr so Pike, Hellebarde und dann kürzere Wehre, also kürzere Schwerter benutzt in der Formation. Genau. Also man könnte ja sagen, ja, historisches Fechten ist schon 500 Jahre alt, je nachdem, wie man rechnet. Aber eben der Begriff HEMA ist aus dem 20. Jahrhundert, genau.
1: Und ich finde gerade gut, dass du das Langschwert ansprichst, wo er relativ lang überlebt hat, aber irgendwann mal haben dann die Leute aufgehört, das so quasi in Europa zu lernen. Also wie, es hat so einen Bruch gegeben. Wie empfindest du das? Ist das mehr ein Nachteil oder vielleicht sogar ein Vorteil, wenn man mit der fernöstlichen Tradition, wo ja wirklich weitergehen, so einer Folge von Mentoren, wo dann teilweise mega weit zurückgehen?
2: Es hat halt beides seine Vor- und Nachteile, denke ich. Also der Vorteil vom Weitergehen, vor allem wenn es auch sehr exakt gemacht wird, so wie es ich zumindest von japanischen Koryu kenne, hat es halt, dass wirklich Details erhalten bleiben, die wir in den Text einfach nicht mehr haben. Das ist das eine. Das andere, der Nachteil jedenfalls vom Weitergehen ist, dass wir als Menschen halt Tendenz haben, Dogmas weiterzugeben und daran zu glauben. Also, dass teilweise dann wie verloren gegangen wird, verloren geht, warum machen wir diese Sache überhaupt? Und die Probleme haben wir bei den Texten halt nicht, weil wir einfach gar nicht so weit gekommen sind. das ist also irgendwo durch ein Vorteil im Nachteil, wo wir halt ein bisschen freier sind mit im historischen Fechten, weil wir halt eine kleine schlechtere Quellenlage haben, je nach Tradition natürlich. Weil, muss man auch dazu sagen, wir haben in Europa auch Kampfkünste mit Waffen und auch unbewaffnet, wo Jahrhunderte alt sind, also wo die Brüche nicht wirklich passiert sind. Ich kenne hier aus Osteuropa ein paar, aber die meisten, die ich jetzt sagen würde, sind halt unbewaffnete Kampfkünste oder halt auch Sachen wie Stockkampf. Wir haben es vorher auch von irischem Stockkampf gehabt, zum Beispiel. Ja, aber wie gesagt, also es gibt für beides Vor- und Nachteile. Ich muss sagen, allzu viele Gedanken verschwende ich nicht dran. Etwas, was eher so ein bisschen an der Peripherie ist, jedenfalls, was problematisch bei den Text ist und wo dann wiederum eigentlich mein vorheriges Argument wieder aushebelt, ist, wir haben genauso die Schwierigkeit mit Leuten, die Text interpretieren und zum dogmatische Denken tendieren. Also ganz viele Leute, die irgendwie denken, ja, ihres ist die Wahrheit, ihre Interpretation ist das Richtige. Und das ist einfach etwas, das nicht wirklich verhebt, weil wir einfach eine relativ schlechte Datenlage haben. Klar gibt es verschiedene Argumente und ich finde es auch extrem wichtig, dass man da offen ist für alles. Aber wie gesagt, die Offenheit sollte uns dazu bringen, ein bisschen mehr Unsicherheiten zu haben, aber die Unsicherheiten machen uns eigentlich wie stärker, weil wir uns dann nicht verfangen in irgendeiner bornierten Perspektive, wo wir irgendwann einfach nicht mehr weiterkommen. Und ja, da streiten sich natürlich Geister auch, weil dann gibt es Leute, die sagen, ja, es gibt nur eine Art, effizient mit einem Werkzeug umzugehen. Ich glaube, wenn man mit Handwerkern von verschiedenen Arten redet und sie fragt, ja, gibt es eine Art, einen Hammer zu benutzen und sonst alle anderen würdest du verwerfen? Ich denke, es gibt sehr wenig Leute, die sagen würden, ja, so ist es. Insofern denke ich, die Offenheit und Unsicherheit ist auch ein Geschenk. Ja.
1: Ich glaube, du sprichst da einen mega wichtigen Teil an, so die Interpretation. Da gibt es so den Spruch, alle Kunst kommt vom Ringen, Bindestrich, um die Quellen. Also wie interpretiere ich jetzt die Quellen? Und ein Aspekt dort, wo auch das Thema dann auch teilweise wie so Inputs kann geben kann, ist ja so das ganze Segment Experimentalarchäologie. Das kann dann so im Bereich Kampfkunst so etwas banal sein, wie die mykenischen Dendra-Rüstungen, die riesigen Bronzerüstungen, wo es halt mega lang gesagt haben, nein, das ist doch rituell, das kann doch kein Mensch tragen. Mhm. Dann haben sie mal so einen modernen griechischen Soldat in so ein Ding gesteckt und rumfahren lassen in einem Wagen und mit dem Speer stechen und haben, ah, okay, der kann ja effizient kämpfen. Mhm. Wo siehst du so ein bisschen, wie HEMA sich bei dem Feld in der Wissenschaft kann einbringen kann? Weil du hast dann einfach ein Segment, eine Nische von Leuten, die sich hobbymäßig mit historischen Quellen auseinandersetzen.
2: Ja, also muss ich sagen, wie vorhin schon angesprochen, ein bisschen, HEMA kommt aus der Wissenschaft, so wie ich es verstand. Also es kommt eben aus Leuten, die sich mit diesen Texten auseinandergesetzt haben und ohne den Bezug zu den Quellen gibt es keine historischen Fechten. Experimentelle Archäologie ist hier ein sehr spannender Fall und da habe ich auch vorher schon, was weiß ich, die Römer und nordische Kampftechniken und so angesprochen. Dort sind wir eben nicht mehr im Bereich von HEMA, sondern im Bereich von experimenteller Archäologie, weil wir keine Anweisungen haben, wie wir die Gegenstände verwenden. Aber es gibt einen ganzen Haufen Leute, die dann die Gegenstände reproduzieren, möglichst genau, und dann schauen aufgrund von dem, was wir uns über Bewegung und auch Bewegungskultur aus der Geschichte kennen, auch ganz andererorts, also sei es Tanz, sei es Handwerk, was weiß ich, wie haben sich die Leute bewegt in ihren Kleidern,

0: Maske, die uns erlaubt, uns gegenseitig ins Gesicht zu stechen und so, wo wir wissen, geschichtlich ist das nicht vorhanden gewesen, zumindest haben wir überhaupt keine Beweise dafür. Und wir haben ganz einen Haufen Beweise dafür, dass Stechen zum Beispiel jetzt auch beim Joachim Meyer einfach verboten gewesen ist zum Gesicht. Also ganz allgemein eigentlich. Er macht es dann schon hier und da, aber das hat dann auch noch rechtliche und was weiß ich, was für Hintergründe, warum Stechen verboten gewesen ist. Jedenfalls wissen wir dadurch, okay, wenn wir den Kontext beachten, dann verändern sich Sachen. Dann können wir natürlich auch die Schwerter anschauen und sehen, okay, die Übungsschwerter, wenn wir jetzt im 16. Jahrhundert bleiben, die sind halt auch auf eine gewisse Art gemacht. Die haben zum Beispiel eine sehr wabbelige Klinge. Und dann haben wir auch in Büchern sehen wir, oh, es gibt Leute, die die Biegsamkeit von der Waffe ausnutzen, um den Gegner zu treffen auf eine Art, wie es unmöglich wäre, mit einer scharfen Klinge, die wirklich zum Verletzen gemacht wird, den anderen zu bereichern. Und das ist auch dann wiederum, dann gibt es Leute, die die schmieden, die teilweise auch so Ultraschallaufnahmen machen und so mit Museen zusammenarbeiten. Da würde ich auch nochmal gerne den Daniel Jacquier erwähnen, der da sehr wertvolle Arbeit gemacht hat. Und dann das versucht zu reproduzieren. Und da gibt es dann halt auch verschiedene Waffen, wo man merkt, okay, das ist jetzt eine billige Manufaktur gewesen, das ist, was weiß ich, ganz billiges Metall gewesen und das haben sie vielleicht zweimal gefaltet und man ist davon ausgegangen, das geht dann ziemlich schnell kaputt. Und dann hast du halt aber auch Trainingswaffen, die wirklich so High-End Herstellung haben und die, wenn man die in die Hand nimmt, man merkt gerade, wie ist die Balance verschieden. Das ist halt wie mit jedem anderen Werkzeug auch, oder? Du hast x verschiedene Hammer und alle lassen sich für andere Sachen verwenden. Ob ich jetzt einen Vorschlaghammer nehme oder einen Zimmermannshammer, die verhalten sich völlig anders in der Hand. Und das ist alles auch Teil von eben jetzt im Kontext von Schwerter, vom experimentellen Teil und experimentelle Archäologie, weil wir das eben nicht aus dem Text haben, sondern uns das Gegenstand erzählen.
1: Ich glaube, wir haben ganz viele Sachen besprochen, wo so ein bisschen die Hörerinnen und Hörer darauf bringt, ja, was macht man da überhaupt beim HEMA? Und jetzt würde ich doch schon noch gerne ein, zwei Fragen stellen, wo so ein bisschen so deine Tätigkeit als Präsident von Swiss HEMA, dem Schweizerischen Verband für Historical European Martial Arts, berührt. So erstmal ein Überblick, wie hat sich das entwickelt in den letzten Jahren, Jahrzehnten? Ich glaube, du hast vorhin gefunden, so mit dem Internet ist denn ganz gross geworden? Oder haben wir das vorne noch im Gespräch gehabt?
0: Das haben wir vorne
1: genau, im Gespräch gehabt. Ich würde das vielleicht sogar ein bisschen als Grenze nehmen. Hm. Das wird schon auch ein Zeitchen zurück, aber was ist dort passiert und was ist nachher passiert? Weil irgendwie so die Oberhema-Pioniere, die hätten sich wahrscheinlich nicht vorstellen können, wo das angeht.
0: Ja, vielleicht in ihren Träumen. Ja, genau, wie du erwähnt hast, also das ist so zumindest der Konsens im Moment, dass HEMA aufgekommen ist mit dem Internet, weil davor hat es halt eben die verstreuten Wissenschaftlerinnen, Wissenschaftler gehabt, die sich mit, sei es aus der Archäologie, sei es aus der Geschichtswissenschaft oder der Literaturwissenschaft, sich mit diesen Texten und diesen Gegenständen auseinandergesetzt haben. Und das ist so im akademischen Bereich, halt vor allem auf textueller Ebene ist das gesehen, was dann viele natürlich auch gemacht haben. Die haben gesehen, oh, die beschreiben hier Handlungsabläufe. Ich will das ausprobieren. Was brauche ich denn dafür? Ja, ich brauche vielleicht mal ein Schwert oder zumindest einen schwertähnlichen Gegenstand. Und was ich natürlich dann auch brauche, ist eben, womit mir das trainiert. Das ist natürlich, die Vernetzung ist sehr viel schwieriger gewesen, vor dem es das Internet hatte. Und natürlich auch die Öffentlichkeitswirkung, weil ganz viel, was halt im akademischen Bereich stattfindet, wird ja nicht unbedingt in der Öffentlichkeit also wird nicht in der Öffentlichkeit aufgenommen. Ja, und eben, also das ist so ein bisschen Origin of HEMA, also man sagt eben, die Akademiker, Akademikerinnen, die sich dann über das Internet vernetzt haben, die sich dann auch mit so Leuten vernetzt haben, die Reenactment gemacht haben, die dann auch wiederum praktisches Wissen beigesteuert haben, also gerade aus der Reenactment-Szene haben wir sehr viel praktisches wissen.

0: wissen, was zum Beispiel die Herstellung von Kleidern und von Gegenständen angeht, weil die halt schon, ich weiß gar nicht, wann Reenactment wirklich angefangen hat, aber das ist auch schon einiges älter als jetzt modernes Thema. Genau. Und die haben sich halt immer wie mehr können vernetzen. Und was dann natürlich auch aufgekommen ist, wo dann die Leute gemerkt haben, hey, ich will da ein bisschen mehr investieren in die Schwerter, in die Kleider, damit sie auch wirklich möglichst authentisch sind, dass es halt Leute braucht, die die herstellen. Also es braucht Leute, die nähen können, die sich mit Stoff auskennen. Es braucht Schmiede und da sind halt auch Rüstungsschmiede sind nochmal spezialisiert und Schwertschmiede auch nochmal etwas anderes. Also man braucht ganze Haufen Handwerker und drumherum, damit das überhaupt möglich ist. Und das ist auch wiederum etwas, wo du halt die Vernetzung brauchst. Genau, das ist so der grobe, was sich ausentwickelt hat. Es gibt auch ganz viele so Geschichten von Leuten, die halt angefangen haben, in ihrer Stube Kleider von ihren Kumpels zu nähen und dann eine Firma daraus entstanden ist. Oder irgendwelche Schlosser, die Spass und Freude gefunden haben, daran Rüstungen zu machen.
1: Genau, also das vielleicht noch kurz. Du hast vorhin Space erwähnt.
0: Ja.
1: Die sind jetzt irgendwie im Betrieb mit mehreren Angestellten, die ein breites Sortiment haben. Und das sind, glaube ich, auch. Also
0: genau, also an die habe ich gerade gedacht, als ich die Geschichte erzählt habe. Das ist wirklich, glaube ich, ein Typ und seine Freundin gesehen, wo eine Nähmaschine in ihrer Zwei-Zimmer-Wohnung hatten und halt aus der Reenactment-Szene gekommen sind und dann halt ihre eigenen Kleider genäht haben, aufgrund von historischen Beispielen. Und dann immer wie mehr Leute gefragt haben, ja, hey, könntest du auch etwas machen? Und dann, ja, haben sie das gemacht. Und natürlich über Jahre weg sehr niederschwellig, auf Freundschaftsbasis oder mit sehr minimalem Verdienst. Und bis es dann halt auch wirklich explodiert ist, im Sinn von, wo das historische Fechten-Thema immer wie populärer geworden ist und halt die Leute auch angefangen haben, Turnier zu fechten und intensiv zu trainieren, was natürlich wiederum höheren Materialverschleiß mit sich bringt. Und wo sie dann irgendwann gemerkt haben, hey, man könnte eigentlich von dem auch leben. Und das machen sie und, glaube ich, ziemlich erfolgreich. Und was sie auch machen inzwischen, also so wunderschöne Fechtausrüstung kann man nur verträumen. Und sie entwickeln sich auch ständig.
1: Genau, ich glaube, das ist mein ganz, ganz ja, so wichtig für meine Vorstellung davon, wie das früher noch war, ist dann der Guy Windsor, wenn er berichtet, wie sie am Anfang noch so mit Hockey-Händchen versucht haben, ihre Hände zu schützen. Und mittlerweile gibt es ja alles Mögliche von den Fechthosen mit geschlitzt und Landsknecht-Swagger bis zu extrem modern ausgesehenen Sachen. Also du hast da quasi wie eine Ökonomie auch nebendran von Schmiedinnen und Schmieden, von Leuten, die Schutzausrüstung machen. Vielleicht auch ein bisschen die ganze Entwicklung, die ist ja nicht überall gleich und konstant verlaufen. Da gibt es auch so gewisse kulturelle Unterschiede. Wo steht eigentlich die Schweiz im Vergleich zu anderen Orten, wo HEMA betrieben wird?
0: Also im Sinn von Produktion, ich glaube, es gibt sehr wenig, wo in der Schweiz produziert wird, an Schutzausrüstung und Waffen.
1: Was halt auch so ein bisschen ökonomisch ist, wird ja. Teure Personalstunden.
0: Genau. Also ja, und es gibt schon auch viele europäische Hersteller, viel auch aus Osteuropa, aber es gibt inzwischen halt auch ganz viel, was weiß ich, aus Pakistan oder China, wo historisch Fechtausrüstung herstellen.
1: Genau, HEMA hat auch ein bisschen den Sprung aus dem, sagen wir mal, anglo-europäisch-amerikanisch dominierten so Europa und halt Amerika rausgemacht. Also es gibt jetzt irgendeine HEMA-Gruppe in China.
0: Ja, nicht nur in China, also auf der ganzen Welt inzwischen, auch in Südamerika, Südostasien, was weiß ich. Und das ist auch eine zeitgemäße Entwicklung, wo der neue Präsident von der Internationalen HEMA-Föderation, der Andreas Klingelmeier, vorantreibt, ist, er sagt, out of Europe, HEMA goes out of Europe. Also dass man, weil bisher haben wir eigentlich vor allem so im europäischen Bereich und natürlich im nordamerikanischen Bereich auch so die grossen Turniere gehabt und also die High-Ranking fechtende oder HEMA-Celebrities, die kommen alle von dort eigentlich. Und das ist sich langsam am ändern und das ist unglaublich schön zu sehen, dass du, was weiß ich, Brasilien über Vietnam, über China, über was weiß ich, Südafrika, überall HEMA am sich entwickeln ist. Es ist natürlich, dort kommen natürlich dann auch die eigenen Probleme mit. Also etwas, was ich erlebt habe, was ich jetzt selber auch in Südafrika gesehen habe, ist, sie können Stahl, also stumpfe Stahlübungsschwerter nicht importieren, weil das rechtlich irgendwie nicht geht. Und selber zu produzieren ist natürlich auch heikel. Ja, das bringt halt immer so die eigenen Herausforderungen, aber auch die eigenen Lösungen mit sich. Also ich habe auch schon gesehen, dass irgendwo, ich glaube, es war in Vietnam gewesen, bin jetzt nicht hundertprozentig sicher, wo sich Leute aus Kunststoff anfangen, Waffen herzustellen, wo wir hier auch benutzen. Also da haben wir natürlich professionelle Hersteller, aber die machen das halt mehr so in ihrer Garage und das sieht super spannend aus und auch eigentlich so, wie man es hier auch benutzen würde. Und halt einfach die Kreativität und die Faszination, die du halt auf der ganzen Welt irgendwie mitbekommst, über natürlich auch wie das Internet, finde ich etwas, wo wunderschön ist. Weil eben wir teilen die Kunst und genau, also da haben wir auch noch, wenn ich da gerade das noch anhängen kann, ist HEMA ist immer schon sehr offene Sache gehabt. Wir haben es vorher schon vom Lernen aus verschiedenen Ländern gehabt, jetzt innerhalb von Europa. Aber wir haben halt auch Belege schon aus dem 16. Jahrhundert von Leuten, sei es Schwarze in Fechtbüchern, die dargestellt werden, oder Osmanen oder was weiß ich, wo es ganz klar ist, wir haben hier auch, also auch wenn wir uns als europäische Kampfkünste verstehen, wir sind immer offen gesehen für Leute aus Afrika, aus Asien, was weiß ich woher. Und das ist eigentlich immer schon so und jetzt ist halt natürlich umso schöner zu sehen, wie es hoffentlich um die ganze Welt herumgehen wird.
1: Ich finde das fantastisch. Du gibst mir quasi wie ein Stichwort für meine nächste Frage schon. HEMA wird breiter. Es hat in den letzten Jahren von Swiss HEMA Kampagnen gegeben, wo man es auch wollte, inklusiver gestalten. Wie gestaltet man den Sport, das Hobby, die Zeitbeschäftigung so, dass es inklusiver ist? Was kannst du da dazu sagen? Was hat man da für Erfahrungen gemacht?
0: Ich glaube, das reflektiert so ein bisschen Gesellschaft an sich. Also, dass wir haben, die Inklusivität hat nicht nur so einen identitätspolitischen Hintergrund, wo jetzt so ein bisschen oberflächlich zu betrachten wäre, sondern auch einen extrem praktischen. Und zwar, dass wir durch Diversität kriegen wir mehr Informationen. Also wenn wir irgendwelche Leute haben, die so Hardcore-Turnierfechter sind, die fünfmal in der Woche trainieren und siebenmal in der Woche im Fitnessstudio sind und für das brennen, ist das super. Die bringen sehr viel Information mit. Aber halt auch nur für einen Teilbereich. Man braucht genauso Nerds, die Leute, die halt nicht so athletisch sind, weil das ist halt auch das, was die Geschichte reflektiert, oder? Es sind nicht immer nur die Arnold Schwarzeneggers gesehen, die Schwerter geschwungen haben, sondern das ist auch die breite Bevölkerung gesehen. Und das sieht man vor allem dann auch mit der Entwicklung von der Städte, oder? Dass Handwerksleute von jeglicher Schicht wehrpflichtig gesehen sind. Und ja, also wir sind da natürlich noch mal ein bisschen weiter und inkludieren auch die verschiedensten Gender. Und insofern lernen wir von allen Perspektiven etwas dazu, weil das ist ja auch das, was HEMA beschränkt, ist die Datenlage. Also haben wir die Quelle und die sagen uns sehr viel, aber wir sind immer sehr verhaftet in unserer persönlichen Perspektive und die ist wiederum informiert von unserem Körper. Und das führt schlussendlich dazu, dass je diverser wir sind, desto mehr Informationen können wir sammeln und desto besser verstehen wir die Kunst und es bringt uns auch noch zusätzlich näher zueinander, was ich einfach nur herrlich finde.
1: Ich komme schon zur zweitletzten Frage und schon ist da eine massive unter- und übertrieben, weil ich bin schon massiv am Überziehen. Das finde ich aber auch gut, weil ich hoffe, ihr habt genauso viel Spass wie ich. Wo soll es hingehen mit dem HEMA in den nächsten paar Jahren? Was wenn du es wirklich einfach könntest wünschen, was ist ein Massensport mit Schulunterricht? Und wir haben vielleicht auch mal die Frage herausgeklärt, wie man mit Kindern das kann. Wo soll es hingehen?
0: Ja, definitiv. Also ich bin da, ich stimme da mit dem Andreas überein, zu sagen, das sollte um die ganze Welt ziehen. Dann ist wiederum die Sache, ist als Breitensport, denke ich, wird es weniger erfolgreich sein, einfach weil es halt schon sehr viel auch Investment braucht, nicht nur Geld und Material. Also man braucht halt zumindest Schwerter oder halt wenn wir ringen, dann braucht man irgendwie eine Matte oder etwas auf dem.
1: Das wäre ja viel weniger nötig, wenn du so Fechtzentren hättest.
0: Ja, definitiv. Nein, also wenn ich jetzt völlig so frei fantasieren darf, ja, auf jeden Fall, jede Stadt könnte eine Fechtschule haben, jedes Dorf von mir aus gesehen auch. Ich finde sowieso, also Kampfkunst, wie ich vorher schon erzählt habe, ist eine Praxis, die uns alle und auch vor allem Kinder verbindet. Über die Körperlichkeit und auch unsere Empathie stärkt, weil, wie vorher erwähnt, wir haben es mit Verletzlichkeit zu tun, unserer eigenen und deren von anderen. Und wir lernen auch Geschichte und Kulturerbe und lernen halt das Gemeinsame und Differenzen und wie eigentlich die Differenzen viel kleiner sind, weil eben schlussendlich jeder Mensch hat den gleichen oder vergleichbar gleichen Körper, wo wenn man jetzt von einem Schwert gehauen wäre, nicht viel aushalten würde. Mm. Und ja, das ist halt so ein bisschen das Ding, aber die Motivation. Und ich bin auch, also finanziell lohnt es sich im Moment für sehr, sehr wenig Leute, für mich auch nicht. Also ich bin jetzt schon seit 4,5 Jahren professionell unterwegs mit dem historischen Fecht. Ich gebe vor allem Privatunterricht und mache eben auch Choreografien und so, also was ich halt einfach bekommen kann. Und mache das unglaublich gern und ich lebe dafür. Aber ich fände es extrem schön, wenn das ein bisschen mehr Anerkennung im Sinn von auch finanzielle Unterstützung bekommen könnte. Weil die Leute, die das machen, jetzt nicht nur ich, sondern allgemein, die brennen für das Zeug und die verheizen sich teilweise auch für das Zeug. Und der Wert, den wir als Gesellschaft davon bekommen, würde ich sagen, ist immens. Ja, und da gibt es halt auch ein paar Namen, wo ja, eigentlich zu viele Namen, wo man nennen könnte. Wo da eben, wie gesagt, so viel Vorarbeit geleistet haben. Ein paar habe ich schon genannt. Aber wie gesagt, da ist das jetzt, glaube ich, nicht der Platz. Aber ja, grundsätzlich, je weiter das sich verteilt, je vielfältiger es wird, je mehr Leute dadurch zusammenkommen, desto besser.
1: Kurzer Einschub, du machst es professionell. Wenn man jetzt, und das ist das Schöne, wir sind ja nicht kommerziell, das heisst, solange du mich nicht zahlst für die Werbung, wo ich dich frage, wenn man das will, wenn man gerne will, seine Theatergruppe für richtig geile Choreografie fit machen oder einfach mal einen Privatunterricht im Schwertfechten bekommen, wo meldet man sich bei dir?
0: Ja, ich habe eine Website, also das ist hema-basel.ch. Man findet sonst auch, also jetzt, das wäre mir persönlich, ich habe natürlich auch E-Mail und Telefonnummer und so, wo auch alle auf der Website sind. Aber ja, also das ist, ich mache das sehr gerne, ich bin halt geografisch ein bisschen limitiert, auch aus finanziellen Gründen. Aber es gibt halt auch viele verschiedene Leute. Also da würde ich auch noch übergreifend sagen, einerseits auf der Webseite vom Schweizer Dachverband, also swisshema.ch, haben wir eine Listung von Mitgliederclubs in der Schweiz. Aber es hat auch noch andere Clubs in der Schweiz, die nicht bei swisshema mitmachen, aus verschiedenen Gründen. Und die findet man aber oft auch so auf einem internationalen HEMA Club Finder. Also wenn man HEMA Club Finder in Google oder sonst einer Suchmaschine eingibt, dann kommt das sehr schnell und dort findet man so Gruppen. Die Choreografie selber, das ist eher nochmal ein Nischenbereich. Also es gibt eigentlich die, von denen ich auch am meisten gelernt habe, wo genial sind, meiner Meinung nach, sind der Thomas Hofer und der Simon Rieger aus Wien. Die machen Indes Wien. Und natürlich auch die Adorea-Gruppe, die ich früher erwähnt habe, die findet man halt dann mehr in Osteuropa oder eben auf dem Internet, je nachdem, wo man unterwegs ist.
1: Gottlob, hast du mir jetzt die eine Frage eigentlich größtenteils schon beantwortet, weil sonst wären wir jetzt wirklich mit der Zeit ins Gehege gekommen. Ich hätte nämlich gefragt, wie kommt man dort rein, geht auf Swiss HEMA, schaut, ob es einen Club hat oder geht vom Dachverband vom Internationalen auf den HEMA Clubfinder. Ihr könnt auf Google einfach HEMA Clubfinder wahrscheinlich eindeckeln und dann schauen, was in der Nähe ist. Da hat das Schweizer Vereinsleben einen Vorteil. Man ist gar nicht so weit weg, amigs vom nächsten HEMA-Verein im Mittelland. Und wenn ihr einfach so interessiert sind, da gibt es auch, schaut euch ganz viele Schwertfilme an und könnt dann selber entscheiden, wie gut oder schlecht es ist. Aber doch, inzwischen scheint es auch immer mehr bessere zu haben. Also ich habe gute Sachen gehört über Night of the Seven Kingdoms und es gibt mittlerweile sogar das HEMA Game, Hellish Quad. Genau, tönt euch das an, geht auf YouTube, schaut Martin Fabian, Federico Malaguti und Scola Gladiatora und Scatla Grimm und sicher nicht Shadiversity, das ist sehr persönlich, aber es ist eine sehr, sehr innige Abneigung, sehr einseitig, aber Tompi. Und geht unbedingt noch auf den Wiktenauer, W-I-K-T-E-N-A-U-E-R, weil da könnt ihr die ganzen Manuskripte nachschauen und in welchem Sport gibt es das schon, dass alle Quellen einfach von irgendwelchen Nerds freihausfertig schon vorbereitet worden sind. Ich danke dem Dominik. Besten Dank.
0: Auch, dass ich auch kommen konnte.
1: Ich bin jetzt noch ganz kurz die Sendung am Fertigmachen und ich glaube, wir ersparen uns da einen ganz, ganz klassischen Veranstaltungsfilter mit Jingle und allem, weil eigentlich ist relativ klar, wo wir nicht müssen. Ihr müsst auf Gas, weil auch vor Pfingsten der Markt ist losgegangen und ihr könnt euch da sowas von vertun, ihr könnt euch den Wunsch voll schlagen und Musik hören und Spass haben. Afro Pfingsten, Gott noch ein paar Tage, aber ja, ich will heute schon mal reinschauen. Und wenn das gar nicht so passt, wenn ihr ein bisschen Sonnenschein sind, dann bleibt doch daheim. Jetzt gibt es ja, noch ein paar Minuten, vielleicht gibt es noch ein Lied von Musica Gogo. Dann gibt es die Wiederholung von der violetten Welle von letzter Woche, wahrscheinlich mit dem Spezial zum Streiktag vom 14.06. Dann am 8. fängt Elektrofilter Gogo an, Positive Swipe kommt am 10. Und die Wiederholungen von dem langen und schönen Interview gibt es einmal am Mitternacht und dann nochmal am 4 am Morgen. Und morgen gehört dann nicht mich, sondern meine Kollegin Laura Manser. Mein Name ist Florian Sieber. Ihr habt Politur gehört. Ciao und einen schönen.
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1: Herzlich willkommen bei der Hörprobe hier auf Radio. Hörprobe, Entschuldigung, bei der Hörprobe hier auf Radio Stadtfilter. Unsere wöchentliche Sendung für Neuheiten aus der schönen Welt der Musik. Diese Woche mit Luana Jill Canning und mir, Simeon Thompson. Hallo Luana!
2: Hallo Simeon und hallo liebe ZuhörerInnen. Wie geht's? Also du kannst mir was eine Antwort geben.
1: Unseren Zuhörenden geht es super, sage ich dir, weil sie haben gerade gehört, dass der Hörprobe angefangen hat. Mir persönlich geht es auch gut. Es ist immer so ein Müdigkeitsanfall, aber ich bin jetzt schon, also die Kurve zeigt jetzt schon wieder gegen oben. Es kann nur besser werden im Verlauf der Sendung. Erst recht, weil heute wieder mal Qualitätsmanagement ansteht. Unser monatliches Format, wo wir wirklich in die Tiefe gehen und jeweils zwei Releases ein bisschen näher unter die Lupe nehmen und nach sehr streng Kriterien mit handfesten Zahlen bewertet. Diesen Monat haben wir zwei Releases, die ich jetzt behaupte, das sind jetzt nicht so die grossen Hype-Alben, wo alle davon am Reden sind, aber es sind trotzdem zwei Alben mit sehr viel Gesprächsbedarf und Gesprächspotenzial. Einerseits von Marmosets aus England, das Album Cow or This, und andererseits von Golf Hugo aus Bern, das Album Darts. Ich freue mich mega fest zu hören, was du zu sagen hast zu diesen zwei Alben, weil ich habe mir einiges aufgeschrieben. Aber anfangen tun wir natürlich wie immer mit Neuheiten, die nicht in vergleichbarer Tiefe werden, jetzt besprochen werden, sondern eher vorstellen, würde man dem sagen, glaube ich, oder?
2: Ja, aber wir sind trotzdem gespannt, was du jetzt da mitgebracht hast.
1: Ebenfalls. Das erste, was ich dabei habe, ist etwas, was mir schon länger am Herzen liegt. Eine Band, die seit, ich würde sagen, anderthalb Jahren so ein bisschen Webpräsenz hat, aber noch keine Musik draussen gehabt, offiziell bis vor etwa einem Monat, wo der Release-Zyklus losgegangen ist für ihre Debüt-EP, die jetzt gerade draussen ist, was Swiss Demontage heisst, und die Rede ist von Hot Hot Schrott aus Basel. Wie gesagt, sie haben Webpräsenz gehabt, es sind nicht unbekannte Menschen dahinter, und wo die Band neu war, sie haben dort schon eine sehr charmante Homepage gehabt, wo darauf gestanden ist, sie hätten im Fall schon Demo-Aufnahmen, falls wir hören will, weg zwecks Booking, zwecks was auch immer. Und ich habe gefragt, darf ich eure Demos hören und allenfalls im Radio spielen, und sie haben netterweise zugesagt. Und seit dort läuft das auch bei uns, also ihr habt es vielleicht auch das ein oder das andere Mal gehört, es sind dort, glaube ich, einfach so iPhone-Aufnahmen aus dem Proberaum gewesen, und haben weiterhin sehr viel Charme und mehr als genug DIY-Charakter.
2: Bier über den Bass haben gelernt, oder?
1: Bier über den Bass gelernt, genau.
2: Bier über den Bass gelernt, ja.
1: Im Bass ist nass, genau. Jetzt haben sie richtige Aufnahmen gemacht, Anführungs- Schlusszeichen. Es hat immer noch einen sehr hohen Punk-Faktor. Und die Lieder sind immer noch sehr, sehr schnell und kurz. Also schnell, nicht immer schnell, aber größtenteils schnell und fast immer kurz. Und sie bringen es auf den Punkt. Und ich habe jetzt schon viel länger sie vorgestellt, als dass das Lied dauert, das wir von ihnen werden hören. Es ist das erste Lied von dieser EP, und es nennt sich «Scheiße AI».

0: Das war es bereits gewesen, mit Scheiße einfach Hot Hot Schrott.
1: Und kurz und knackig.
0: Kurz und knackig. Und was will man mehr zu dem Hot-Button-Issue AI überhaupt sagen als das? Andere Leute schreiben ganze Aufsätze und Bücher und machen Podien und andere können es einfach innerhalb von 51 Sekunden alles dazu sagen, was es zu sagen gibt zu dem Thema. Ein Side-Note an dieser Stelle, wenn man schon von IT-Themen redet. Hot Hot Schrott ist eines von diesen wenigen Bands, wo man ein kleines Ausnahmesternchen machen müssen. Wir probieren ja immer unsere Neuheit wöchentlich im Wochentakt auch auf eine Playlist zu tun beim nicht unkontroversen Streaming-Anbieter Spotify, damit ihr auch die Bequemheit habt, wenn es Stadtfilter / Hairpro-Publikum zum die Sachen einfach durchzuhören, ohne unser Gelaber dazu. Wer weiß, vielleicht wird das jemand machen. Und wir haben so eine Spotify-Playlist, die Hörprobe heisst. Und fast alles, was man vorstellt, ist darauf, außer es geht um so viel verweigern die wie Hot Hot Schrott, die finden, sie machen nicht mit bei diesem Scheiß. Mhm. Und das ist etwas, wo sie auch haltig beweisen. Und das wird ich einfach schnell würdigen an dieser Stelle und schnell für euch, die zuhören, die findet, ja, ich lasse den Rest von der Hörprobe dann vielleicht einfach per Playlist. Passet auf, weil es gibt ab und zu so Fälle.
1: Ja, schön gesagt. Wichtig, wichtig und richtig. Ja, ich glaube, wir gehen jetzt weiter zu der nächsten Neuerscheinung, die wir hier zu vorstellen haben. Und zwar handelt es sich dabei um eine Debüt-Single, die rausgekommen ist von einem Alternativ-Rock-Duo Hotel Arcana. Und zwar ist das ein Duo aus Vevey. Genau, und sind jetzt vor zwei Wochen, etwa ist es gewesen, am 13.05. haben sie ihre Debüt-Single Muzzle released. Ja, ganz ein nice Track, sehr post-punkig auch und grungig. Und ich liebe es. Das ist genau mein Vibe natürlich. Und die Stimme vom Sänger ist auch insane. Wirklich okay. Sehr, sehr charmant. Sehr einzigartig. Ja, I love it. Und ich finde auch noch ganz lustig an dieser Stelle zu sagen, so auf ihrem Insta-Profil, wegen ihrem Bandnamen steht, dass Hotel Arcana is not a place.
0: Auch keine Sterne. Also.
1: Ja, ja. Genau. Und ja, wir hören jetzt da rein. Hotel Arcana mit Muzzle.

0: Kurze weiter.
1: Kurze Sneak Preview.
0: Sneak Preview von
1: machen Pros halt so im Radio, oder?
0: Nein, aber ihr habt vorher gehört, Hotel Arcana von... Hotel Arcana mit Muzzle. Nice track, I like it. Und wir haben vorher auch im After darüber geredet, dass die Stimme sehr, sehr erinnert an Lone Assembly, den ich auch mal vorgestellt habe in der Hörprobe. Und ich habe wirklich gecheckt, ob das die gleiche Person ist, die singt. Aber it is not. Ja, einfach noch als Side-Info.
1: Es wirkt so, vielleicht so sind verschlafene Brüder oder so etwas, wo ein bisschen eine grungigere Band leitet. Aber es, ja, es könnte wirklich sehr, voll, sehr fest die gleiche Person sein. Ist lustig. Aber ich habe es sehr schön gefunden. Das ist ihre Debüt-Single. Also die Band vorher gar nicht in Tonträger gegeben.
0: Nein. Und das hier kommt aber auch eine EP raus. Ihre Debüt-EP habe ich gelesen. Und ja, bin gespannt.
1: Ich auch. Mhm. Ah, danke vielmals fürs Vorstellen. Das ist immer schön, so eine neue Schweizer Band auf dem Schirm zu haben. Ich weiß nicht, ob du Freude wirst, die nächste, aber es ist auch eine neue Schweizer Band, die man auf dem Schirm haben könnte. Sie geben seit Dezember Musik raus. Ich habe sie auch erst seit einer Woche, also vor einer Woche, bin ich ihnen begegnet. Sie nennt sich CRISPR Baby. Wobei es zwischen dem P und dem R kein E hat, also CRISPR Baby. Und sind also auch schon Konzert gespielt, glaube ich, im Royal. Und es gibt auch so verwaschene Konzertvideos. Ich meinte, es sind 3 Leute. Es kann sein, dass ich falsch gezählt kann. Aber so auf dem ersten Hören habe ich das Gefühl, dass ich einfach ihre Person mit ihrem Laptop oder so etwas. Aber es ist wirklich eine Band, die live spielt, als Anführungszeichen Rockband. Und kommt aber in Tonträgerform sehr, sehr digital glitschig daher. So Sachen, die mir in den Sinn gekommen sind, beim Lassen, einerseits Mandy Indiana, was damit zu tun hat, dass oft auf Französisch gesungen wird bei CRISPR Baby. Oder, wenn man schon in Winterthur ist, Nico Mata, der auch sehr so maximalistische, düstere Musik gemacht hat. Was recht ähnlich ist in CRISPR Baby, sie haben dann gesagt, sie planen im Herbst so etwas wie ein Album rauszugeben mit den bisherigen Tracks und vielen mehr. Und ich bin auch da gespannt, wie das dann wird klingen. Wie gesagt, bis jetzt sind 4 draussen und der neueste seit einer Woche. Es nennt sich Animal und es klingt so. Also.

0: Animal von CRISPR Baby aus Zürich. Neue Band. Wir werden sicher nicht das letzte Mal davon hören. Da auf dem Stadtfilter wäre so meine Prediction für das nächste halbe Jahr.
1: Ja, sehr fair. Es klingt mega spannend. Und ich glaube, das geht mega ab, auch live. Ich sehe das gerade mega so mit Strobo. So richtig.
0: Ja.
1: Ja. Wilder Mix. I like. Ja, und das war mit unseren drei Neuerscheinungen zum Vorstellen. Und wir kommen jetzt zum Album der Woche.

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1: Und zwar ist das Album von dieser Woche «Looking for People to Unfollow» von Eka Wendel. Und wenn der Name Eka Wendel dir noch nicht sagt, dann ist das kein Problem, aber ab jetzt wird er den nicht so schnell vergessen. «Looking for People to Unfollow» ist das zweite Album von der in Südafrika geborenen und in Australien lebenden Künstlerin. Es ist auch einige Zeit nach dem Debütalbum im Jahr 2017 gekommen, ganze 9 Jahre später. Aber die Zeit hat sich gelohnt, meiner Meinung nach auf jeden Fall. Und dem Album kann man nicht ganz eindeutiges Genre zuordnen. Stolze 17 Songs sollen sich auch nicht irgendwo einordnen lassen. Alles darf passieren und das tut es auch auf diesen 17 Songs. Alternative Rock, Rap, Trap und eine schöne Ladung Punk Rock sind sicherlich sowas von dabei. Und eine grosse, breise, starke Authentizität auch. Das Album ist ausgewählt worden von mir, der Manager Kellin, und heute hören wir jetzt ein Stück Cruising to Self-Soothe.

0: Ja, und das war Cruising to Self-Soul von der Eka Vandal oder Vandal, ich weiß nicht genau, wie ich ausspreche.
1: Denkst du an Vandal? Yeah.
0: Vandal, ja, yeah, das klingt cool. Vom Album von der Woche Looking for People to Unfollow. Ja, und wir gehen jetzt weiter in den zweiten Teil, und zwar ist Qualitätsmanagement.
1: Endlich!

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1: Der erste Hörprobe vom Monat, das kann natürlich nur etwas heissen, wenn nicht gerade irgendetwas ganz, ganz Wichtiges anderes vorliegt, ist dann der Termin für unser monatliches Qualitätsmanagement. Alben, wo einfach sich bietet, aus welchen Gründen auch immer, zum zweiten darüber reden, um sich eine zweite Meinung einholen, die findet da Platz bei uns in der Musikredaktion. Ich muss dazu sagen, wir arbeiten recht oft so parallel ein bisschen aneinander vorbei. Also nicht auf eine böse Art, aber wir lesen laufend neue Musik ein, stellen sie laufend vor. Und es gibt dann nicht so oft einen Moment, wo man sich gegenseitig etwas feedbacken tut, wie man das so sagt.
2: Ja, oder tiefgründiger, ja. Über etwas redet, auch schon nur, ja.
1: Und das ist, man gefunden, das braucht schon auch seinen Rahmen. Und das haben wir vor etwa 2 Jahren oder so gefunden. Und seither gibt es den. Und rein so aus unserer egoistischen Sicht innerhalb der Musikredaktion muss ich sagen, der Schritt hat sich mega bewährt. Und aus hörender Sicht muss ich sagen, ich habe noch keine Beschwerden gehört. Von dem her, wenn ihr jetzt findet, nein, schon wieder Qualitätsmanagement. Es wäre mal Zeit, um das zu kommunizieren, weil wir deuten euer Schweigen als Enthusiasmus.
2: Ja, sehe ich. Also man muss auch sagen, da im Hintergrund war Simon noch sehr enthusiastisch gewesen, und er gesagt hat, endlich. Freut uns. Jetzt ist noch die Frage, mit welchem Album wir anfangen.
1: Fangen wir doch mit deinem Album an. Wir haben wie jeden Monat als die zwei Hosts von der Sendung jedes Album ausgewählt und der anderen Person zugesteckt. Und die jeweils andere Person darf das dann auch vorstellen. Du kannst mich also gerne korrigieren, Luana, Jill, aber ich probiere es mal mit Cowardice von The Marmosets. Nicht The Marmosets, Entschuldigung, einfach Marmosets aus England. Ein Album, das am 22. Mai rausgekommen ist bei Network, ein ganz grosses Indie-Label aus Kanada. Und Marmosets ist mir persönlich vorher nicht ein Begriff gewesen, aber die Band gibt es eigentlich seit einer Weile mit einer längeren, nicht ganz klar, wie fest das ein Abbruch war, aber mit einer längeren Pause. In den letzten Jahren, die Band hat sich 2009 gegründet, hat 2 Alben im 14. und im 18. rausgebracht und jetzt also nach 8 Jahren ohne neue Musik sind sie zurück. Damals, also in den 10er-Jahren, sind sie so ein bisschen eine Hype-Band gewesen, im weitesten Sinne einem Post-Hardcore zugeordnet, sind recht abgegangen, haben einen fetten Vertrag, glaube ich, bei Roadrunner oder so etwas bekommen und wie das halt so an einer Hype-Band geht, sind so ein bisschen kontrovers besprochen worden. Viele Leute haben es mega cool gefunden, ein paar Leute haben gefunden, nee, das haben wir alles auch schon gehört. Wie das halt so ist, wenn man eine junge Band ist. Und die Betonung auf jung, die sind, glaube ich, alles sogar, wo schon nach mehreren Jahren die Band bestand, hat sie ihr erstes Album gegeben und hat immer noch vereinzelte Teenager in der Band gehabt. Also die sind damals schon jung gewesen. Also wenn ich sage, die Band gibt es schon seit, was sind das, 17 Jahren, die sind wahrscheinlich immer noch jünger als ich. Genau. Was ich auch noch sagen will zu der Zusammenstellung der Band, es ist im wahrsten Sinn so eine Familienband, ursprünglich bestehend aus 3 Geschwistern, die von einer Familie und 2 Geschwistern, die aus einer anderen Familie. Inzwischen ist 1 Mitglied ausgestiegen, aber dafür haben sich 2 andere Bandmitglieder verheiratet. Also nicht von der gleichen Familie. Um das klarzustellen. Nein, also es ist wirklich einfach eine grosse Familie, kann man so sagen, Marmosets. Und sie sind zurück mit dem neuen Album Cowardice, wo, also wie Cowardice, Feigheit geschrieben ist, aber mit Punkt eingelegt und in All Caps auf Co, War, Dice. Was man sich überlegen kann, ob das auch etwas heissen sollte, die einzelnen Wörter oder nicht. Aber zu das können wir dann allenfalls, wenn es dann weitergeht und wir das Album auch bewertet. Jetzt gibt es gerade zuerst mal ein Ohr voll. Und zwar habe ich gefunden, wenn ich als Lied laufen lassen, für mich so ein bisschen auf einen Punkt bringt, wie das Album so klingt. Zumindest der größte Teil vom Album, hören wir das Lied mit dem Titel Cutback.

0: Cut Back ist von sehr vielen Rippers oder Bangers auf dem Album Cowardice von Marmosets. Ja, ich fand, wir steigen jetzt dann ein in die Bewertung. Die Bewertung besteht wie immer aus drei Kriterien, die mit Punktzahl 1 bis 5 beziffert werden. Der Concept, der Sound und der Look. Und wir fangen wie immer mit dem Concept an.
1: Ich zuerst.
0: Mega gern.
1: Ist das so? Hey, ich muss ehrlich sagen, konzeptmäßig finde ich jetzt, wie ist es nichts extrem Neues, nichts extrem Spezielles. Es sind geile Tracks und ich glaube, es geht vor allem einfach um die Musik und um einen guten Vibe, aber es ist nicht extrem etwas, was man noch nicht gesehen hat, konzeptmäßig. Würde ich jetzt sagen, darum habe ich die Note 3 gegeben.
0: Note 3, okay. Ich bin ein bisschen drüber beim 3,5 und zwar. Ich habe gefunden, so wenn ich die Bandgeschichte mit einbeziehe, aber es ist jetzt nicht ein Konzeptalbum, wo ich könnte irgendeinen langen Text dazu bewerten, nachdem, ob das jetzt wirklich so ein spannendes Konzept ist. Aber wenn ich den Hintergrund von dem Album in Blick nehme, dann finde ich, das ist jetzt eine Band, die so ziemlich die ungünstigste Ausgangslage hatte für das Album jetzt. So als ehemalige Hype-Band, die aber nicht mehr jung ist und der Hype schon längstens vorbei. Da gibt es so viele Arten, wo man einfach sagen muss, da kann man eigentlich nur verlieren. Und wo sich die meisten wahrscheinlich dann eher würden entmutigen lassen und entweder etwas Lames würden liefern oder gar nicht, würden, also es gescheitert einfach ganz würden lassen. Und ich finde, das dafür, dass sie den Mut hatten, um nicht nur normal ins Studio gehen und das ganze Album machen und die Band ein Stück weit auch neu erfinden, stilistisch. Dafür finde ich, das ist richtig mutig gewesen. Und ich habe es dir mal 3,5 gegeben. Also ich finde jetzt auch, ich schließe mich dem an, was du gesagt hast, da passiert jetzt nicht mega viel, da wird nichts gemacht, was man noch nie gehört hat, aber die Band macht etwas aus sich, wo sie noch nicht gewesen sind bis jetzt. Und das finde ich ist spannend. Als Konzept auf jeden Fall. Und wie gesagt, dass sie so nach dem ganzen Rampenlicht von den ersten Jahren dieser Band finden, sie machen es nochmal nach so einer langen Pause. Und dass sie einfach auch Lust haben, etwas Neues auszuprobieren, was für sich zumindest neu ist, das habe ich wichtig und gut gefunden, haben darum ein 3,5 gegeben.
1: Das ist schön gesagt. Ich kann an dieser Stelle auch noch sagen, vorher, wo wir auch über das Familienzeug geredet haben und so, sie sind aber auch noch älter geworden.
0: Stimmt, ja.
1: In dieser Zeit, genau. Darum natürlich,
0: es gibt Nachwuchs.
1: Ja, die Sängerin war schwanger und hat ein Kind geboren in dieser ganzen Zeit auch noch. Darum ja, nein, I agree with you. Das ist schon, dass man dem auch muss sagen, Props geben, dass sie zurückgekommen sind. Und, also ich habe mich gefreut. Ich habe mich gefreut, weil ich habe sie entdeckt in the break.
0: Ah, darum, damals, ja.
1: Ich habe sie früher halt noch gar nicht kennt.
0: Okay,
1: ja.
0: Okay.
1: Ja. I was too young.
0: Stimmt.
1: Aber nein, ich freue mich. Ja.
0: Mega cool. Ich mache so einen kleinen schleichenden Übergang zum Sound, wenn ich darf, weil ich habe ein paar Sachen aufgeschrieben, die sowohl zu der einen als auch zu der anderen Sparte ein bisschen gehören könnten. Ich finde, das Album hat, wie gesagt, nicht unbedingt das Konzept, aber die Band hat für sich ein neues Rezept. Und ich habe gefunden, was sie schön machen, das Album ist für mich sowieso eine Indie-Sleaze-Halluzination. Das sind Leute, die eigentlich so damals, wo Indie-Sleaze, wo das vielleicht allenfalls ein Thema hätte, können sie das vielleicht mitbekommen haben. Und ich finde es schön, dass sie so etwas Nostalgisches beackert. Und auch findet, sie macht jetzt eben nicht mehr Post-Hardcore und es ist nicht mega technisch und mathig, wie es früher war, sondern sie macht wirklich einfach so, Disco-Punk, wo man ganz klar hört, das sind Leute, die mega präzise können spielen, aber sie schlachten es wie nicht ganz aus. Ja. Und sie widmet sich so ein bisschen einer Ära vom kollektiven Gedächtnis, die jetzt seit ein paar Jahren hoch im Kurs ist, wo sie aber selber auch mitbekommen haben. Und ich finde auch lustig, das eine Lied, was sie, glaube ich, im Interview gesagt haben, das ist das erste, was sie geschrieben haben für das neue Album New York. Das handelt von der Zeit, wo sie zum ersten Mal als Band in New York sind, quasi unter den Plattenvertrag unterschrieben haben, eigentlich gar kein Geld haben, aber so trotzdem in einer Limousine chauffiert worden sind und sich voll geil gefunden haben. Und ja,
1: Dream.
0: Das Album kommt für mich so ein bisschen erträumt für mich rein, auch so vom Sound her. Das ist wie, die Musik hat es auch damals in den Nullerjahren so nicht gegeben, aber man sieht so, wie die Bestandteile aus Sachen von damals wie zusammengewürfelt worden sind, um das machen, was jetzt bei Cowardice so als Sound bedient wird. Für mich hat der Gesang eine extrem wichtige Rolle bei dieser Band und auf diesem Album, und das liegt nicht nur daran, dass die Sängerin wie einfach genug Persönlichkeit hat, um also mehr als genug Persönlichkeit hat, um eine ganze Band zu tragen, sondern dass er auch extrem gut produziert ist. Also, das haben wir, glaube ich, auch vorhin gehört, in diesem Ausschnitt. Es ist da viel Production am Werk, speziell was den Gesang angeht. Und es ist manchmal ein bisschen viel, aber es ist für mich nie zu viel gewesen, irgendwie beim Gesang. Und ich habe das schön gefunden, dass das so fest Raum einnimmt und wirklich einfach so, ja, auch bei der Produktion ist er ganz klar so Frontperson. Was die restliche Produktion angeht, finde ich es auch spannend, wie sie gefunden haben, sie, das ist so, in meiner Jugend hat man gesagt, ah, das ist überproduziert. Dass sie so wie das Ding vom Überproduzieren nehmen und möglichst positiv anwenden. Ich habe das Gefühl, es ist so fast ein bisschen übertrieben, wie studiomässig, dass es zum Teil aufgenommen und produziert ist. Aber es ist wie alles, es hat alles seinen Sinn und Zweck und ich finde das cool, wie sie das machen. Was mich, jetzt komme ich zum Schluss von meiner Soundwertung, weniger überzeugt ist das Songwriting. Und ich finde, also positiv gesagt, das ist eine mega coole Radioplatte, wenn man einfach so 2-3 Singles davon nimmt und ab und zu hört, die funktioniert extrem gut. Aber als Album wiederholt sich es mega oft. Songschemen, hast das Gefühl, welches ist jetzt das Lied gewesen? Habe ich das nicht schon mal irgendwie gehört gehabt? Handkehr um die paar Momente, wo sie etwas anderes ausprobieren, so eine langsame Ballade, das funktioniert für mich überhaupt nicht. Also es hat ein paar Experimente, die funktionieren. Das allerletzte Lied auf dem Album hat so ein bisschen eine andere Ästhetik. Das habe ich sehr schön gefunden, aber zum grössten Teil funktioniert das Experiment, das wagt, nicht wirklich. Also es ist wie so, weder dort, wo es Abwechslung hat, noch dort, wo es monoton ist, ist es auf Dauer wirklich funktioniert es für mich. Ich habe darum einen Sound als Gesamtbewertung von einem sehr gemischten Gefühl 2,5 gegeben.
1: Wow, wow, wow. Ja. Fair enough, fair enough. Nein, ich sehe deine Punkte mega. Ich finde auch, so, für mich gibt es so 3-4 Songs, die ich richtig, richtig geil finde und die ich wie so immer wieder gerne hören würde und wo mir auch nachlaufen und so. Aber vieles auch, wo mich gar nicht abholt. Genau, für mich ist auch mega der Gesang. Ich liebe ihre Stimme. Ich finde es insane. Voll in your face auch. Aber einfach schön zum Hören und das holt mich gerade ab. Darum ist es bei mir eigentlich recht hoch. Obwohl, ich bin bei einem 4-5. Wow. Weil, ich finde es eben doch. halt wirklich die dann geil sind, ja, die holen mich dann halt ab.
0: Das verstehe ich schon.
1: Ja. Yeah.
0: Lass mich doch gerade nochmal rein. Ich hätte als Vorschlag gehabt, wir haben beide den gleichen Vorschlag gehabt für etwas zum Drillhören, und das haben wir ja schon gehört. Ich habe vorgeschlagen, so quasi ihre Comeback-Single, das erste Lied, wo sie rausgegeben haben, wo sie sich zurückgemeldet haben, A Kiss from a Mother.
1: Let's go.
0: Mit einem lustigen, filmreifen Intro.

0: Folgen mitsingen.
1: Das ist A Kiss from a Mother von Marmosets. Ich weiß gar nicht, wie der Band nochmal richtig ausspricht. Ich habe es jetzt einfach gleich ausgesprochen wie ein Äffli, Marmosets. Aber es ist mit einem Z geschrieben, Marmosets, könnte man sagen. Aber ich bin jetzt nicht so tief recherchiert, dass ich die richtige Aussprache von diesem Band nochmal wüsste. Dem Force, ja, Vorbehalt da.
0: Ja. Ich habe glaube auch immer nur Marmosets gehört, ja. Ja. Das klingt also flüssiger, oder?
1: Gut, wir kommen zu einem Punkt, der bei den Interbands, ich glaube bei Ihnen nicht, aber bei den Interbands schon der wichtigste Punkt ist, das ist der Look. Was findest du da? Sam?
0: Hey, ja, der Look ist, ich finde es halt einfach geil. Ich finde es nice und sie haben geile Musikvideos, die einfach rum sind. Halt, ich liebe einfach Band-Sequenzen in Musikvideos, es ist einfach, aber ich finde es geil, es hat so viel Energie. Und sie als Sängerin hat auch einfach sehr viel Energie, wenn man ihr zuschaut beim Singen. Das holt mich mega ab. Das Artwork ist auch geil, ist ein bisschen gazy. Sie sind ein bisschen verblendet. Ich liebe die Farbe Rot. Darum es holt mich einfach ab.
1: Zum Zusammenfassen ist es wie so ein schwarz-weißes Bandfoto, wo das Weiß aber in Rot gefiltert oder was auch immer ist. Und es ist auch noch ein bisschen verschwommen. Und es hat keinen Text auf dem Cover, es hat einen schwarzen Rahmen, aber that's it.
0: Ja, es könnte eigentlich auch einfach ein Bandfoto sein. Eigentlich. Ja, aber darum auch einfach geil. Auch nichts, was man noch nicht gesehen hat, auch mit den Musikvideos. Es ist wie, aber ich finde, sie haben es einfach gut, wie sagt man, gut umgesetzt. Mhm. Ja, nicht neu erfunden, aber gut umgesetzt. Mhm. So. Ja, darum bin ich auch dort, ich bin witzig, aber ich schreibe mir einmal Punktzahlen auf und ich ändere sie immer, während ich darüber rede. Ich bin da gar nicht committed.
1: Korrigierst du jetzt gegen auf oder gegen ab?
0: Ich korrigiere gegen ab. Und zwar eben genau darum, weil es halt eben doch nicht so mega was Neues ist. Mhm. Ich finde es mega geil.
1: Ja.
0: So würde ich es nicht vergleichen, wäre es hoch. Aber so, wenn ich dann doch so bin, was es sonst noch gibt, so, darum gehen wir zu einem 4-2-5.
1: 4-2-5. Okay. Okay.
0: Ist doch auch hilfreich.
1: Ja, ich habe so viel verraten, ich habe tiefe Zahl genommen, ich will sie nicht mehr ändern, es ist Zahl 2. Ich habe den Look von diesem Album eher nichtssagend gefunden, wie du gesagt hast, es ist einfach ein Bandfoto. Soweit ich es gesehen habe, hat es für die Kampagne zu diesem Album einfach eine Fotosession gegeben und ich habe nichts aus dieser Fotosession gesehen, also Bandfotos, Promofotos, Albumcover, wo mich wirklich, wo ich gefunden habe, ah, wow, da war jemand hinter der Kamera und eine Band vor der Kamera, weil die wussten, was sie machen wollen, sondern es ist so ein bisschen, ja, man muss halt ein Bandfoto machen und dann machen wir es. Und das Albumcover ist auch so ein bisschen in diesem Geist, die rote Färbung gibt dem Charakter aber jetzt auch nicht mega viel. Das sonstige Artwork bin ich irgendwo schauen. Es hat eine CD-Hülle, es hat auf der Rückseite so im Ransom-Note-Stil, also mit so zusammengeklebten Ausschnitten aus Zeitungen, die Liedtitel und so. Ich schließe mich an, auch nichts, was man noch nie gesehen hat. Yeah, aber das hat immerhin so ein bisschen einen Punk-Charakter, wo ich finde, das sieht man auf der Vorderseite nicht.
0: Yeah.
1: Und was die Videos angeht, habe ich eine gemischte Bilanz. Ich finde, einerseits schließe ich mich dir an, sie wissen dort als Band definitiv, was machen vor einer Kamera. Aber die Live-Sequenzen von der Band, die gehen einfach ab und man ist mit mir dabei, man ist mitgerissen. Gleichzeitig haben sie ein paar Videos, wo das Potenzial, sage ich jetzt mal, nicht ganz ausschöpfen und eher ein bisschen lame daherkommen. Und ich bin wirklich, ja, geteilter Meinung, was die Videos angeht. Ein paar mega schöne, unter anderem zum Lied, das man gerade gehört hat, Kiss from My Mother. Und ein paar, wo, ja, wo man einfach im Hintergrund kann laufen kann und das Video kann zuklappen oder in einem anderen Tab kann offen haben, keine Ahnung. Ich
0: hätte es auch nicht gebraucht, ja.
1: Und eben das Albumcover und ein Auftritt auf der Presse, von dem mich überhaupt nicht überzeugt hat. Darum eben 2 von 5 Punkten. Es hätte können schlechter sein, aber das ist jetzt einfach, ja, gemischte Bilanz. Ja.
0: Völlig fair.
1: Ich lasse mal den Computer rechnen. Wir haben beim Concept einen Schnitt von 3,25, beim Sound einen Schnitt von 3,5 und beim Look einen Schnitt von 3,125. Gesamtbewertung sind wir bei 3, also fast kurz unter 3,3. Und damit gehen wir über zum zweiten Album vom diesmonatigen Qualitätsmanagement.
0: Ja, und zwar hat Simon mich beauftragt, Darts von Golf Hugo zu hören. Und

0: Golf Jugo hat nämlich Darts die erste LP, also ein Debüt-LP, release jetzt am 9.5. über Chrysi Musi Records in Biel. Golf Jugo ist Danis Kobilic aus Bern. Und in der Band sind noch Martin Camprubi, Figueroa, Nikolaus, Martin Kirchner, Tia Gurtner und Severin Wies, dann zusammen auf der Bühne. Und die sind aus Bern. Chrysi Musi Records ist ein Indie-Label. Und genau, also Bands gibt es, die Band und der Artist-Person Golf Jugo gibt es wie schon länger, aber das ist jetzt das erste Mal, dass sie wie im Studio sind, Songs aufnehmen. Davor war alles DIY gewesen. Und nice, sie machen Slacker Rock. was ich heute zum ersten Mal alles gehört habe, ich habe was Neues gelernt. Slacker Rock, das ist ein Subgenre von Indie Rock und Lo-Fi. Und es ist auch wirklich sehr Lo-Fi. Was es sehr interessant macht, meiner Meinung nach. Ich habe das heute Morgen im Zug hier an auf Winti gelost.
1: Schön.
0: Und yes. Und
1: perfekt Setting. Ja.
0: Es hat gekittet. Ja, wunderschön, emotional. Und da dazu an der Stelle muss man auch noch sagen, das sind jetzt auch ein Song, wo wir, also der Song, den wir dann in die Playlist tun würden, den findet ihr nicht auf der Spotify-Playlist, weil Golf Jugo sind auch nicht auf Spotify. Dafür findet ihr das Album überall sonst, vor allem auf Bandcamp, und sie haben Kassetten gemacht.
1: Ja, die Endauslage ist schon ausverkauft, sehe ich gerade.
0: Das ist Kassette und Sign, das ist ausverkauft. Ja. Es hat noch 7 verbleibende Kassetten auf Bandcamp.
1: Knapp! Schnell, also Stand von der
0: Bandcamp.
1: Und das ist bevor die Sendung ausgestrahlt worden ist, bis die Hörprobe dann über den Äther gegangen ist, sind die 7 weg, sage ich dir.
0: True. Und man weiß ja nicht, ob Bandcamp updated worden ist.
1: Das ist auch stimmt. Auch noch ein Ding.
0: Yes. Es sind 6 Songs, etwa 29 Minuten, alles zusammen. Und ich glaube an dieser Stelle, wir hören auch einfach mal in einen rein. Und für mich, mein Lieblingstrack auf dem ist Quicksand, der zweite. Und here we go.

0: Ja, das war Quicksand, jedenfalls ein Teil von Quicksand von Golf Hugo. Ich glaube, wir kommen jetzt eigentlich schon zu der Bewertung. Ich habe da nicht mehr gross zu sagen, außer über die Sachen, die wir jetzt noch darüber reden werden.
1: Dann geht es direkt in die Bewertung, stimmt. Wir fangen auch da mit einem Konzept an. Als Album, also auch das nicht ein Konzeptalbum im engsten Sinn, aber das Konzept hinter diesem Album, ich glaube, das Wichtigste ist schon auch gesagt, es ist das erste Mal, wo Golf Hugo als Bandprojekt aufgenommen hat. Das erste Mal, wo eine Studioaufnahme gemacht worden ist, wo nicht einfach eben die Heim auf dem Laptop oder auf dem Telefon, sondern Anführungszeichen in Richtung. Und ich finde schon so, es ist einfach ein Moment in dieser Band/Projektgeschichte, wo vielleicht die Frage aufgestellt worden ist und auch beantwortet ist, eben was für Musik ist Golf Hugo, und das mit einem Slacker finde ich mega, bringt es mega auf den Punkt. Das ist so ein Begriff, den ich seit ich ein Teenager bin, irgendwie im Schirm habe, und seit dort hat es aber auch etliche Wandlungen gehabt, und yeah. So die nächste Welle von Sachen, die man als Slacker betitelt werden, sind so MJ Lenderman, so Sachen, und das hört man mega gut, solche Einflüsse hört man mega gut auf dem Album, aber mich würde es nicht überraschen, wenn die Menschen in der Golf Hugo auch ältere Sachen auf dem Schirm hätten. Und was es mich lustiger ist daran, ist also die Zeit aus den Nullerjahren in der Schweiz, wo so ein paar vereinzelte Schweizer Bands hatten, die so US-Indie als Vorbild hatten, ob es jetzt Disco Doom sind oder Yakari oder Isa Shigla. Es sind einfach so ein kleiner Kuchen an lustige Bands gewesen vor, sag jetzt mal, 15 Jahren, wo alle sich am ehesten eher so amerikanische Indie orientiert haben und vielleicht sogar so in die 90er, 80er zurückgeschaut haben. Und es war so eine kleine Szene gewesen, und mir macht es Mut, dass es so etwas gibt wie eine Szene um das heutzutage wieder in der Schweiz. Sehr Freude gehabt an dem. Darum eben so ein bisschen, das Album ist für mich ein bisschen Antwort auf die Frage, was kann Slacker Rock da in 2026 sein? Und was auch nicht überrascht ist, dass auf Krise Musik rauskommt, wo nicht nur Schweizer Musik rausgibt, sondern auch vereinzelte US-amerikanische Projekte. Also es passt irgendwie alles sehr gut für mich zusammen. Und jetzt kann ich so fest ins Detail gehen zu der Antwort, wie haben sie jetzt die Frage beantwortet, wie klingt das heutzutage, kann ich nicht gehen, ohne dass ich direkt über den Sound anfange zu reden. Darum einfach so als Aufstellung, als Aufhänger für das Album, ich habe einen spannenden Ausgangspunkt gefunden. Und lustig, dass es gerade als Band ins Studio gegangen sind und gerade in ein Studio. Ich muss sagen, ich bin da nicht der gleichen Meinung wie dir. Ich finde es nicht mega low-fi von der Produktion her, sondern es ist alles relativ, also nicht verzerrt, nicht noisig irgendwie. Die Spuren kommen relativ klar daher. Find mehr so das lustig, dass man gefunden hat, man macht so ein Projekt, aber eben nicht in low-fi, sondern in eben anführungslustig in Richtung. Spannend, aber auch da, wie wir es beim letzten Album gesagt haben, vielleicht nichts, was man noch nicht gehört hat. Oder eben auch sehr fest orientiert an Sachen, wo die Band und auch wir schon auf dem Schirm haben und kennen. Ich habe mit dem Konzept ein 3 geben.
0: Ja, ich... mich hat es halt abgeholt, extrem. Ich finde es mega was Authentisches, was ich jetzt halt wie so, vor allem jetzt halt eben da in der Schweiz einfach noch wenig gesehen habe. Es ist mega interessant, was Eigenes, und ich finde den Mix vom Look, auf den wir nachher natürlich noch zu sprechen kommen, und vom Sound, finde ich mega nice und auch lustig, weil so ein bisschen, wie es sich so ein bisschen neckt, weil es passt jetzt nicht so super drauf zusammen. Also wie so die Videos, wir reden dann noch drüber und so. Es ist vieles auch sehr lustig, aber der Sound ist so ernst und emotional und traurig, aber schön. Es ist so. Darum finde ich es mega nice und ich gebe dem Ganzen 4-2-5.
1: Du hörst mich in Realtime töckeln da. Genau. Gehen wir zum Sound über. Ich brenne schon drauf, wenn ihr gehört. Ich finde es, wie gesagt, eine spannende Entscheidung, dass sie doch relativ Hi-Fi produziert, so im Verhältnis zu dem, was Golf Hugo früher für Musik gemacht hat. Ich habe es jetzt mit einem Fragezeichen als Mid-Fi bezeichnet, von der Produktion her.
0: Nice.
1: Was mir ein bisschen fehlt, ist die Radikalität. Und das hätte nicht müssen sein, radikal Lo-Fi. Es hätte auch können sein, dass es radikal Breitband geht und so mega, mega viel gemacht wird aus dieser Studioproduktion. Das macht es eben auch nicht. Die Dimensionen, wo Golf Hugo eher so Wagnis eingeht, sind so, wie lang die Songs zum Teil sind, gegen Schluss vom Album hat es ein paar, sind das ja so 4,5 Minuten, 6 Minuten, 7 Minuten, die letzten Lieder. Und das ist dann eher dort, wo etwas ausprobiert wird in der Produktion. Und ich habe das Gefühl, dort muss ich, sehe ich einen kleinen Haken. Ich finde es wie so, ich habe nicht am Schluss von jedem von diesen längeren Stück das Gefühl, ah, das hat es jetzt mega gebracht, dass das so lang war. Mhm. Bei den einen schon, bei den anderen nicht. Aber ich finde es schön, dass eine Band so etwas ausprobieren und machen was mich persönlich mega abgeholt hat, ist der Gesang und Text von Golf Hugo, wo du hast so gesagt, es ist irgendwie persönlich und recht emotional und gleichzeitig nicht mega pathetisch. Und das haben wir, glaube ich, auch bei dem Ausschnitt, den wir vorhin gehört haben. Mhm. Es ist sehr nahbar, sehr relatable irgendwie.

Heute wenden wir uns dem Thema Dichtung und Ekstase zu, und zwar anhand von Arthur Rimbaud. Er war der Sohn eines Militärs und einer Bäuerin, die sehr gläubig war und all ihre Ambitionen auf den Sohn projizierte. Seine Lehrer beeindruckte der Junge daher durch seine Kenntnisse auf verschiedensten Gebieten. Er war gewissermaßen, wie es heute heißen würde, ein Wunderkind. Bereits sehr jung konnte er komplexe klassische Verse imitieren. Etwa 16-jährig fand er zu seiner eigenen poetischen Stimme. Diese changierte thematisch zwischen einer Revolte gegen die repressive Heimatstadt und dem leidenschaftlichen Begehren nach Freiheit. Rimbaud verachtete die Selbstgenügsamkeit und die Gleichgültigkeit, die in der Kleinstadt, in der er lebte, vorfand. Mit bitterem Zynismus wendet er sich gegen klischeehafte Sentimentalität und gegen die Religion. Zugleich klingt die Sehnsucht nach einer Wiedervereinigung mit der natürlichen Welt in seinen Gedichten an. In der städtischen Bibliothek stieß er schließlich auf revolutionäre sozialistische Theorie und floh daraufhin nach Paris, um seine revolutionären Hoffnungen in die Tat umzusetzen. Schon am Bahnhof wurde er verhaftet, weil er kein Ticket hatte. Er schrieb seinem Rhetoriklehrer, der ihn daraufhin freikaufte. Kurze Zeit landete er aber doch im Gefängnis. Als er wieder draußen war, schweifte er durch den Norden Frankreichs und durch Belgien. 1871 ging er dann wieder nach Paris, um in der Pariser Kommune zu kämpfen. 3 Wochen lang kämpfte er dort, dann war er arg frustriert von der Situation und ging kurz bevor die Repression gegenüber der Pariser Kommune unerträglich wurde. Daraufhin brach er mit seinen politischen Idealen und setzte all seine Energie in die Dichtung. So viel zu Rimbauds Leben. Jetzt ein wenig Musik. Lehnt euch zurück und gebt euch der Hitze hin. Hier kommen 15 Minuten lang Tele, Dope Lemon und Better Oblivion Community Club.

Sleepwalking von Better Living Community Center. In der heutigen Sendung werde ich einen Brief vorlesen, der über 100 Jahre alt ist und in dem diverse Sätze enthalten sind, die teils zu geflügelten Worten geworden sind und die teils zumindest jenen bekannt sind, die sich mit Dichtung auseinandersetzen. Darunter Sätze wie Je et une autre, also ich ist ein anderes. Oder die etwas schieferen Sätze wie Si le cuivre s'éveille clairant, il y a rien de sa faute. Wenn das Blech als Trompete aufwacht, ist es nicht selbst daran schuld. Oder die Variante davon, tant pis pour le bois qui se trouve violon. Umso schlimmer für das Holz, das sich als Geige vorfindet. Aus dem Brief stammt auch folgende für die Poesiegeschichte zentrale Passage. Je vais être poète. Et je travaille à me rendre voyante. Vous ne comprendrez pas du tout. Et je ne saurais presque vous expliquer. Il s'agit d'arriver à l'inconnu par le dérèglement de tous les sens. Ich sage, dass es Not tut, Seher zu sein, sich sehend zu machen. Der Dichter macht sich sehend durch eine lange, gewaltige und überlegte Entregelung aller Sinne. Diese letzte Passage führte dazu, dass dieser Brief, den Arthur Rimbaud am 15. Mai 1871 an Paul Demeny schickte, den Namen Seherbrief erhielt. Wie Rimbaud bereits in den ersten Zeilen des Briefes ankündigt, geht es ihm um Folgendes. Hier also Prosa über die Zukunft der Dichtung. Wenn Rimbaud ankündigt, er schreibe über die Zukunft der Dichtung, dann klingt das so, als würde er ein neues poetologisches Programm ausarbeiten. Also, als würde er sich Gedanken darüber machen, was Dichtung ist, wie Dichtung zu schreiben ist. Wenn er über die Dichtung der Zukunft schreibt, so lässt sich daraus bereits ablesen, dass es ihm um einen Bruch mit der Dichtung der Gegenwart geht. Aber es geht Rimbaud noch um weit mehr. Er hat tatsächlich nicht nur genug von der gegenwärtigen Dichtung, sondern von der Gegenwart überhaupt.

Er bricht mit ihr, er fordert den Bruch mit ihr. Und diesen Bruch mit der Gegenwart nennt er eben Poesie. Gerade daher schreibt er auch: Ich sage, dass es Not tut, sehr zu sein, sich sehend zu machen. Die Poesie verwandelt Rimbaud in eine Flucht aus der Gegenwart hinaus, in eine Flucht in die Zukunft hinein. Der Poesie weist er also eine visionäre, hellseherische, prophetische, auf jeden Fall das zukünftige vorwegnehmende Dimension zu. Die Poesie eröffnet uns also Zukünfte, die noch nicht da sind, beziehungsweise sie eröffnet uns Zukünfte, die in der Poesie der Gegenwart bereits anklingen, sofern sie gemäß Rimbauds Poetologie entworfen wird. Diese antizipierende, vorwegnehmende Dimension, die die Poesie eröffnet, gilt es herzustellen durch eine bestimmte Tätigkeit. Für die Dichtenden gelte: Il s'agit d'arriver à l'inconnu par le dérèglement de tous les sens. Sprich, der Dichter macht sich sehend durch eine lange, gewaltige und überlegte Entregelung aller Sinne. Die gegenwärtige Welt erscheint also verstellt. Und um dieser Verstellung zu entgehen, muss mit den Sehgewohnheiten gebrochen werden. Wir sehen die Welt falsch, die Welt erscheint uns falsch. Nun, der Name Seherbrief liegt tatsächlich nahe. Es ginge um eine Entregelung des Sehsinns. Tatsächlich schreibt Rimbaud aber ja von einer Entregelung aller Sinne. Und diese Entregelung ist einerseits die Voraussetzung, um Poesie zu schreiben. Andererseits ist die Poesie das Mittel, um durch die Entregelung der Sinne eine Zukunft zu beschwören. Wenn Rimbaud über die Poesie nachdenkt und sie mit der Zeit und der Sinnlichkeit in Bezug setzt, geht es ihm nicht einfach darum, ausgefallene Gedichte zu schreiben. Es geht ihm darum, die Poesie in eine Waffe zu verwandeln, die in einem Befreiungskampf die gewohnte Sprache zerstört, um eine neue, sinnliche Sprache zu erschaffen. Rimbaud geht es also um das Verhältnis zwischen Poesie und Sprache überhaupt. Poesie ist ihm daher auch etwas viel Allgemeineres als einfach nur eine Kunstform, die mit Worten arbeitet. Sie ist etwas, was ins Dasein interveniert. Er schreibt in dem Brief: Diese Sprache wird Beseelendes für die Seele sein. Alles zunehmend, zusammennehmend, Düfte, Töne, Farben, Gedanken, Gedanke, der das Denken an sich hakt und in seine Bahn zieht. Die Poesie soll also die Sinne entregeln, um eine Sinnesfülle freizusetzen. Die Verse werden zu Mitteln, die Gefühle und das Denken aufbrechen und erweitern, die Intensität des Lebens zu steigern. Verse eröffnen uns, so Rimbauds radikale Version, eine Welt, die die gegenwärtige übersteigt. Und Rimbaud zieht alle Konsequenzen aus diesem Gedanken. So formuliert er im Seherbrief, dass die Dichtenden auch mit sich selbst brechen müssen. Eben darauf verweist die Formulierung »Je est un autre«, »Ich ist ein anderes«. Die Aufgabe, die Rimbaud den Dichtenden zuweist, ist jene, die mit dem gewöhnlichen gegenwärtigen Verständnis des »Ich« brechen muss. Denn dieses »Ich« gehört noch zur gewohnten, allzu gewohnten und verstellten Welt. Rimbaud schreibt: Es gehe dem Dichtenden um alle Formen von Liebe, Leid, Wahnsinn. Er sucht sich selbst, er erschöpft alle Giftwirkungen in sich, um nur den innersten Kern davon zu bewahren. Unsägliche Qual, wo er des vollen Vertrauens der gesammelten übermenschlichen Kraft bedarf. Wo er unter allen der große Kranke, der große Gesetzbrecher, der große Verdammte wird und der höchste Wissende. Denn er kommt an beim Unbekannten. Hier also zeigt sich der Zielpunkt dieses Bruchs mit der Gegenwart, dieser Entregelung aller Sinne, dieses Verständnisses von Poesie, was Rimbaud scharf macht. Es geht ihm darum, das Unbekannte zu verstehen. Und dieses Unbekannte ist ein höchstes Wissen, das in den Versen ruht,
welche mit der gegenwärtigen Welt brechen und eine zukünftige vorwegnehmen. Hören wir jetzt ein wenig Musik, die mit Gehörwohnheiten bricht. Danach werde ich Auszüge aus Rimbauds Seherbrief vorlesen.

Das war Comets on Fire. Und hier geht es jetzt weiter mit Arthur Rimbauds sogenanntem Seherbrief. Ich lese ihn in deutscher Übersetzung vor. Hier also Prosa über die Zukunft der Dichtung. Alle antike Dichtung vollendet sich in der griechischen Dichtung. Harmonisch gefügtes Dasein. Von Griechenland bis zur romantischen Dichtung im Mittelalter gibt es gebildete Versemacher von Ennuius bis Tirololdus. Von Tirololdus bis zu Casimir de Lavigne ist alles gereimte Prosa, bloßes Spiel, Aufweichung und Berühmung zahlloser idiotischer Generationen. Der reine, starke, große ist Rossin. Hätte man auf seine Reime geblasen, seine Halbverse durcheinander geschüttelt, so wäre der göttliche Einfallspinsel heute genauso unbekannt wie der erste, der als Autor von Origenes auftrat. Nach Rossin schimmelte das Spiel. 2000 Jahre hat es gedauert. Kein Scherz, kein Paradox. Die Vernunft gibt mir mehr Gewissheit über die Sache ein, als jemals einer von Jungfrankreich an Zornausbrüchen gekannt hat. Im Übrigen steht es den Neuen frei, die Altvorderen zu verwerfen. Man steht am eigenen Ort und hält sich an die Zeit. Die Romantik ist nie recht beurteilt worden. Wer hätte sie beurteilt? Die Kritiker. Die Romantiker, die so klar beweisen, dass der Gesang so selten das Werk, das heißt der gesungene und verstandene Gedanken des Sängers ist? Dennoch, ich ist ein anderes. Wenn das Blech als Trompete aufwacht, ist es nicht selbst daran schuld. Dies ist mir offensichtlich. Helfend, tätig habe ich an der Erschließung meines Gedankens teil. Ich sehe und höre ihn, ich tue einen ersten Bogenstrich. In den Tiefen setzt sich der Zusammenklang in Bewegung und er kommt jäh in einem Sprung auf die Bühne. Wenn die alten Schwachköpfe nicht vom Ich nur die falsche Bedeutung gefunden hätten, brauchten wir nicht diese Millionen von Skeletten wegzufegen, die seit endloser Zeit die Erzeugnisse ihres einäugigen Verstandes aufgehäuft haben, indem sie sich als Autoren davon ausriefen. In Griechenland, sagte ich, rhythmisieren Vers und Lyra alles tun. Später sind Musik und Reime Spielereien, erschlaffender Verfall. Das Studium dieser Vergangenheit entzückt die Neugierigen. Manche ergötzen sich daran, diese Altertümer wieder aufzuwehren. Men, das ist ihre Sache. Das allversammelnde Wesen hat seine Gedanken stets auf natürlichem Wege ausgestrahlt. Einen Teil dieser Früchte des Gehirns lasen die Menschen auf. Man handelte daraus, man schrieb Bücher davon. So ging es seinen Weg. Der Mensch nahm sein Wesentliches nicht in Arbeit. Er war noch nicht eigentlich erwacht oder noch nicht in der Fülle des großen Traumes. Es gab Funktionäre, Schriftsteller, Autor, Schöpfer, Dichter, dieser Mensch ist nie da gewesen. Das Erste, was der Mensch erarbeiten muss, der Dichter sein will, ist die volle Kenntnis des eigenen. Er sucht seiner Seele nach, gewinnt Einblicke in sie, versucht sie, macht sich die Erfahrung ihres Wesens zu eigen. Sobald er um sie weiß, muss er sie ausbilden. Das scheint einfach. In jedem Kopf vollzieht sich eine natürliche Entfaltung. Daher erklären sich so viele Egoisten zu Autoren. Es gibt viele andere, die ihren geistigen Fortschritt sich selbst zu schreiben. Aber es handelt sich darum, die Seele ungeheuerlich zu machen. Nach der Art der Kinderhändler. Was? Stellen Sie sich einen Menschen vor, der sich Warzen ins Gesicht pflanzt und groß züchtet. Ich sage, dass es Not tut, Seher zu sein, sich sehend zu machen. Der Dichter macht sich sehend durch eine lange, gewaltige und überlegte Entregelung aller Sinne. Alle Formen von Liebe, Leid, Wahnsinn, er sucht sich selbst, er erschöpft alle Giftwirkungen in sich, um nur den innersten Kern davon zu bewahren. Unsägliche Qual, wo er des vollen Vertrauens, der gesammelten übermenschlichen Kraft bedarf, wo er unter allem der große Kranke, der große Gesetzbrecher, der große Verdammte wird und der höchste Wissende. Denn er kommt an beim Unbekannten, weil er seine schon reiche Seele weiter hinausgebildet hat, weiter als irgendwer sonst. Er kommt an beim Unbekannten und wenn er überwältigt, daran endet, dass er das Verständnis seiner Geschichte
Gesichte verliert, so hat er sie doch gesehen. Solle er nur zerbrechen in seinem riesigen Sprung durch die unerhörten und unnennbaren Dinge. Kommen werden andere, furchtbare Arbeiter. Sie werden bei den Horizonten anfangen, wo der Vorgänger sich erschöpft hat. Also, der Dichter ist wahrhaftig Dieb des Feuers. Seine Aufgabe ist das Menschenwesen, sind sogar alle Lebewesen. Er muss seine Entdeckungen fühlen, ertasten, hören lassen. Wenn es Form hat, was er aus der Tiefe dort mitbringt, so gibt er Form. Ist es ungestaltet, so gibt er Ungeformtes. Eine Sprache finden. Da im Übrigen jedes Wort Gedanke des Seins ist, wird die Zeit einer alles verbindenden Sprache kommen. Man muss Akademiker sein, gestorbener als ein Fossil, um ein Wörterbuch fertigzustellen, von welcher Sprache es auch sei. Die Schwachsinnigen machten sich daran, über den ersten Buchstaben des Alphabets nachzudenken. Die könnten leicht im Wahnsinn mit den Füßen in die Luft gehen. Die neue Sprache wird Beseelendes für die Seele sein. Alles zusammennehmen, Düfte, Töne, Farben. Gedanke, der das Denken an sich hakt und auf seine Bahn zieht. Der Dichter würde das Maß des Unbekannten abgrenzen, wie es sich zu seiner Zeit in der allumfassenden Seele erweckt. Mehr würde er geben als die klare Aussprache seines Gedankens, als die Niederschrift seiner Schritte zu wahrhaft menschlichen Wegen. Da das Außerordentliche von allen angeeignet zur ordnenden Regel wird, wäre er wahrhaftig ein Vervielfältiger glückenden Menschenwesens. Sie sehen, diese Zukunft wird materialistisch sein. Immer erfüllt von gesetzhafter Zahl und harmonischer Fügung werden diese Gedichte zum Bleiben geschaffen sein. Im Grunde wäre das noch ein wenig die griechische Dichtung. Die weltursprüngliche Kunst würde ihre Ämter innehaben, da die Dichter so Bürger des Gemeinwesens sind. Die Dichtung wird nicht mehr das Tun rhythmisieren, sie wird voraus sein. Diese Dichter werden kommen. Wenn einmal die endlose Versklavung der Frau gebrochen ist, wenn sie für sich und aus sich selbst lebt, da der Mann, erbärmlich bisher, ihr den reinen Widerschein ihres Wesens gibt, so wird auch sie Dichter sein. Die Frau wird Unbekanntes finden. Werden die Welten ihrer Seinsgedanken sich von den unseren unterscheiden? Sie wird fremdartige, unergründliche, abstoßende, kostbare Dinge aufdecken. Wir werden sie entgegennehmen. Wir werden sie verstehen. Fordern wir im Warten Neues von den Dichtern. Seinssichten und Dichtweisen. Nach diesen Auszügen eines Briefes aus dem Jahr 1871 kommen wir nun wieder zu etwas Musik. Yasmin Hamdan und Nilüfer Yanya.

Where to Look hieß dieses Lied und hier geht's jetzt weiter mit Arthur Rimbaud. Er selbst kündigt am Anfang seines Sehrbriefs an, hier also Prose über die Zukunft der Dichtung. Dass er das Nachdenken über die Dichtung als ein prosaisches rahmt, wirft natürlich die Frage auf, wie sein Nachdenken über die Poesie in poetischer Form daherkäme. Um ein Verständnis dafür herzustellen, werde ich jetzt wiederum Auszüge aus einem der bekanntesten Gedichte von Rimbaud vorlesen. Une saison d'enfer. Ein Sommer in der Hölle. Ich lese erneut die deutsche Übersetzung vor. Es handelt sich um ein Prosagedicht, was relativ lang ist. Ein Sommer in der Hölle. Einst, wenn ich daran denke, einst war mein Leben ein Fest, wo alle Herzen sich auftaten, wo alle Weine flossen. Eines Abends setzte sich die Schönheit auf mein Knie, doch ich fand sie bitter und fluchte ihr. Ich waffnete mich gegen die Gerechtigkeit. Ich floh, Hexen, Elend, Hass. Euch war mein Schatz anvertraut. Dann war ich so weit, dass ich in meinem Geiste alles menschliche Hoffen zerstörte. Auf jede Freude tat ich den Taubensprung des wilden Tiers, um sie zu erwürgen. Ich rief die Henkersknechte herbei, um im Sterben den Kolben ihrer Flinten zu zerbeißen. Ich rief die Geißeln herbei, dass sie mich mit Sand und Blut erstickten. Das Unglück war mein Gott. In den Kot habe ich mich hingekniet, in der Luft des Verbrechens mich getrocknet. Der Tollheit spielte ich schlimme Streiche. Doch das Frühjahr brachte mir das entsetzliche Lachen des Narren. Da, ganz zuletzt, als ich dem Untergange nahe war, gab mir ein Traum ein, den Schlüssel zu den Festen von einst zu suchen, ob ich vielleicht wieder Genuss daran fände. Der Schlüssel, meinte ich, wäre die Barmherzigkeit. Doch dieser Einfall bewies, dass ich geträumt hatte. Du wirst eine Bestie bleiben, schrie der Dämon, der mich mit so süßen Träumen krönte. Der Tod sei dein Preis, nach ihm hungere und nach deiner Selbstsucht und den 7 Todsünden. Ach, mir ward von all dem nur zu viel, aber ich beschwöre dich, lieber Satan, schau mich nicht so erzürnt an. Indessen die paar verspäteten kleinen Niederträchtigkeiten hier dir zum Präsent, der du den Dichter liebst, der aller Belehrung, aller Beschreibung entbehrt. Und so reiße ich denn die paar garstigen Blätter aus meinem Notizbuch, das ich als Verdammter in der Hölle geschrieben. Ich überspringe jetzt einige Seiten und gehe weiter zu dem Teil, der die Überschrift trägt, die Alchemie des Wortes. Zu mir die Geschichte einer meiner Tollheiten. Seit langem brüstete ich mich damit, alle möglichen Landschaften zu besitzen und fand die modernen Berühmtheiten der Malerei und Dichtung lächerlich. Ich liebte verrückte Gemälde, über Türen, Friese, Gaukler, Spiegel, Ankündigungen, populäre, grell gemalte Bilder, veraltete Literatur, Kirchenlatein, erotische Bücher ohne Orthographie, Romane unserer Ahnen, Märchen, kleine Kinderbücher, alte Opern, nichtssagende Refrains, naive Rhythmen. Ich träumte von Kreuzzügen, Entdeckungsreisen, zu denen man noch gar keine Beziehung hat, Republiken ohne Geschichte, erstickte Religionskriege, Umwälzungen der Sitten, Verschiebung aller Menschen und Kontinente. Ich glaubte an alles, was begeistert. Ich erfand die Farben der Vokale. A, schwarz. E, weiß. I, rot. O, blau. U, grün. Ich regelte die Form und Bewegung jedes Konsonanten und mit instinktiven Rhythmen schmeichelte ich mir ein poetisches Wort zu erfinden, das heute oder morgen allen Sinnen zugänglich sein werde. Ich behielt die Übersetzung vor. Zuerst war es eine Studie. Ich schrieb Schweigsamkeiten, notierte das Unausdrückbare. Ich hielt Sinnestaumel fest. Fern allen Dörflern, fern allen Herden und Vögeln
Was hab ich getrunken im Heidekraut, im Haselgesträuch, im Nachtmittagsnebel, der grün und weich mich umgab, dass ich aufs Knie gesunken. Was konnte ich trinken fern meiner lieben Hütte, in dieser jungen Euse, mit den schweigenden Rüstern, dem blumenlosen Gras und den bedeckten Himmeln darüber, etwas, was mir den Schweiß in die Stirne getrieben. Ich war wie in einem Heidekrug, ein Sturmwind jagte den Himmel. Am Abend begann das Wasser des Hains im Sand zu versinken. Gottes Wind füllte mit Eis seine Lachen an. Weinend sah ich Gold und konnte nichts mehr trinken. Im Sommer 4 Uhr morgens ist die Liebe noch nicht lang erwacht. Unter den Büschen flimmert der Duft der Freudennacht, während unten im weiten Hofe der Zimmermann mit nackten Armen waltete, sobald der Tag begann. Er arbeitete kostbares Tafelwerk einsam und unbeirrt, auf das die Stadt dann falsche Himmel malen wird. Komm, Venus, zum Arbeitsmanne, der für die Reichen sich müht, und lass allein die Verliebten, deren Seele zu Kronen erblüht. Königin der Hirten, verleihe ihm Lebensfreudigkeit, dass seine Kraft gedeihe und sich auf das Mittagsbad freut. Poetische Altertümlichkeiten hatten einen guten Teil in meiner Alchemie des Wortes. Ich gewöhnte mich an die einfache Halluzination. Ich sah sehr deutlich eine Moschee anstelle eines Hüttenwerks, eine Trommlerschule von Engeln gebildet, Wagen auf den Himmelswegen, einen Salon auf dem Grunde eines Sees, Ungeheuer und Geheimnisse, und der Titel eines Vaudeville konnte vor meinen Augen Schrecknisse heraufbeschwören. Dann erklärte ich mir meine magischen Sophismen mit der Halluzination der Worte. Zum Schluss fand ich die Unordnung meines Geistes geheiligt. Ich war müßig, einem schweren Fieber unterworfen. Ich benedeite die Tiere um ihre Glückseligkeit. Die Raupe, die die Unschuld des Vorhimmels versinnbildlicht, wie die Maulwürfe den Schlaf der Jungfräulichkeit. Mein Charakter wurde bitter. Ich sagte der Welt in einer Art Romanzen Adieu. So viel zu Arthur Rimbaud, so viel zu seiner Vision von der Dichtung, so viel zur Juni-Sendung von Frequenzlyrik. Jetzt kommen die Abschlusstöne. Ich wünsche euch noch einen heiteren Abend mit entregelten Sinnen.

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1: Hey, hey. Was läuft du?
2: Und willkommen zu Ständig Kleinstaat. Auf Radio Stadt für
1: ja, das Tour.
2: Mon nom c'est Gabriel. Ich wünsche euch natürlich viel Spaß.
1: Hallo, hallo, hallo. Ja, ja, ja. Ja, jetzt, das ist eine alte Sendung gewesen. Das ist die Sendung von letzten Monat gewesen. Und, ah ja, klar, willkommen zu Klangstart. Juni 2026, mein Name ist Gabriel auf Radio Stadtfilter, wie immer, also meistens live. Anfühlt ihr mit dem Ciao Abel, so ein gutes Sommerstück. Okay, ciao, nein, ist noch nicht ciao zusammen, ich bin jetzt gerade ein bisschen verwirrt gewesen. Viel Spaß in der nächsten Zwischenstunde.

Java Bilish Taskisi, Mindiyet, Something Profound. With the Gates, mit einem guten Bekannten von der Sendung Klangstart. KC mit seiner Platte Encounter, wundervoll. Wir hören die nächsten 16 Minuten und 40 Sekunden.

Yeah, das wir jetzt gerade gehört haben, ist der Arthur Russell gewesen, mit dem Lied Picture of Bunny Rabbit. Und jetzt, wo ich weiss, dass meine zwei einzigen Hörer in anwesend sind, kann ich endlich mit meinem Rock, Experimental Pop Rock weitermachen. Und zwar die nächsten zwei Künstler sind, einer ist der Mike Karn und Adrian Blue. Und natürlich nach dem Motto Songs und Hits von der Nebenstrasse in Rangkarte passen die gut zusammen. Natürlich, Adrian Blue ist noch ein nicht gerade Nebenstrasse, sondern recht Mainstream gewesen. Zappa, Bowie, Talking Heads und King Crimson. Mike Karn ist Bassist von Japan. Super Avantgarde-Pop von London. 80er Jahre. Und hat Fretless Bass gespielt. Ich bin nicht gerade der grösste Fretless Bass Fan, aber der ist jenseits. Und jetzt hören wir von ihm Trouble Down und Andrew Bellew. Wir hören Big Electric Cat.

že Nina Reiser But the Path of Color und Lieder Know Me Like You Do, Premonition Ways und Shelf the Trophy. Außer noch schon Susie and the Banshee mit Hong Kong Garden.

Wir sind immer noch auf der Nebenstrasse heute oben. Ohne lange Karte, das war IGR mit Night After Night. Die nächsten geschätzten 14 Minuten gehören der junge Echo. Das ist. Wir sind hier, Katja Lanfranchi. Ist eine Platte vom 22. What We Talk About, Young Echo. Und wir hören mal die erste Seite. Wunderbare Musik. Experimentierfreudig. Orgeln, die nicht nach Orgeln tönen, einfach nur gut. Meine Entdeckung, 4 Jahre später, meine Mai-Platte vom 26.

Ja, yeah, das ist Young Echo mit dem Lied What We Talk About. Ich weiß gar nicht, ob das wirklich der Titel ist. Wunderbare Musik. Unbedingt schauen, wenn sie mal in der Nähe bei euch irgendwie spielt. Sie glaubt, sie spielt irgendwo, aber es tut mir leid, ich weiß gar nicht Bescheid. Und natürlich habe ich die Platte nicht entdeckt, sondern es ist ja die Plattensammlung von meiner Freundin gewesen, weil sie hat die beste Plattensammlung auf der Welt und einen viel besseren Geschmack als ich. Und darum kommt jetzt auch gerade ein Lied, wo ich mich selber widme. You Won't Change Me heisst das Lied.

Das ist Tuxedum und gesehen mit dem Überstück Nautilus. Das ist unglaublich. Das kann man nicht schlagen. Das gehört zu den Liedern, die ab. Also immer wieder, wenn man das hört, denkt man, das ist das beste Lied, das sie je gegeben hat. Und so natürlich gehören da viel, viel andere Lieder auch dazu. Aber heute so am Mandy, das ist der zweite, der erste, ich weiß gar nicht, am Juni, einer von den ersten Sommertagen vielleicht, ist überhaupt so noch Sommer, ist noch Frühling, ich weiß es nicht. Tuxedo Moon, No Tears, fantastisch. Die nächste Musikerin ist Beck Zegens und sie hat gerade eine Platte rausgegeben auf Exploding Sounds Records. Engraving of Armor. Die letzte Sendung haben wir schon zwei Lieder gehört, und zwar Loving in the End Times und I Want You. Jetzt hören wir aus das anderes Lied, Record Tamer. Und wo ich gerade gesehen, dass ich falsch geplant habe, lassen wir doch nochmal das Love in the End Times. Und ich weiß nicht, ob sie noch. Wirklich eine wunderbare Platte, sehr gut produziert, super Lieder, gute, unglaublich gute Stimme, schöne Stimme. Ich weiß nicht, wie lange das die noch auf der Nebenstrasse wird sein. Bad Tagans.

Ja. We zijn het ook gaan hebben. Backtagend. Bijvoorbeeld de Engraving of Armor is gerade rausgekomen. Andy May. Ich habe gerade ein paar Konzerte gemacht, alles gut, super Filme, super Videos, super Frau, super Stimme, super Platte, kaufen. haben wir aber gerade drei Lieder gelassen. Jetzt ist gerade der Jack Nane gewesen, mit Empty Nights von der Platte Magic Touch. Ja, wir sind fast am Ende gekommen und ich möchte mich eigentlich verabschieden von euch, oder von euch zwei, oder ich weiß nicht. Mit meinem guten Buddy Robert Rental und der hat zusammen mit dem Thomas Lee eine Platte aufgenommen, wo der Bridge heißt. Robert Rental sicher auch immer nur auf der Nebenstrasse gesehen. Sehr gute Platte. Die zweite Seite ist mehr Ambient, die erste Seite hat einen Einfluss von nachher Trouble Gristle. Und überhaupt die Zeit dann 80er Jahre, Ende 70er, England. Ja, viel Spass noch am Rest vom Monat. Hoffentlich seid ihr wieder dabei, wenn es im Juli vielleicht ist, Juli zwar Sommerpause oder August, wenn es wieder Herzklang startet. Songs und Hits von den Nebenstraßen ohne Landkarte. Also, das Lied heißt 6 AM und nachher ist endgültig fertig. Das Wetter ist unwichtig, es wird wieder kälter. Was okay ist, jetzt nach der tropischen Phase. Okay, mach ich los. Mein Name ist Gabriel. Der hat Klangschall gehört auf Radio Stadtfilter. Hey, macht's gut. Take care und peace and love.

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1: Und willkommen zur Sendung

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